0: geübt worden. Die Deutsche Bahn gibt nach eigenen Angaben für mehr Sicherheit und Sauberkeit in diesem Jahr insgesamt 50 Millionen Euro aus.
1: Und das Wetter in Nordrhein-Westfalen. Bei Tiefstwerten zwischen 11 und 7 Grad fällt verbreitet Regen, lokal auch ergiebig und mit Unwetterpotenzial. Tagsüber wird der Regen insgesamt zwar schwächer, aber es regnet fast durchgängig. In Lemgo bis 10 Grad, in Remscheid bis 11 und in Düren bis 13 Grad. Das war WDR aktuell.
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1: Die Nachrichten mit Magdalena Dietz. Guten Morgen. Gas- und Ölheizungen sollen nach dem Willen von Bundeswirtschaftsministerin Reiche länger als bisher bekannt eingebaut werden dürfen. Laut dem neuen Entwurf für ein Gebäudemodernisierungsgesetz soll das noch über das Jahr 2045 hinaus erlaubt sein. Nicole Marquardt, WDR Berlin.
2: Der neue Entwurf sieht keine Verbote mehr vor. Es fehlen aber auch klare Aussagen zum Abschied von fossilen Brennstoffen. Das Gesetz soll technologieoffener, flexibler, praxistauglicher und einfacher werden, heißt es in dem Entwurf, der dem ARD-Hauptstadtstudio vorliegt. Weiterhin geplant bleibt die sogenannte Biotreppe. Sie sieht die Einführung von einer Mindestquote von Grüngas und Grünheizöl vor. Dieser nachhaltige Anteil soll dann stufenweise heraufgesetzt werden. Kritik kommt von den Grünen. Sie werfen Bundeswirtschaftsministerin Reiche, CDU, vor, die Abhängigkeit von Öl und Gas zu befördern.
1: Eine Störung hat in der Nacht zum Ausfall vieler deutscher Internetseiten geführt. Fast 3 Stunden lang waren viele DE-Domains nicht erreichbar. Grund war eine technische Störung bei DENIC, dem deutschen Network Information Center. Dort gab es einen Fehler im sogenannten DNS-System, dem Adressbuch für das Internet. In Leipzig haben hunderte Menschen der Opfer der Amokfahrt von vorgestern gedacht. 2 Menschen starben, 6 Menschen wurden verletzt. Der mutmaßliche Täter kam in die Psychiatrie. Der 33-jährige Deutsche war laut Behörden bis vor kurzem freiwillig in einer psychiatrischen Einrichtung.
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1: In Ahaus ist in der Nacht zum 3. Mal in diesem Jahr Atommüll vom Forschungszentrum Jülich angekommen. Der Schwertransport mit dem Castor erreichte das Brennelemente-Zwischenlager gegen 1 Uhr. Er war zuvor im Forschungszentrum Jülich beladen worden. Markus Holtrichter, WDR Münster, ist denn alles reibungslos gegangen?
3: So sah es jedenfalls aus und so bestätigte es auch die Polizei Münster. Sie ist ja für den sicheren Ablauf der Transporte zuständig. Es gab weder nennenswerte Zwischenfälle noch aber relevante Störaktionen. Wie auch schon bei den ersten beiden Castor-Transporten wurde diesmal wieder lediglich ein Behälter mit Atommüll gefahren. 149 stehen noch aus. Am frühen Abend hatten sich in Ahaus rund 170 Menschen an einer Fahrraddemo beteiligt. Wenige Dutzend empfingen dann später mit lauten Protesten den hochgesicherten Konvoi.
1: Und das Wetter in Nordrhein-Westfalen: bei Tiefstwerten zwischen 11 und 7 Grad fällt verbreitet Regen, lokal auch ergiebig und mit Unwetterpotenzial. Tagsüber wird der Regen insgesamt zwar schwächer, aber es regnet fast durchgängig. Am Nachmittag kann es auch kräftige Gewitter geben. In Detmold werden bis 10 Grad erwartet, in Lüdenscheid bis 11 und in Eschweiler bis 13 Grad. Und das war WDR Aktuell.
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1: Die Nachrichten mit Magdalena Dietz. Guten Morgen. Eine Störung hat in der Nacht zum Ausfall vieler deutscher Internetseiten geführt. Fast 3 Stunden lang waren .de-Domains nicht erreichbar. Andreas Wiese für WDR aktuell.
2: Statt der gewünschten Internetseite sahen Nutzer nur eine Fehlermeldung. Das hatte nichts mit dem eigenen Computer oder Smartphone zu tun, sondern mit einer technischen Störung bei DENIC, dem deutschen Network Information Center. Dort war das sogenannte DNS-System ausgefallen, quasi das Adressbuch für das Netz, über das Webadressen erreichbar sind. Was genau zu der Panne geführt hat, ist unklar.
1: Viele Jugendliche sehen Social Media kritisch, aber ein Verbot wollen sie nicht. Das zeigt eine neue repräsentative UNICEF-Umfrage unter mehr als 1000 Jugendlichen zwischen 14 und 16 Jahren. 3 von 4 sagen, dass sie beim Scrollen oft das Zeitgefühl verlieren. Jeder 4. zweifelt durch Vergleiche mit anderen stärker an sich selbst. Die USA setzen ihre Mission für eine sichere Durchfahrt von Schiffen durch die Straße von Hormuz vorübergehend aus. US-Präsident Trump schrieb auf Truth Social, dass jetzt geprüft werde, ob ein Abkommen mit dem Regime in Teheran zustande kommen könne. Die US-Blockade iranischer Häfen bleibe aber in vollem Umfang in Kraft. Wirtschaftsministerin Reiche will den Einbau von Gas- und Ölheizungen länger erlauben als bisher bekannt. Nach ARD-Informationen steht im neuen Entwurf zum Gebäudemodernisierungsgesetz, diese Technologien würden über das Jahr 2045 hinaus genehmigt. Die Grünen kritisieren, das befördere die Abhängigkeit von fossilen Brennstoffen und gefährde die deutschen Klimaziele. Der erste Finalist der Fußball Champions League der Männer steht fest. Es ist der FC Arsenal nach einem 1:0 gegen Atletico Madrid.
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1: In Wuppertal hat der Zoll 40 Tonnen Reis entsorgt. Er war offenbar mit Mineralöl verseucht. Frank Krieger, WDR Wuppertal.
3: Eigentlich sollte der Basmati-Reis aus Indien an einen Wuppertaler Supermarkt geliefert werden, aber bei der Zollkontrolle gab es den Verdacht, der Reis könnte mit Schimmelsporen belastet sein. Deswegen wurde eine Probe genommen. Dann stellte sich heraus, dass im Reis Rückstände von Mineralöl enthalten waren und das mache den Reis für den menschlichen Verzehr ungeeignet oder sogar schädlich, heißt es. Deswegen wurde die komplette LKW-Ladung verbrannt. Solche Fälle kommen immer wieder mal vor, dass in Wuppertal aber jetzt 40 Tonnen vernichtet werden mussten, ist doch eher die Ausnahme, sagt der Zoll.
1: Und das Wetter in Nordrhein-Westfalen bei Tiefstwerten zwischen 11 und 7 Grad fällt verbreitet Regen, lokal auch ergiebig und mit Unwetterpotenzial. Tagsüber wird der Regen insgesamt zwar etwas schwächer, aber es regnet fast durchgängig. In Brilon werden bis 10 Grad erwartet, in Wesel bis 11 und in Dormagen bis 13. Und das war WDR aktuell.
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0: 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Die Nachrichten mit Magdalena Dietz. Guten Morgen. Viele Jugendliche sehen Social Media kritisch, aber ein Verbot wollen sie nicht. Das zeigt eine neue repräsentative UNICEF-Umfrage unter mehr als 1000 Jugendlichen zwischen 14 und 16 Jahren. Julia Küppers, WDR aktuell, über die zentralen Erkenntnisse.
1: Laut UNICEF macht die Umfrage deutlich, dass Jugendliche die Risiken im digitalen Raum kennen. 3 von 4 Jugendlichen sagten, dass sie oft das Gefühl hätten, die Zeit zu verlieren. Und jeder 4. zweifelt durch Social Media mehr an sich selbst. Zum Beispiel durch Vergleiche mit anderen Profilen. Aber von Social Media verboten halten die Jugendlichen in der Umfrage nicht viel. Sie wünschen sich hingegen mehr Schutz vor zum Beispiel übergriffigen Erwachsenen und Mobbing. Statt zu schimpfen, sollten Eltern ein offenes Ohr für ihre Sorgen haben und sie auf ihrem Weg in Social Media wie im echten Leben unterstützen.
0: Eine Störung hat in der Nacht zum Ausfall vieler deutscher Internetseiten geführt. Fast 3 Stunden lang waren viele DE-Domains nicht erreichbar. Grund war eine technische Störung bei DENIC, dem deutschen Network Information Center. Dort gab es einen Fehler im sogenannten DNS-System, dem Adressbuch für das Internet. In Enneptal im Ruhrgebiet ist ein tonnenschwerer Pickup rückwärts in ein Mehrfamilienhaus gekracht und in der Küche einer Wohnung gelandet. Die Küche war zu dem Zeitpunkt leer. Der Fahrer wurde nicht verletzt, aber Teile des Gebäudes mussten abgestützt werden. Der Unfall in Enneptal ereignete sich bei Reparaturarbeiten an dem Auto. Der erste Finalist der Fußball Champions League der Männer steht fest. Es ist der FC Arsenal nach einem 1:0 gegen Atletico Madrid. Heute steht das zweite Halbfinalrückspiel an. Bayern München empfängt dann Paris Saint-Germain. Das Hinspiel hatte München 4:5 verloren.
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0: In Ahaus ist in der Nacht zum 3. Mal in diesem Jahr Atommüll vom Forschungszentrum Jülich angekommen. Der Schwertransport mit dem Castor erreichte das Brennelemente-Zwischenlager gegen 1 Uhr. Ob alles reibungslos gelaufen ist, weiß Markus Holtrichter, WDR Münster.
3: So sah es jedenfalls aus und so bestätigte es auch die Polizei Münster. Sie ist ja für den sicheren Ablauf der Transporte zuständig. Es gab weder nennenswerte Zwischenfälle noch aber relevante Störaktionen. Wie auch schon bei den ersten beiden Castor-Transporten wurde lediglich ein Behälter mit Atommüll gefahren, 149 stehen noch aus. Am frühen Abend hatten sich in Ahaus rund 170 Menschen an einer Fahrraddemo beteiligt. Wenige Dutzend empfingen dann später mit lauten Protesten den hochgesicherten Konvoi.
0: Und das Wetter in NRW bringt heute fast durchgängig Regen, am Nachmittag auch vereinzelt Gewitter. In Monschau bis 10, in Meerbusch bis 11 und in Bad Münstereifel bis 13 Grad. Das war WDR aktuell.
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1: Es ist 6 Uhr. Ich bin Antje Kiesler. In der Nacht waren viele deutsche Internetseiten für mehrere Stunden nicht aufrufbar. Betroffen waren Webseiten, die hinten auf DE enden. Mehr von Andreas Wiese.
2: Statt der gewünschten Internetseite sahen Nutzer nur eine Fehlermeldung. Das hatte nichts mit dem eigenen Computer oder Smartphone zu tun, sondern mit einer technischen Störung bei DENIC, dem deutschen Network Information Center. Dort war das sogenannte DNS-System ausgefallen, quasi das Adressbuch für das Netz, über das Webadressen erreichbar sind. Was genau zu der Panne geführt hat, ist unklar.
1: Gestern war Protesttag für Menschen mit Behinderung. Auch in Berlin sind laut Polizei rund 6.000 Leute auf die Straße gegangen. Reporterin Miriam Keuter sagt, dass eigentlich noch viel mehr mitgemacht hätten, aber
3: Als die Protestzugspitze eigentlich schon lange unterwegs war auf der Straße unter den Linden, da mussten ganz viele am U-Bahnhof Brandenburger Tor nämlich zurückbleiben. Rollstuhlfahrer, die alle auf den einzigen Fahrstuhl dort warten mussten.
1: Das macht deutlich, wofür die Menschen protestiert haben. Dafür, besser am Leben teilnehmen zu können, zum Beispiel durch mehr Barrierefreiheit. In der Nacht ist zum dritten Mal in diesem Jahr ein Atommülltransport durch NRW gefahren. Um etwa 1:15 ist der im Zwischenlager Ahaus im Münsterland angekommen. Die Polizei hat die Fahrt wieder abgesichert. Reporter Markus Holtrichter sagt, wie es gelaufen ist.
4: Es gab weder nennenswerte Zwischenfälle noch aber relevante Störaktionen. Wie auch schon bei den ersten beiden Castor-Transporten wurde lediglich ein Behälter mit Atommüll gefahren. 149 stehen noch aus.
1: Am frühen Abend gab es wegen der Transporte in Ahaus eine Fahrraddemo. Etwa 170 haben mitgemacht. Dann zur Straße von Hormuz. Da sitzen mehr als 2000 Frachter fest, weil der Iran die Meerenge blockiert. Vorgestern hatte die Armee der USA deshalb angefangen, Schiffe in der Wasserstraße zusätzlich abzusichern. Damit soll jetzt aber erstmal wieder Schluss sein, zumindest für kurze Zeit. US-Präsident Trump sagt, dafür sollen die Verhandlungen mit dem Iran über ein Kriegsende weitergehen. In Berlin werden noch Wahlhelferinnen und Wahlhelfer gesucht für die Wahl zum Abgeordnetenhaus am 20. September. 2500 fehlen noch. Wer hilft und nicht in der Berliner Verwaltung arbeitet, bekommt zwischen 80 und 120 Euro. In der Champions League steht der erste Finalist fest. Der FC Arsenal hat 1:0 gegen Atletico Madrid gewonnen. Mit wem das Team es im Endspiel zu tun bekommt, entscheidet sich heute Abend. Um 21 Uhr spielt der FC Bayern gegen Titelverteidiger Paris Saint-Germain. Das Hinspiel hatte München 4:5 verloren. Das Wetter, das wird heute überall grau und nass mit nur wenigen trockenen Phasen und in Bochum bis zu 10 Grad, in Bremen bis zu 12, in Berlin höchstens 13 Grad. Morgen regnet es noch in Teilen von NRW und in Berlin, sonst gibt es ein paar Auflockerungen und neben trockenen Phasen aber weiter noch schwache Schauer. Freitag meistens trocken mit Sonne und Wolken und 17 bis 20 Grad.
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1: Es ist 6:30. Ich bin Antje Kiesler. Die Stadt Leipzig zieht nach der tödlichen Amokfahrt in einer Fußgängerzone Konsequenzen. Die betroffene Einkaufsstraße soll noch besser abgesichert werden, damit da keine Autos hinkommen. Am Montag war ein 33-Jähriger durch die Fußgängerzone gerast. Zwei Menschen starben. Er wurde in eine Psychiatrie gebracht. Heute Nacht konnte man fast 3 Stunden nicht auf Webseiten zugreifen, die auf DE enden. Das lag an einer Störung bei DENIC, dem Deutschen Network Information Center. Das sorgt normalerweise dafür, dass nach der Eingabe der Webadresse die richtige Seite aufgerufen wird. Da gab es aber eine Störung, die wurde mittlerweile behoben. Es gibt eine neue Umfrage, was 14- bis 16-Jährige über Social Media denken. Das Kinderhilfswerk UNICEF hat die in Auftrag gegeben und rausgekommen ist, dass fast die Hälfte sagt, die Vor- und Nachteile halten sich in Waage. Positiv ist laut der Umfrage, dass es leichter ist, mit Freunden in Kontakt zu bleiben. Negativ, dass es Mobbing gibt und man schnell das Zeitgefühl verliert. Wir schauen auf den Bonner Norden. Vor der Rheinbrücke da gibt es ab heute Gewichtskontrollen für Lkw. Schon seit Februar dürfen Fahrzeuge über 7,5 Tonnen nicht mehr über die Brücke fahren. Bisher wurde das aber offenbar oft ignoriert. Das neue Wiegesystem wird heute in Betrieb genommen. Zu schwere Lkw werden dadurch vorher rausgezogen und die Kennzeichen mit Kameras erfasst. Tokyo Hotel hat auf Instagram eine ungewöhnliche Suche gestartet. Wer die Band hautnah erleben will, kriegt jetzt die Möglichkeit. Die Band sucht für einen Videodreh Mitte Mai in Berlin Statisten. Bewerben können sich alle ab 18 mit Fotos in eleganter Abendgarderobe. Und noch Fußball. In der Champions League ist nur noch ein deutscher Club dabei und für den wird es heute Abend ernst. Der FC Bayern muss im Rückspiel gegen Paris Saint-Germain mit 2 Toren Vorsprung gewinnen, um ins Finale zu kommen. Bayern-Verteidiger Jonathan Tah ist bereit.
2: Es ist natürlich extrem präsent überall. Keine Ahnung, wenn ich mit meinem Hund spazieren gehe, spricht mich auch jeder an. Mittwoch Vollgas geben. Das habe ich so auf diese Art und Weise natürlich noch nie gespürt.
1: Gegner im Finale wäre der FC Arsenal. Der hat am Abend 1:0 gegen Atletico Madrid gewonnen. Und das Wetter, heute ist es oft nass und bewölkt. In Minden bis zu 11 Grad, in Bremen sind 12 drin und Berlin kommt heute auf 13 Grad.
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1: Es ist 7 Uhr, ich bin Antje Kiesler. Wer gestern Abend noch spät am Handy war, hat es vielleicht gemerkt. Im Internet gab es eine größere Störung. Mehrere Millionen Webseiten waren zeitweise lahmgelegt. Sie alle enden auf .de. Mehr dazu von Sandra Wahle.
2: Inzwischen ist klar, das Problem lag bei der Stelle, die solche .de-Adressen vergibt. Das Unternehmen heißt DENIC und ist sowas wie das Adressbuch für das Internet. Heißt einfach gesagt, wenn ich eine Domain mit .de am Ende eingebe, sorgt es dafür, dass ich auch auf der richtigen Seite rauskomme. Genau das hat knapp 3 Stunden lang aber nicht geklappt. Stattdessen konnten Userinnen und User nur eine Fehlermeldung sehen. Gegen 1 Uhr in der Nacht war die Störung aber wieder behoben.
1: Wie es zu dem Ausfall kommen konnte, ist noch nicht klar. DENIC will das jetzt untersuchen und mehr sagen, sobald es Informationen hat. In Leipzig hat es vorgestern eine Amokfahrt in einer Fußgängerzone gegeben. Ab heute will die Stadt die Einkaufsstraße besser sichern, sodass Autos nicht mehr so leicht darüber fahren können. Ein 33-Jähriger war mit seinem Auto durch die Fußgängerzone gerast und hat 2 Menschen getötet. Er ist jetzt in einer Psychiatrie. Dann zur Straße von Hormuz. Da sitzen mehr als 2000 Frachter fest, weil der Iran die Meerenge blockiert. Vorgestern hatte die Armee der USA deshalb angefangen, Schiffe in der Wasserstraße zusätzlich abzusichern. Damit soll jetzt aber erstmal wieder Schluss sein, zumindest für kurze Zeit. US-Präsident Trump sagt, dafür sollen die Verhandlungen mit dem Iran über ein Kriegsende weitergehen. In der Nacht ist zum 3. Mal in diesem Jahr ein Atommülltransport durch NRW gefahren. Um etwa 1:15 ist er im Zwischenlager Ahaus im Münsterland angekommen. Die Polizei hat die Fahrt wieder abgesichert. Reporter Markus Holtrichter sagt, wie es gelaufen ist.
3: Es gab weder nennenswerte Zwischenfälle noch aber relevante Störaktionen. Wie auch schon bei den ersten beiden Castor-Transporten wurde lediglich ein Behälter mit Atommüll gefahren. 149 stehen noch aus.
1: Am frühen Abend gab es wegen der Transporte in Ahaus eine Fahrraddemo. Etwa 170 haben mitgemacht. In Berlin werden noch Wahlhelferinnen und Wahlhelfer gesucht für die Wahl zum Abgeordnetenhaus am 20. September. 2500 fehlen noch. Wer hilft und nicht in der Berliner Verwaltung arbeitet, bekommt zwischen 80 und 120 Euro. Vor dem Kölner Amtsgericht geht es heute darum, ob eine 100 Jahre alte Frau aus ihrer Wohnung muss. Der Besitzer des Hauses will neu bauen und hatte ihr eine andere Mietwohnung in der Nähe angeboten. Die Tochter der Frau sagt, dass ihre Mutter dement und pflegebedürftig ist und eine neue Umgebung deshalb nicht zumutbar ist. Jetzt muss das Gericht entscheiden. Das Wetter, das wird heute überall grau und nass mit nur wenigen trockenen Phasen. In Oberhausen bis zu 11 Grad, in Bremen 12 und Berlin schafft 13 Grad. Morgen regnet es noch in Teilen von NRW und in Berlin. Sonst gibt es ein paar Auflockerungen und auch trockene Phasen, allerdings auch noch schwache Schauer. Freitag dann meistens trocken mit Sonne und Wolken im Wechsel und 17 bis 20 Grad.
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4: Günaydın Lar, Mittwoch, kurz nach 7, grauer Himmel. 3 Fakten, die einzeln schon herausfordernd sind. Und zusammen so cool wie ein nasses Handtuch morgens im Bad. Aber wir haben einen Plan, Leute. Der klingt so. Becky G und El Alfa bringen jetzt die Karibik direkt in euer noch nicht Wachgehirn. In der Küche, im Auto oder wo auch immer ihr gerade seid. Fulanito. Los geht's.
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0: Wir reiben uns den Schlaf aus den Augen und ein Mann ist über Nacht 80 Kilometer gelaufen. 6:06 in Cosmo. Guten Morgen. Habt ihr schon von Arda Saati gehört? Dem Ultramarathonläufer aus Berlin?
1: Und dieses Jahr wird alles anders. Cyborg Season 26. Ich laufe über 600 Kilometer. Das sind mehr als 14 Marathons in unter 96 Stunden.
0: Cyborg nennt er sich. Halb Mensch, halb Maschine. Und das haut gut hin bei so einer Ansage. TJ Miloszewska aus dem Cosmo-Team. 14 Marathons will Arda in den nächsten 4 Tagen laufen, also 600 Kilometer. Das ist doch verrückt.
2: Ja, Mann, vor allem ist das ja auch kein normaler Lauf. Aber Cosmo-Hörer Yahya aus Köln glaubt an ihn.
3: Arda, ich küsse dein Herz. Du schaffst es 100%. Du bist ein Vorbild für viele. Und wir verfolgen dich auch im Fitnessstudio. Community ist da. Ich drück dir die Daumen.
2: Ja, Arda ist gestern um 20 Uhr unserer Zeit in Badwater, Kalifornien losgelaufen. Da gibt's endlose Salzflächen, kaum bis kein Schatten, kaum Orientierungspunkte. Also da sieht's wirklich überall gleich aus. Und von da aus will er durchs Death Valley nach L.A., um dann am Santa Monica Pier anzukommen.
0: Death Valley, Tal des Todes, das ist ja höllisch heiß da, ne?
2: Ja, da sind es gerade so um die 40 Grad. Also es ist eine extreme Belastung für den Körper. Der Asphalt kann sich auf bis zu 80 Grad aufheizen.
0: Oh.
2: Mhm. Sehr ungünstig fürs Laufen.
0: Für die Schuhe, die schmelzen irgendwie.
2: Für die Sohlen. Aber Arda weiß, worauf er sich einlässt.
1: Es wird empfohlen, dass man auf der weißen Linie der Straße läuft. Sonst können die Schuhsohlen anfangen zu schmelzen.
2: Ja, und dazu kommen noch so um die 6000 Höhenmeter. Das ist fast so hoch wie der Kilimanjaro.
0: What?
2: Ja, und natürlich gefährliche Tiere in der Wüste, wie Skorpione, Klapperschlangen, Kojoten. Die können alle seinen Weg kreuzen.
0: Oje, oje. Lass mich das aber nochmal runterbrechen. Er muss jetzt jeden Tag 3,5 Marathons laufen, um seine Zeit zu schaffen, aber der muss ja auch noch essen, schlafen und so. Was ist denn der Plan?
2: Ja, das ist ein guter Punkt. Also er braucht circa 7-mal so viel Kalorien wie ein Normalo an einem Tag und er muss super viel trinken, weil er pro Stunde bis zu 1,5 Liter ausschwitzen wird und das wird eine Herausforderung. Zum Schlaf sagt er,
1: das kommt ganz drauf an, wie gut ich in der Zeit liege. Wenn ich merke, ich bin zu sehr müde und mein Tempo wird zu niedrig, dann werde ich versuchen, eine kleine Naps einzubauen. Der längste Schlafzyklus, den ich habe, wäre das vielleicht mal so 90 Minuten. Aber wann der eintreffen wird, kann ich jetzt gerade noch nicht sagen.
2: Ja, und es fährt ein Van mit, in dem er dann schlafen und auf Toilette gehen kann.
0: Jetzt ist er ja schon ziemlich genau 11 Stunden unterwegs. Klicken wir uns mal rein in den Stream, wie es ihm gerade geht.
2: Ja, wir sind...
0: Der isst gerade, ne? Der hält da so eine Schale in der Hand.
2: Ja,
0: kaut.
2: Genau. Also er geht gerade bergauf. Gehen. Ja, er geht gerade bergauf. Er will seinen Puls wahrscheinlich niedrig halten. Der ist gerade bei 120, was sehr gut ist. Und isst noch nebenbei, um seine Kohlenhydrate aufzufüllen. Trinken, ganz wichtig, macht er auch. Und er hat noch ein bisschen Begleitung, die mit ihm spricht, damit er bei Sinnen bleibt.
0: Und wenn ihr Arda sehen wollt, gibt's natürlich im Livestream auf Arda Saatchis YouTube-Profil. Einen wahnsinnigen Ultra-Run hat er gestartet. 600 Kilometer will er laufen in 4 Tagen. Krasse und auch gefährliche Nummer. Und vor allem eine Aktion, die für Aufmerksamkeit sorgen soll. Sprechen wir nachher noch drüber.
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Denn von Alia hat übrigens Geschichte geschrieben. Ist der Song, der allererste Song überhaupt gewesen, der allein durch Airplay auf Platz 1 der US-Charts gegangen ist. Ganz ohne physische Single damals, nur durch das Radio. Goodnight im Kosmoland. 7:15 haben wir es jetzt. Noch einen Kaffee vielleicht? Oder lieber ein Rhythm, der wie Koffein wirkt? Bitteschön.

0: Da kommt der beste Sound der Welt von gar nicht weit weg. Annie kommt aus dem Ruhrgebiet, aus Herne. Und Sleep on Me ist ihr allererster Song. Schönen guten Morgen. 7.18 Uhr haben wir es jetzt ganz genau. Klimabewusst leben klingt erstmal nach viel Aufwand, ne? Aber die gute Nachricht heute, die macht es euch easy.
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2: Neue App für klimabewusstes Handeln im Alltag.
1: Die Details.
2: Du möchtest mehr fürs Klima machen, weißt aber manchmal nicht so genau wie. Ein Forschungsteam mehrerer österreichischer Hochschulen hat dafür eine App an den Start gebracht. Mit der Erika-App soll Klimaschutz im Alltag nicht nur easy werden, sondern auch Spaß machen.
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2: Klimaschutz ist eine der großen Herausforderungen unserer Zeit. Die meisten Menschen wollen mehr Klimaschutz, das zeigen Studien. Das Problembewusstsein ist also da. Doch den Alltag klimafreundlicher zu gestalten, fällt vielen Menschen richtig schwer. Dabei sind es gerade die kleinen Veränderungen, die in der Summe ein richtiger Gamechanger sein können, sagen die Forscher. Die Erika-App funktioniert wie ein Spiel. Ob Repair-Cafés oder Müllsammelaktionen, sie zeigt ganz konkret, wie man in seinem Alltag aktiv werden kann. Und wenn das gut funktioniert, sammelt man Punkte. Gutes tun und dafür belohnt werden und das Ganze ist auch noch kostenlos. Was will man mehr? Wer jetzt Bock auf mehr Klimaschutz im Alltag bekommen hat, kann die App direkt mal auschecken.
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1: Es ist 7:30, ich bin Antje Kiesler. In NRW laufen gerade in mehreren Städten Durchsuchungen bei mutmaßlichen Neonazis. Aus Sicherheitskreisen heißt es, dass es um die Mitglieder der rechtsextremen Jugendgruppe Jung und Stark geht. Die soll besonders gewaltbereit sein. Seit 2024 hat es mehr Gewalttaten von noch sehr jungen Rechtsextremisten gegeben, zum Beispiel auf Paraden zum Christopher Street Day. Gestern war Protesttag für Menschen mit Behinderung. Auch in Berlin sind laut Polizei rund 6.000 Leute auf die Straße gegangen. Reporterin Miriam Keuter sagt, dass eigentlich noch viel mehr mitgemacht hätten, aber
2: als die Protestzugspitze eigentlich schon lange unterwegs war auf der Straße unter den Linden, da mussten ganz viele am U-Bahnhof Brandenburger Tor nämlich zurückbleiben. Rollstuhlfahrer, die alle auf den einzigen Fahrstuhl dort warten mussten.
1: Das macht deutlich, wofür die Menschen protestiert haben. Dafür, besser am Leben teilnehmen zu können, zum Beispiel durch mehr Barrierefreiheit. Für Musiker steht heute eine wichtige Entscheidung an. Die GEMA, die Gesellschaft, die in Deutschland dafür sorgt, dass die Künstler Geld bekommen, wenn ihre Musik gespielt wird, plant eine Reform ihrer Fördertöpfe. Oliver Strunk hat mehr.
3: Es geht um die Unterscheidung zwischen sogenannter E-Musik, also ernster Musik, und U-Musik, also Unterhaltungsmusik. Diese Trennung soll weitgehend aufgegeben werden. Die GEMA begründet das mit mehr Fairness. Pop- und Unterhaltungsmusik würden den Großteil der Einnahmen erwirtschaften, profitierten aber bislang weniger von bestimmten Fördermechanismen. Aus der E-Musik-Szene kommt deutlicher Widerstand. Dort wird befürchtet, dass zeitgenössische klassische Musik massiv an Unterstützung verliert.
1: Gestern spät abends noch am Handy gewesen und das Internet ging nicht. Das lag nicht am Internetanbieter. Millionen Seiten, die auf DE enden, konnten zeitweise nicht aufgerufen werden. Grund dafür war eine Störung bei dem Unternehmen, das die Adressen vergibt. Nach dem Fehler wird noch gesucht. Inzwischen funktioniert aber wieder alles. Die USA haben vor Lateinamerika wieder Menschen getötet. Die US-Armee greift da weiter angebliche Drogenboote an. Das Ganze ist hoch umstritten. Trumps Regierung rechtfertigt das damit, dass sie sich im Krieg mit Drogengruppen befinde. In letzter Zeit sind dadurch mindestens 190 Menschen gestorben. Klare Beweise, dass das wirklich Drogenschmuggler waren, gibt es bisher nicht. Und das Wetter heute, ist es oft nass und bewölkt. In Bielefeld sind 10 Grad drin, in Bremen 12 und in Berlin bis zu 13 Grad.
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4: Tonight and Night zusammen. Habt ihr Tyler eigentlich bei der Met Gala gesehen? Hauchzartes Oberteil mit einem tiefen V-Ausschnitt, mit Fransen, silbernen Pailletten, super körperbetont. Darunter ein türkiser Satinrock mit Beinschlitz und Schleppe. Die wird gerade sowas von gefeiert für. Wirkt nicht so, wenn ich es im Radio beschreibe. Ihre Stimme dagegen schon. Und die gibt's jetzt auf eure Ohren. Truth or

Aufwachen mit der Funkmaschine Jamiroquai, damit ihr groovend in diesen Mittwoch startet. Gleich 20 vor 8. Guten Morgen und willkommen in Cosmo. Wir feiern diese Woche Chatan.

0: Ein Jahr ist sein überraschender Tod jetzt her und wir gedenken ihm mit Rata Legacy, ein Video-Podcast von Cosmo und 1 Alive. 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
1: Ich meine, ich war 7 oder 8. Jiba hat, da war wirklich ein sehr guter Basketballspieler. Der hat immer bei uns im Sportplatz Basketball gespielt so. Und wir sind dann da immer hingegangen, um irgendwie sogar die Kiddies da abzuziehen. Da habe ich ihn ja kennengelernt. Da war irgendwas. Boah, das war sogar eine Schlägerei, ehrlich gesagt. Der hat mir geholfen so. Der war dann auf meiner Seite, wo ich ihn gar nicht kenne so. Aber so haben wir uns dann irgendwie kennengelernt und für mich war immer nur ein Freund da und das war Jiba.
0: Jiba, a.k.a. 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Und jetzt für euch, ich will hier nicht weg. Rata featuring Sam.
2: 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Frage: Glaubst du, du schaffst es mit Rap weg vom sozialen Brennpunkt?
3: Was?

0: Kiss Me More, Doja Cat und SZA haben damit ganz lässig einen Grammy abgeräumt für die Best Pop Duo Performance. Good night and learn. 8 Minuten vor 8 ist es in Cosmo. Heute vor einem Jahr.
1: Frau Präsidentin, ich bedanke mich für das Vertrauen und ich nehme die Wahl an.
0: Ja. Friedrich Merz ist Bundeskanzler geworden. Die Versprechen der Union und SPD, die waren ja groß. Aber hat die Regierung in diesem ersten Jahr geliefert? Selma Badawi aus dem Cosmo-Team hat sich umgehört. Wie ist denn die Stimmung in Cosmoland, Selma? Entwickelt sich da gerade eine Art Aufstand?
2: So weit würde ich jetzt nicht gehen. Es gibt starke Kritik von Leuten aus Köln, die sich für Politik interessieren. Das sind schon einige. Aber es juckt jetzt auch nicht alle so krass, wie die Bundesregierung nach einem Jahr dasteht.
3: Das ist wichtig.
4: Ab und zu, es interessiert mich, aber...
5: Ja, das ist wichtig, weil wir leben in Deutschland.
6: Oh, Politik ist wirklich nicht meins.
7: Nee, schon wichtig, ja.
2: Also man merkt, manche juckt, andere juckt es halt gar nicht. Sehr juckt halt vor allem diejenigen, die so unzufrieden sind.
0: Warum sind die Leute denn unzufrieden?
2: Also für die meisten geht es um Probleme und Themen in ihrem Leben. Und da fühlen sie sich einfach nicht gesehen von der Bundesregierung. Es gibt natürlich auch andere Leute, die die Bundesregierung feiern. In meinen Gesprächen waren die Leute aber eher frustriert, wie zum Beispiel die Studentin Ellie aus Köln.
8: Also ich finde es auch katastrophal. Ich habe bis jetzt noch niemanden kennengelernt, der wirklich zufrieden ist mit unserer Bundesregierung.
9: Ich weiß nicht, ob das was damit zu tun hat, aber irgendwie, dass Studenten in gewissermaßen, ich bin ja auch Studentin, in gewissermaßen irgendwie ein paar Bereichen vernachlässigt werden im Vergleich zu anderen Gruppen, sage ich jetzt mal.
2: Also da geht es vor allem um Preise, um Mieten, Zukunftsperspektiven. Mhm. Ich habe auch mit Menschen gesprochen, die Läden und Restaurants haben. Mert, der ist Geschäftsleiter in einem Imbissladen im Zentrum von Köln und der ist auch unzufrieden.
5: Ja, Lebensmittel oder die Benzin, alle zu teuer. Die Mieten, deswegen, das ist schwierig für uns, für alle Leute. Und ich erwarte von der Regierung, dass Lebensmittel, Mieten oder die Preise ein bisschen runtergehen.
0: Ja, Kosten sind ein großes Thema, total nachvollziehbar eigentlich. Was gibt's denn noch so an Themen?
2: Also ganz groß ist das Thema Bürokratie, surprise. Gerade für viele Leute, die nach Deutschland kommen, um zu arbeiten, ist das ein großes Thema. Wie zum Beispiel auch für Estella aus Köln, die ist erst vor einem Jahr nach Madagaskar gekommen.
0: Aus Madagaskar gekommen.
4: Ja, kompliziert mit den Terminen, also alles ganz schwierig und ärgerlich. Weil wenn ich einen Termin nehme, dann muss ich lange warten. Also egal welche, also ob man den Job hat, beim Arzt oder so, das ist irgendwie nervig.
2: Also Thema Bürokratie, Termine und aber auch Thema Ärzte-Gesundheitssystem. Immerhin gibt es da ja jetzt eine große Reform, die die Bundesregierung letzte Woche angestoßen hat. Aber der Großteil der versprochenen Reform, der lässt noch auf sich warten.
0: Wir ziehen heute Morgen Bilanz nach einem Jahr Bundesregierung unter Merz.
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1: Um 8 mit Antje Kiesler. Wir gucken zuerst nochmal auf das Kreuzfahrtschiff, auf dem eine tödliche Krankheit ausgebrochen ist, das Hunter-Virus wohl. Knapp 150 Menschen sind an Bord und inzwischen wissen sie etwas mehr dazu, wie es für sie weitergeht. Mehr dazu von Sandra Wahle.
2: 3 Menschen sind durch das Virus gestorben und 7 weitere könnten sich angesteckt haben. Vermutlich hatten sich 2 Passagiere an Land infiziert und das Virus dann an andere Passagiere übertragen. Bisher war nicht klar, wo das Schiff anlegen darf. Im Moment liegt es vor Kap Verde, einem Land, das vor der Westküste von Afrika liegt und aus mehreren Inseln besteht. Der Staat hat aber gesagt, dass es für so einen Einsatz nicht vorbereitet ist. Deshalb steuert das Schiff jetzt die Kanaren an. Die spanische Regierung hat das erlaubt. 3 bis 4 Tage braucht es bis dahin. Passagiere und Besatzung sollen dort untersucht und wenn nötig versorgt werden. Fachleute prüfen aber gerade, ob schon jemand früher von dem Schiff geholt werden muss.
1: Seit 2 Jahren gibt es in Deutschland deutlich mehr besonders junge rechtsextreme Gruppen. Die Bundesregierung sagt, dass sie außerdem besonders gewaltbereit sind. In NRW gibt es gerade Razzien wegen einer dieser Neonazi-Gruppen. Sie nennt sich Jung und Stark. Sicherheitskreise sprechen von 10 deutschen Beschuldigten. Einer davon ist schon in Untersuchungshaft. Die Stadt Leipzig zieht nach der tödlichen Amokfahrt in einer Fußgängerzone Konsequenzen. Die betroffene Einkaufsstraße soll noch besser abgesichert werden, damit da keine Autos hinkommen. Am Montag war ein 33-Jähriger durch die Fußgängerzone gerast. 2 Menschen starben. Er wurde in eine Psychiatrie gebracht. Am Freitag und Samstag will Russland seinen Angriffskrieg gegen die Ukraine pausieren. In den letzten Stunden hat die Armee die Menschen in der Ukraine aber nochmal heftig angegriffen. Die ukrainische Regierung meldet mindestens 22 Tote. Präsident Selenskyj wollte schon ab letzter Nacht eine Feuerpause starten und hatte Russland aufgefordert, auch schon mitzumachen. Und noch Fußball. In der Champions League ist nur noch ein deutscher Club dabei und für den wird es heute Abend ernst. Der FC Bayern muss im Rückspiel gegen Paris Saint-Germain mit 2 Toren Vorsprung gewinnen, um ins Finale zu kommen. Bayern-Verteidiger Jonathan Tah ist bereit.
3: Es ist natürlich extrem präsent überall. Keine Ahnung, wenn ich mit meinem Hund spazieren gehe, spricht mich auch jeder an. Mittwoch Vollgas geben. Das habe ich so auf diese Art und Weise natürlich noch nie gespürt.
1: Gegner im Finale wäre der FC Arsenal. Der hat am Abend 1:0 gegen Atletico Madrid gewonnen. Und das Wetter, das ist heute ziemlich grau und nass. In Münster bis zu 11 Grad, in Bremen 12 und in Berlin höchstens 13 Grad. Morgen wird es in Teilen von NRW und Berlin weiter nass, ansonsten nur noch wenige Schauer. Es lockert auch mal auf. Freitag dann überall trockener mit Sonne und Wolken und wieder wärmer bis zu 20 Grad.
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4: Good night zusammen. Bad Bunny auf der Met Gala. Habt ihr das gesehen? Haare weiß, Bart weiß, Falten, Gehstock. Der Mann ist 32 und ist aufgetaucht, als wäre er sein eigener Opa. Kaum wiederzuerkennen, dann umarmt er Kris Jenner, seine Fast-Schwiegermutter. Und die hat ihn definitiv nicht erkannt, so awkward, wie sie reagiert hat. Der hat aber auch wie ein richtiger, echter alter Mann ausgesehen. Ehrlich. But why, fragen sich jetzt viele. Was wollte Benito uns damit sagen? Checken wir gleich. In den Global Pop News in 3 Minuten.

0: No Hala. Auf Yoruba heißt das kein Problem, kein Stress. Leichter gesagt als getan an so einem grauen Mittwoch. Ich hoffe, es geht euch trotzdem gut. Schönen guten Morgen zusammen. 8:06 jetzt.
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0: Der größte Latin-Popstar unserer Zeit, plötzlich mit grauen Haaren und vielen, vielen Falten im Gesicht.

0: Gala, Bamdat Esmaili aus dem Cosmo Musikteam. Benito sagt, das ist ein Statement.
1: Ja, gegen unrealistische Schönheitsideale für ein natürliches Bild vom Altern. Das Motto bei der Met Gala war ja, Mode ist Kunst, und mit seinem gealterten Look macht er aus seinem eigenen Körper praktisch ein Kunstwerk und setzt damit ein Zeichen gegen den ständigen Schönheitsdruck in der Popkultur.
0: Aber, und das ist ja typisch für ihn, dabei bleibt es nicht.
1: Ja, Fans schauen sich danach dann ein Making-of-Video genauer an und entdecken ein Detail. Auf seinem Stylingstuhl steht plötzlich Benito Antonio, also so wie Bad Bunny im richtigen Leben heißt. Und diese Schrift sieht nicht so zufällig aus, eher wie so ein Logo. Und seitdem wird dann spekuliert, kommt das angekündigte Salsa-Album vielleicht unter neuem Namen, startet er eine komplett neue künstlerische Ära oder steckt dahinter sogar ein eigenes Fashion-Label.
0: Klingt ja für alles fast wie ein durchgeplantes Konzept, würde ich sagen. Steckt denn wirklich noch mehr dahinter?
1: Ja, das vermuten gerade viele, denn bei Bad Bunny ist selten etwas Zufall. Selbst die Designerstücke, die er trägt, sollen wohl Teil einer kommenden Ausstellung in New York sein. Und auch das Team hinter dem Look ist spannend. Der Make-up-Artist hat schon für The Weeknd diesen viralen Opa-Look umgesetzt. Und auch für Heidi Klum 2013 für ihre Halloween-Party. Heißt, dieser Auftritt ist nicht nur ein Outfit, sondern wahrscheinlich ein Puzzle aus Musik, Mode und auch gutem Marketing. Und genau das hält die Fans gerade bei der Stange.
0: Und noch eine Sache, die die Fans in Cosmoland gerade bei der Stange hält: seine Shows im Juni. Wir bringen euch Bad Bunny für 2 Konzerte nach Düsseldorf.
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0: Get busy. Der beste Ratschlag für euren Mittwochmorgen von Sean Paul hier United Nile. Viertel nach acht jetzt. Cosmo-Kollege Sabit ist verliebt, Leute. Sie ist eckig, fast 4 Liter und macht Pommes in 10 Minuten.
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0: Der Brite, dessen Namen wir ganz sicher noch oft hören werden. Reclusive, frisch für euch in der Cosmo-Playlist. Schönen guten Morgen zusammen. Während wir gerade in den Mittwoch starten hier, ist ein Dude schon fast 90 Kilometer gelaufen. Arda Saci, der Berliner, hat sich vorgenommen, 600 Kilometer in 4 Tagen. Dafür hat er so trainiert.
1: I train without sleep for 32 hours.
2: Oh, that's actually really a lot.
1: Yeah.
2: Oh my God. Okay.
1: At 33 hours I start to hallucination.
0: Ja, nach 33 Stunden Laufen hatte er Halluzinationen, sagt er. Die habe ich übrigens nach einem normalen Tag im Sitzen auf der Arbeit, aber egal. Nee, Arda ist ja Ultramarathonläufer, ne? Wir müssen uns also keine Sorgen machen. Ich check hier ständig seinen Livestream bei YouTube. Eben hat er kurz genappt im Van, schalten wir mal rein. Jetzt ist er nämlich schon wieder unterwegs. Ihr hört ihn laufen im Dunkeln, im Death Valley in Kalifornien. Mit Trekkingstöcken, super konzentriert. Der kaut gerade Kaugummi. Arda Saci, der Mann, der 600 Kilometer in 4 Tagen schaffen will. Und wir begleiten ihn dabei.
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1: Es ist 8:30, ich bin Antje Kiesler. In NRW, Berlin und Brandenburg laufen Razzien gegen rechtsextreme Jugendgruppen. Die Durchsuchungen richten sich gegen 36 Personen. Ihnen wird vorgeworfen, Anführer oder Mitglieder in einem kriminellen Vereinigung zu sein. ARD-Sicherheitsexperte Holger Schmidt hat mehr.
2: Die beiden Gruppen heißen Deutsche Jugend voran und Jung und Stark und sind als Teil der gewaltbereiten rechten Szene schon seit einigen Monaten im Blickpunkt von Sicherheitsbehörden, aber auch von journalistischer Berichterstattung. Beide Gruppen haben nach Recherchen von SWR und ARD Hauptstadtstudio mehrere hundert Mitglieder, die sich vor allem über Messenger-Dienste vernetzen. Der konkrete strafrechtliche Vorwurf lautet, dass die Mitglieder der Gruppe sich zusammengefunden haben sollen, um planmäßig Körperverletzungen an ihnen missliebigen Personen zu verüben.
1: Das Kreuzfahrtschiff, auf dem sich mehrere Passagiere mit dem Hunter-Virus infiziert haben, nimmt jetzt Kurs auf die spanischen Kanarischen Inseln. In 2 bis 3 Tagen soll es da anlegen. Bisher mussten die 150 Passagiere auf dem Schiff vor Kap Verde in einem Land westlich von Afrika ausharren. Der Staat besteht aus mehreren Inseln und ist auf so einen Einsatz nicht vorbereitet. Die USA haben vor Lateinamerika wieder Menschen getötet. Die US-Armee greift da weiter angebliche Drogenboote an. Das Ganze ist hoch umstritten. Trumps Regierung rechtfertigt das damit, dass sie sich im Krieg mit Drogengruppen befinde. In letzter Zeit sind dadurch mindestens 190 Menschen gestorben. Klare Beweise, dass das wirklich Drogenschmuggler waren, gibt es bisher nicht. Es gibt eine neue Umfrage, was 14- bis 16-Jährige über Social Media denken. Das Kinderhilfswerk UNICEF hat die in Auftrag gegeben und fast die Hälfte sagt, dass es genauso viele Vor- wie Nachteile gibt. Positiv ist laut der Umfrage, dass es leichter ist, mit Freunden in Kontakt zu bleiben. Negativ, dass es Mobbing gibt und man schnell das Zeitgefühl verliert. Und dann geht's noch ums Abnehmen. Die Deutsche Gesellschaft für Ernährung sagt, wer weniger wiegen will, soll sich lieber mehr Zeit dafür nehmen. Sein Essen langfristig umstellen und sich mehr bewegen, bringe mehr als eine Crash-Diät. Dann gehe das Gewicht meist auch schnell wieder hoch. Das Wetter, das wird ein grauer Tag heute und es kann immer wieder regnen. In Essen sind 11 Grad drin, in Bremen 12 und Berlin kommt heute auf 13 Grad.
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3: Günaydınlar. Wer hat letzten Sommer diesen Song eigentlich nicht mitgesungen, auch ohne ein Wort Französisch zu können? Luisa kommt nach Berlin am 19. Mai und Cosmo hat Plätze für euch reserviert. Eure Chance gleich um 9 in einer halben Stunde also. Und jetzt erstmal ein Aufruf von Libyanka hier. Checkt eure Leute, eure Liebsten. Fragt nach, wie es ihnen geht. People.

0: Na gut, ich auch. Gleich 20 vor 9, Leute. Schönen guten Morgen. Heute rechnen wir ab hier. Ein Jahr CDU und SPD, ein Jahr große Ankündigungen. Und Kanzler Friedrich Merz sagt dazu...
1: Naja, also für eine Bilanz ist es zu früh.
0: Interesting. Nee, Herr Merz, Kosmoland sieht es anders. Selma Badawi aus dem Kosmo-Team hat sich umgehört. Wie ist die Bilanz?
2: Es gibt viele Leute, die unzufrieden sind, vor allem weil die Preise für Lebensmittel teuer sind, die Mieten hoch sind und die Benzinpreise deutlich gestiegen sind. Und Kanzler Friedrich Merz, der kam nicht so gut weg, wie zum Beispiel bei Amelie aus Köln.
3: Ich finde, Friedrich Merz geht gar nicht. Was der für Aussagen tätigt, was der für eine Politik macht, da fühle ich mich als junge Frau, die für Toleranz und Vielfalt, der das wichtig ist, finde ich total daneben, was die machen.
2: Auch Zoe aus Köln war verärgert und die war ganz offen und hat gemeint, sie als POC habe ihn nicht gewählt, denn sie findet ihn
4: schrecklich. Also geht gar nicht. Also seine Aussagen, dann seine ganze Vorgeschichte. Ich finde auch einfach schrecklich, dass Leute quasi ihn gewählt haben und sich jetzt im Endeffekt beschweren, wo ich mir denke, es war von vornherein klar.
2: Ihr war das klar, viele andere Menschen haben sich vor den Wahlen letztes Jahr natürlich Hoffnungen gemacht. Mhm. Merz hatte versprochen, die Umfragewerte der AfD zu halbieren, die Bürokratie abzubauen, den Staat moderner zu machen, das Rentensystem zu reformieren. Das alles ist bisher nicht passiert.
0: Mhm. Im letzten ARD-Deutschland-Trend waren auch nur noch 15% zufrieden mit der Regierungsarbeit. Ist der bisher niedrigste Wert, seit die Regierung im Amt ist. Gefühlt geht's ja auch immer wieder um Migration. Ne? Was sagen die Leute denn dazu?
2: Also mein Eindruck ist, dass sich viele nicht mehr von solchen aufgebauschten Debatten ablenken lassen. Ich habe mich darüber mit einem Taxifahrer, A1 aus Köln-Porz, unterhalten. Und als Mensch mit persischer Herkunft sieht er Friedrich Merz und die Regierung so.
5: Der ist unter Druck, deswegen versucht noch ein bisschen mehr Stimme zu gewinnen. Und einer von den Fällen ist auch natürlich Migration, Asyl und Ausländerrechte. Meine Meinung, wenn ich mit anderen Regierungen, Bundesregierungen vergleiche, leider eine von den schlimmsten, was ich selber erlebt habe. Falsche Politiker in falsche Stelle.
2: Jo. Und was er mir auch noch gesagt hat, wenn er eine Note geben müsste, dann wäre das eine glatte 6. Klingt hart, aber ehrlich.
0: Das ist mal eine Ansage. Ja. Eine 6 für die Bundesregierung. Mal sehen, wie das Zeugnis nach Ende der Regierungsjahre hier ausfällt, wenn die Koalition überhaupt so lange hält.
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0: Where is my husband? Eine Frage, die Ray mit so viel Energie stellt, dass man fast Mitleid mit dem Mann hat. Fast. 8:08 ist es, Unite in Dark Cosmoland. Lasst uns jetzt noch eine Runde tanzen.
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2: Hallo, mein Name ist Fatou Zingate. Ich komme aus Gambia. Ich lebe in Dortmund. Mein Lieblingswort ist Tanz. Auf Englisch. Und auf Deutsch ist Tanzen. Ja, ich mag das. Weil Tanzen macht mir glücklich. Ja, wenn ich Stress habe, wenn ich tanze, ich immer glücklich. I'm always happy when I dance. It makes me stress-free. I like it. Ich tanze gerne unsere Musik, Kultur. Ist eine gambianische Musik. Aber manchmal, ich höre gerne amerikanische Musik. Beyoncé, Rihanna, Hip-Hop und R&B. Very nice. Mein Lieblingswort, Dance.

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1: Um 9 Uhr, ich bin Antje Kiesler. Wer gestern Abend noch spät am Handy war, hat's vielleicht gemerkt. Im Internet gab's eine größere Störung. Mehrere Millionen Webseiten waren zeitweise lahmgelegt. Sie alle endeten auf .de. Mehr dazu von Sandra Wahle.
2: Inzwischen ist klar, das Problem lag bei der Stelle, die solche .de-Adressen vergibt. Das Unternehmen heißt DENIC und ist sowas wie das Adressbuch für das Internet. Heißt einfach gesagt, wenn ich eine Domain mit .de am Ende eingebe, sorgt es dafür, dass ich auch auf der richtigen Seite rauskomme. Genau das hat knapp 3 Stunden lang aber nicht geklappt. Stattdessen konnten Userinnen und User nur eine Fehlermeldung sehen. Gegen 1 Uhr in der Nacht war die Störung aber wieder behoben.
1: Wie es zu dem Ausfall kommen konnte, ist noch nicht raus. DENIC will das jetzt untersuchen und dann mehr dazu sagen. In Leipzig hatte es vorgestern eine Amokfahrt in einer Fußgängerzone gegeben. Ab heute will die Stadt die Einkaufsstraße besser sichern, sodass Autos nicht mehr so leicht rüberfahren können. Ein 33-Jähriger war mit seinem Auto durch die Fußgängerzone gerast und hat 2 Menschen getötet. Er ist jetzt in einer Psychiatrie. Seit 2 Jahren gibt es in Deutschland laut Bundesregierung deutlich mehr besonders junge, rechtsextreme, gewaltbereite Gruppen. Gerade laufen Razzien gegen 2 davon. Mittlerweile ist von 12 Bundesländern die Rede und dass es Vorwürfe gegen 36 Personen gibt. Unter anderem wird ihnen die Bildung oder Mitgliedschaft einer kriminellen Vereinigung vorgeworfen. Und es gab noch mehr Durchsuchungen heute. Auch bei mehreren Angestellten von einem Gefängnis in Euskirchen stand heute Morgen die Polizei vor der Tür. Den JVA-Mitarbeitenden wird vorgeworfen, Häftlingen für Geld Gefallen getan zu haben. Zum Beispiel Dinge wie Hafturlaub oder Tipps, wann das nächste Mal die Zellen durchsucht werden. Tokyo Hotel hat auf Instagram eine ungewöhnliche Suche gestartet. Wer die Band hautnah erleben will, kriegt jetzt die Möglichkeit. Die Band sucht für einen Videodreh Mitte Mai in Berlin Statisten. Bewerben können sich alle ab 18 mit Fotos in eleganter Abendgarderobe. In der Champions League steht der erste Finalist fest. Der FC Arsenal hat 1:0 gegen Atletico Madrid gewonnen. Mit wem das Team es im Endspiel zu tun bekommt, entscheidet sich heute Abend. Um 21 Uhr spielt der FC Bayern gegen Titelverteidiger Paris Saint-Germain. Das Hinspiel hatte München 4:5 verloren. Das Wetter, das ist heute ziemlich grau und nass. In Köln und Bremen sind 12 Grad drin. Berlin kommt auf 13 Grad. Morgen wird es in Teilen von NRW und Berlin wieder nasser. Ansonsten nur wenige Schauer und es lockert auch mal auf. Freitag überall trockener. Sonne und Wolken wechseln sich ab. Und die Temperaturen gehen wieder was höher auf bis zu 20 Grad.
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3: Günaydınlar zusammen. Der letzte Sommer, der hatte einen Soundtrack, Leute. Haben wir hier rauf und runter gespielt, mit gutem Grund.
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3: Luisa aus Frankreich steht bald wieder live auf einer Bühne in Berlin und eure Chance, for free dabei zu sein, die kommt direkt nach diesem Song hier von Georgia Smith. Don't Leave.
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0: Hey Berlin, wir hätten da was Cooles für euch.
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0: Für Luisa, die Französin mit brasilianischer Seele.

0: Sprache. Luisas Sound klingt nach allem davon, so als würde jemand einfach alle Genregrenzen ignorieren. Dafür lieben wir sie auch. Und jetzt kommt sie wieder nach Almaya. Am 19. Mai ist sie in Berlin für euch im Lido in Kreuzberg. Und ihr? Seid ihr auch dabei? 0800 567 4 mal die 8. Die kostenlose Cosmo-Hotline für Luisa in Berlin-Kreuzberg. Anrufen und schnell die Cosmo-Gästeliste klar machen, Leute. 0800 567 4 mal die 8 für alle, die ein unvergessliches Konzert wünschen. Wie ein Kurzurlaub wird das sein, ganz sicher. 0800 567 4 mal die 8 und dann singt ihr diesen Song hier live mit Luisa.
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0: Wild Thoughts. Um 9.13 Uhr. Schönen guten Morgen.
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0: elektronischen Dub, alles zusammen. Eine ganz besondere Künstlerin, die wir schon immer gefeiert haben. Hier in Cosmo am 19. Mai holen wir sie euch ins Lido jetzt in Berlin-Kreuzberg. Und das wird der Dominik nicht verpassen. Glückwunsch, Dominik!
1: Ja, hallo, vielen Dank. Freue ich mich sehr, dass das geklappt hat.
0: Du hast hier gerade die Cosmo-Gästeliste klar gemacht.
1: Nice.
0: Was
1: sehr
0: machst
1: cool.
0: du denn an diesem nebligen Mittwochmorgen in Berlin, Reinickendorf?
1: Ich bin im Homeoffice geblieben heute mal, bei dem Wetter, genau.
0: Und das heißt, du kannst es dir leisten, einfach mal. Guckst raus und sagst, nö, da gehe ich nicht raus.
1: Ja, genau.
0: Ja, Neid hier. Ich wünschte, ich könnte das auch von zu Hause aus moderieren. Das wäre cool.
1: Ja, das wäre sehr, sehr cool, das glaube ich. Ja.
0: Warum möchtest du denn unbedingt Luisa live sehen, Dominik? Was verbindest du mit ihr?
1: Wir haben letztes Jahr unseren Familienurlaub in Dänemark gemacht und da kam ja der eine Song raus und der lief bei uns. Ich komme gerade, Bleu Soleil, glaube ich.
0: Genau, Soleil Bleu.
1: Soleil Bleu, genau. Und
0: zusammen mit Bleu Soleil. Ja.
1: Der lief bei uns rauf und runter und da verbinde ich so viele schöne Urlaubserinnerungen irgendwie dran. Genau, und da würde ich gerne mit meiner Freundin zum Konzert gehen, wenn wir einen Babysitter finden. Genau, hoffe
0: ich. Ihr habt noch Zeit. Das Konzert ist am 19. Mai.
1: Ja,
0: und da
1: genau.
0: holt ihr euch den letzten Sommer und die schönen Erinnerungen zurück. Ganz wunderbar, das wird ein fantastischer Abend. Dominik, viel Spaß euch.
1: Ja, danke schön. Und noch Kompliment an euch. Ganz tolles Radio macht ihr, finde ich. Macht sehr viel Spaß, euch zuzuhören.
0: Danke, danke. Das hören wir doch gerne. Genieß jeden Moment, Dominik. Ciao, ciao. Und alle anderen auf cosmoradio.de findet ihr noch mehr Konzerte, für die es sich lohnt, rauszugehen. Einfach Mini-Formular ausfüllen und dann Daumen drücken.
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0: Story?
1: Ja, oft ja. Beide Seiten profitieren. Athleten wie Arda bekommen Geld, Reichweite, Infrastruktur. Red Bull bekommt Aufmerksamkeit, Markenimage und dieses Du-kannst-alles-schaffen-Erzählung quasi.
0: Ja, aber das gerade klingt erstmal motivierend. Jeder kann alles schaffen. Wie realistisch ist es eigentlich?
1: Ja, ist so ein bisschen ein Knackpunkt. Also Disziplin und Motivation spielen eine Rolle, klar. Aber da hängt ja so viel mehr dran. Geld, Logistik, medizinische Betreuung, ganzes Team. Und das sagt Adel übrigens selbst auch.
0: Und ich habe das Gefühl, dass so Challenges eigentlich immer extremer werden, oder?
1: Ja, es ist auf jeden Fall ein größerer Trend. Social Media belohnt halt Aufmerksamkeit. Und es geht nicht mehr um eine individuelle Leistung, sagt Medienmanager Andreas Hebbel-Seeger.
2: Sonst geht es darum, Grenzen zu verschieben. Und es nützt auch nichts, über den Atlantik zu rudern, sondern es muss quasi Unmögliches geleistet werden. Am besten auch noch über alle Ozeane nacheinander. Also im Prinzip die Ultraprojekte sind es.
1: Trotzdem muss man aber sagen, es ist schon ein krasses Projekt, was er da vorhat.
0: Absolut. Und wir drücken Arda Saatchi die Daumen. Go, Arda, go!
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1: Um 9:30 mit Antje Kiesler. Seit dem frühen Morgen laufen in mehreren Städten in ganz Deutschland Durchsuchungen bei jungen Leuten, die mutmaßlich zur Neonazi-Szene gehören. Der jüngste Beschuldigte soll 16 sein. Mehr dazu hat Sandra Wahle.
2: Aus Sicherheitskreisen heißt es, dass es um insgesamt 36 Beschuldigte geht. Sie sollen zu den rechtsextremen Gruppen Deutsche Jugend voran und Jung und Stark gehören oder sie anführen. Konkret lautet der Vorwurf, dass sich die Mitglieder der Gruppen gezielt zusammengetan haben, um andere Menschen anzugreifen. Und zwar die, die eine andere politische Meinung haben als sie. Auch die LGBTQ-Community sehen sie offenbar als Feind. Das hat sich letztes Jahr auch auf mehreren CSDs gezeigt. Da haben die Neonazi-Gruppen Gegendemos veranstaltet. In manchen ostdeutschen Städten haben hunderte Leute mitgemacht. In Münster waren Mitglieder von Jung und Stark letztes Jahr außerdem bei einer Neonazi-Demo dabei.
1: Gestern spätabends noch am Handy gewesen und das Internet ging nicht. Das lag nicht am Internetanbieter. Millionen Seiten, die auf .de enden, konnten zeitweise nicht aufgerufen werden. Grund dafür war eine Störung bei dem Unternehmen, das die Adressen vergibt. Nach dem Fehler wird noch gesucht. Inzwischen funktioniert aber wieder alles. Der Zoll kontrolliert seit dem Morgen Paketdienste im Rheinland. Unter anderem laufen größere Einsätze in Köln, Bonn und im Bergischen Land. Bei der Kontrolle wird überprüft, ob die Fahrer der Paketdienste zu Unrecht Sozialleistungen beziehen. Die Zollrazzia am Rheinland ist Teil einer bundesweiten Kontrollaktion. In Bremen haben Täter in der Nacht versucht, in ein Juweliergeschäft im Steintorviertel einzubrechen. Sie sind dafür mit ihrem Auto rückwärts in das Geschäft gefahren. Ob sie etwas gestohlen haben, ist noch nicht klar. Sie konnten zu Fuß flüchten. Die Polizei hatte deshalb zeitweise eine Straße gesperrt. Auch die Straßenbahn war betroffen. Jetzt ist sie aber wieder frei. Und es geht noch ums Abnehmen. Die Deutsche Gesellschaft für Ernährung sagt, wer weniger wiegen will, soll sich lieber mehr Zeit dafür nehmen. Sein Essen langfristig umstellen und sich mehr bewegen, bringe mehr als eine Crash-Diät. Dann gehe das Gewicht meist auch schnell wieder hoch. Das Wetter, das wird heute überall ein regnerischer und grauer Tag mit nur wenigen trockenen Phasen. Bremen und Leverkusen schaffen 12 Grad und Berlin kommt heute auf 13 Grad.
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3: In Heidenlar, Cosmoland macht sein bestes Novembergesicht mitten im Mai. Aber egal, jetzt wenigstens Sommer für die Ohren hier mit gechilltem Reggaeton und Salsa von Kali Uchis und Peso Pluma. Der Sound der Welt aus Kolumbien und Mexiko. Igual que un ángel.
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0: Wieder mal. Einen fluffigen Mittwochmorgen euch. 20 Minuten vor 10 haben wir es.
1: Die letzten Tage war schlimm. Gestern war auch schlimm. Vorgestern war es noch schlimmer. Freitag ging's und Donnerstag war auch ganz schlimm.
0: Ja, wenn eure letzte Woche sich auch so angefühlt hat, Leute, ich habe die Lösung. Raus in den Wald. Einfach laufen. Vögel zwitschern. Irgendwo knackt was, so ein Ast. Wind macht sein Ding. Reconnecting with nature, Leute, das ist es. Danach sieht alles ein bisschen anders aus. Und am besten funktioniert das, wenn ihr euren Mental Health Walk nicht in irgendeinem Wald macht, nein, sondern in eurem Wald, einen, den ihr gut kennt. Forschende von mehreren deutschen Unis haben nämlich herausgefunden, vertraute Sounds lösen mehr positive Gefühle aus. Heißt weniger Stress, mehr Fokus, bessere Laune. Die Vögel, die ihr vielleicht schon als Kind gehört habt, die wirken besser als jeder Sound aus dem Regenwald. Es sei denn, der Regenwald war euer Zuhause.
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1: Euer Mittwochmorgen mit Drake, Cosmo hier, Günheit und Lai zusammen. Heute vor einem Jahr ist Friedrich Merz Bundeskanzler geworden.
2: Frau Präsidentin, ich bedanke mich für das Vertrauen und ich nehme die Wahl an.
1: Die Versprechen der Union und SPD, die waren damals groß, aber hat die Regierung in diesem ersten Jahr geliefert? Selma Badawi aus dem Cosmo-Team hat sich für euch umgehört, wie die Stimmung in Cosmoland gerade ist.
3: Es gibt starke Kritik von Leuten aus Köln, die sich für Politik interessieren. Das sind schon einige, aber es wirkt jetzt auch nicht alle so krass, wie die Bundesregierung nach einem Jahr dasteht.
4: Das ist wichtig.
5: Ab und zu, es interessiert mich, aber...
4: Ja, das ist wichtig. Weil wir leben in Deutschland.
6: Oh, Politik ist wirklich nicht meins.
7: Nee, schon wichtig, ja.
3: Also man merkt, manche juckt's, andere juckt's jetzt gar nicht. Sehr juckt halt vor allem diejenigen, die so unzufrieden sind.
1: Warum sind die Leute denn unzufrieden?
3: Also für die meisten geht's um Probleme und Themen in ihrem Leben. Und da fühlen sie sich einfach nicht gesehen von der Bundesregierung. Es gibt natürlich auch andere Leute, die die Bundesregierung feiern. In meinen Gesprächen waren die Leute aber eher frustriert, wie zum Beispiel die Studentin Ellie aus Köln.
8: Also ich finde es auch katastrophal. Ich habe bis jetzt noch niemanden kennengelernt, der wirklich zufrieden ist mit unserer Bundesregierung. Ich weiß nicht, ob das was damit zu tun hat, aber irgendwie, dass Studenten in gewissermaßen, ich bin ja auch Studentin, in gewissermaßen irgendwie in ein paar Bereichen vernachlässigt werden im Vergleich zu anderen Gruppen, sage ich jetzt mal.
3: Also da geht es vor allem um Preise, um Mieten, Zukunftsperspektiven. Mhm. Ich habe auch mit Menschen gesprochen, die Läden und Restaurants haben. Matt, der ist Geschäftsleiter in einem Imbissladen im Zentrum von Köln und der ist auch unzufrieden.
4: Ja, Lebensmittel oder die Benzin, alle zu teuer. Die Mieten, deswegen, das ist schwierig für uns, für alle Leute. Und ich erwarte von der Regierung, dass Lebensmittel, Mieten oder die Preise ein bisschen runtergehen.
1: Ja, Kosten sind ein großes Thema, total nachvollziehbar eigentlich. Was gibt's denn noch so an Themen?
3: Also ganz groß ist das Thema Bürokratie, surprise. Gerade für viele Leute, die nach Deutschland kommen, um zu arbeiten, ist das ein großes Thema. Wie zum Beispiel auch für Estella aus Köln, die ist erst vor einem Jahr nach Madagaskar gekommen.
1: Aus Madagaskar gekommen.
5: Ja, kompliziert mit den Terminen, also alles ganz schwierig und ärgerlich. Weil wenn ich einen Termin nehme, dann muss ich lange warten. Also egal welche, also ob man Standard hat, beim Arzt oder so, das ist irgendwie nervig.
3: Also Thema Bürokratie, Termine und aber auch Thema Ärzte-Gesundheitssystem. Immerhin gibt es da ja jetzt eine große Reform, die Bundesregierung letzte Woche angestoßen hat. Aber der Großteil der versprochenen Reform, der lässt noch auf sich warten.
1: Also eher durchwachsen die Bilanz nach ein Jahr Bundesregierung unter Merz.
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1: Es ist 10 Uhr. Ich bin Antje Kiesler. Wir gucken zuerst nochmal auf das Kreuzfahrtschiff, auf dem eine tödliche Krankheit ausgebrochen ist. Das Hunter-Virus. Knapp 150 Menschen sind an Bord und inzwischen wissen sie etwas mehr dazu, wie es für sie weitergeht. Mehr dazu von Sandra Wahle.
2: 3 Menschen sind durch das Virus gestorben und 7 weitere könnten sich angesteckt haben. Vermutlich hatten sich 2 Passagiere an Land infiziert und das Virus dann an andere Passagiere übertragen. Bisher war nicht klar, wo das Schiff anlegen darf. Im Moment liegt es vor Kap Verde, einem Land, das vor der Westküste von Afrika liegt und aus mehreren Inseln besteht. Der Staat hat aber gesagt, dass es für so einen Einsatz nicht vorbereitet ist. Deshalb steuert das Schiff jetzt die Kanaren an. Die spanische Regierung hat das erlaubt. 3 bis 4 Tage braucht es bis dahin. Passagiere und Besatzung sollen dort untersucht und, wenn nötig, versorgt werden. Fachleute prüfen aber gerade, ob schon jemand früher von dem Schiff geholt werden muss.
1: Auch heute fragen sich Fußballfans, wo kann ich jetzt Champions League gucken? Der FC Bayern kämpft gegen Paris Saint-Germain ums Finale. Manche gehen an so Abenden den illegalen Weg und streamen ohne zu bezahlen im Netz. Die deutsche Fußballliga und DAZN sagen, dass die größte Plattform dafür jetzt gesperrt werden soll, livetv.sx, durch ein Urteil des Landgerichts Köln. Seit 2 Jahren gibt es in Deutschland laut Bundesregierung deutlich mehr besonders junge, rechtsextreme, gewaltbereite Gruppen. Gerade laufen Razzien gegen 2 davon. Mittlerweile ist von 12 Bundesländern die Rede und dass es Vorwürfe gegen 36 Personen gibt. Unter anderem wird ihnen die Bildung oder Mitgliedschaft einer kriminellen Vereinigung vorgeworfen. Die Stadt Leipzig zieht nach der tödlichen Amokfahrt in einer Fußgängerzone Konsequenzen. Die betroffene Einkaufsstraße soll noch besser abgesichert werden, damit da keine Autos hinkommen. Am Montag war ein 33-Jähriger durch die Fußgängerzone gerast. 2 Menschen starben. Er wurde in eine Psychiatrie gebracht. Vor dem Kölner Amtsgericht geht's heute darum, ob eine 100 Jahre alte Frau aus ihrer Wohnung muss. Der Besitzer des Hauses will neu bauen und hatte ihr eine andere Mietwohnung in der Nähe angeboten. Die Tochter der Frau sagt, dass ihre Mutter dement und pflegebedürftig ist und eine neue Umgebung deshalb nicht zumutbar ist. Jetzt muss das Gericht entscheiden. Das Wetter, das ist heute grau und immer wieder nass. Krefeld und Bremen schaffen 12 Grad. In Berlin sind höchstens 13 angesagt. Morgen wird's in Teilen von NRW und Berlin wieder regnerisch. Ansonsten nur wenige Schauer, manchmal auch mal ein bisschen Sonne. Freitag dann überall mal Sonne, mal Wolken, trockener und bis zu 20 Grad.
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3: Geneide Narkosmoland. Wer von euch wollte eigentlich schon immer mal ganz groß rauskommen? Jetzt habt ihr die Chance dazu. Tokyo Hotel suchen euch für einen Videodreh nächsten Montag in Berlin. Gut als Statisten, aber immerhin in Abendgarderobe. Heute ist noch der letzte Tag zum Bewerben und dann einmal geschniegelt neben Bill Kaulitz stehen. Why not? Gleich gibt's hier noch mehr News aus der Global Pop Welt. Lizzo hat nämlich eine neue Single gedroppt. Bitch, sprechen wir in 6 Minuten drüber.
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1: Guten Morgen zusammen.
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1: Lizzo is back mit einem ganz neuen Song.
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1: Bitch, so heißt die neue Single. Ziemlich provokanter Titel, so soll auch ihr nächstes Album heißen. Bamdad Ismaili aus dem Cosmo Musikteam. Dahinter steckt aber gerade deutlich mehr als nur ein musikalisches Comeback von Lizzo.
4: Ja, absolut, weil Lizzo gerade versucht, ihr öffentliches Image neu aufzubauen, während gleichzeitig ein großer Gerichtsprozess weiterläuft. Mehrere ehemalige Background-Sängerinnen, Tänzerinnen werfen ihr sexuelle Belästigung, ein toxisches Arbeitsumfeld und Machtmissbrauch vor. Die Klage läuft ja schon seit 3 Jahren. Und jetzt sagt Lizzo in einem Interview mit dem US-Sender CBS Folgendes.
5: I'm fighting the case because
6: ich gehe keinen Vergleich ein, weil die Anschuldigungen gegen mich nicht stimmen. Die Wahrheit wird ans Licht kommen, deswegen habe ich keine Angst. Die Wahrheit ist nicht im Ansatz so reißerisch wie die Schlagzeilen, die über mich geschrieben wurden.
5: Less salacious than the headlines.
4: Lizzo ist vierfache Grammy-Gewinnerin und steht wie kaum eine andere Künstlerin für Body-Positivity und Selbstakzeptanz. Deshalb treffen die Vorwürfe ihr öffentliches Image besonders stark.
1: Einige Punkte der Klage wurden ja inzwischen fallen gelassen, andere laufen aber weiter.
4: Und genau deshalb wird gerade auch ihr musikalisches Comeback so genau beobachtet, denn Bitch ist offenbar nicht nur ein Songtitel, sondern auch eine Kampfansage. Einige Fans feiern, dass Lizzo offensiv zurückkommt, andere sagen, solange der Prozess noch läuft, wirke das eher wie Schadensbegrenzung.
1: Fest steht, mit ihrem Comeback steht Lizzo gerade gleichzeitig auf 2 Bühnen in den Charts und vor Gericht.
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Slide. In den Mittwochvormittag hier mit Calvin Harris, Frank Ocean und Migos. 20 nach 10 haben wir es. Er war und bleibt für immer der Baba aller

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0: Hört ihr nur in Cosmo. Schönen guten Morgen, 10.34 Uhr haben wir es jetzt. Klimabewusst leben klingt erstmal nach viel Aufwand, ne? Aber die gute Nachricht heute, die macht's euch easy, Leute.
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1: Die Schlagzeile.
2: Neue App für klimabewusstes Handeln im Alltag.
1: Die Details.
2: Du möchtest mehr fürs Klima machen, weißt aber manchmal nicht so genau wie. Ein Forschungsteam mehrerer österreichischer Hochschulen hat dafür eine App an den Start gebracht. Mit der Erika-App soll Klimaschutz im Alltag nicht nur easy werden, sondern auch Spaß machen.
1: Die Bedeutung.
2: Klimaschutz ist eine der großen Herausforderungen unserer Zeit. Die meisten Menschen wollen mehr Klimaschutz, das zeigen Studien. Das Problembewusstsein ist also da. Doch den Alltag klimafreundlicher zu gestalten, fällt vielen Menschen richtig schwer. Dabei sind es gerade die kleinen Veränderungen, die in der Summe ein richtiger Gamechanger sein können, sagen die Forscher. Die Erika-App funktioniert wie ein Spiel. Ob Repair-Cafés oder Müllsammelaktionen, sie zeigt ganz konkret, wie man in seinem Alltag aktiv werden kann. Und wenn das gut funktioniert, sammelt man Punkte. Gutes tun und dafür belohnt werden und das Ganze ist auch noch kostenlos. Was will man mehr? Wer jetzt Bock auf mehr Klimaschutz im Alltag bekommen hat, kann die App direkt mal auschecken.
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Camillo mit Palpita um 11:15. Hallo zusammen, Cosmo in eurem Radio für alle Global Pop Hungrigen. Es gibt neue Musik aus Nottingham von Liam Bailey. Der hat einen jamaikanischen Papa und eine britische Mama und genau das trägt sein Sound auch in sich.

0: Vincent Lindich aus dem Cosmo Musikteam. Was ist das für ein Sound? Wie würdest du den beschreiben?
1: Ja, ich bin ehrlich, das ist eine schwierige Aufgabe diesmal. Also Liam Bailey hat auf jedem seiner vergangenen Album irgendwie eine neue Soundwelt aufgeschlossen. Wurde so vom Singer-Songwriter zum Reggae-Crooner, hat zusammen mit L. Michaels Affair eine Platte voller Dub-Elemente gebastelt. Sein letztes Album war Lover's Rock und auf diesem neuen Album Shadowtown schmeißt er jetzt gefühlt alles zusammen. Also diese Songs kreisen um reduzierte Gitarrenriffs, Indie-Elemente und Afrobeat-Drums treffen auf soulige Produktionen und sogar Folk-Elemente.
0: Okay, ist eine bunte Tüte oder was?
1: Könnte man sagen vom Sound her, aber der rote Faden dieses Albums ist wirklich seine unverwechselbar klagende Stimme.

0: Ja, wunderschön finde ich. Got to Love You heißt dieser Song. Und Shadowtown ist Liam Baileys erstes Independent Release ohne Label. Und vielleicht klingt auch deshalb das Album so unbegrenzt und passt in keine Schublade.
1: Und worum geht's in den Songs?
0: Es geht viel um dornige Liebe, könnte man sagen, um Verletzungen, um Momente der Einsamkeit zu zweit. Und es handelt viel von einem Mann, der nie so richtig gelernt hat, sich in der Welt zu behaupten. Liam Bailey schreibt ziemlich poetische Texte und ich habe ihn mal gefragt, was Shadowtown für ihn ganz besonders macht.
2: I'd say this album stands out sonically.
3: Dieses Album hebt sich klanglich dadurch ab, dass es ausgefeilter und raffinierter ist. Aber auch die Erzählung und die Texte sind stärker in meiner Beobachtung des Alltagslebens in London verwurzelt. So wie ich es für mich und andere erlebe.
2: My observation of life as I see it day to day in London.
0: Also ist das nicht nur ein persönliches Album, könnte man sagen, sondern auch ein beobachtendes.
1: Und dieses Ausgefeilte im Album, wie kommt das?
0: Das liegt an Jimmy Hogarth, der hat das Album produziert. Mit dem hat Liam Bailey schon sein Debütalbum vor über 10 Jahren gemacht. Und Jimmy Hogarth ist Grammy-Preisträger, hat mit Amy Winehouse, mit Maverick Sabre oder auch mit Tina Turner schon zusammengearbeitet.
2: I've known Jimmy for 20 years.
3: Ich kenne Jimmy schon seit 20 Jahren. Wir mussten das einfach machen. Und jetzt können wir das weiterführen.
2: We'll forward this and carry it on.
0: Also, hier ein richtiger Weltklasse-Produzent an Liam Baileys Seite und für ihn persönlich auf jeden Fall ein richtiger musikalischer Full-Circle-Moment.
1: Shadowtown, das neue Album von Liam Bailey, ist raus und daraus hören wir jetzt A Perfect Release.
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1: Um 11 Uhr mit Antje Kiesler. Seit Mitternacht gilt in der Ukraine eine Waffenruhe, die das Land selbst ausgerufen hat. Russland hat sich nicht daran gehalten, was Folgen für eine große Militärparade am Wochenende haben könnte. Sandra Wahle berichtet.
2: Ursprünglich war es Russland, das zuerst eine Waffenruhe wollte, allerdings nur am Freitag und am Samstag. Dann findet in Moskau wieder eine große Militärparade statt, mit der an den Sieg der Sowjetunion über Nazi-Deutschland erinnert wird. Präsident Selenskyj hat darauf auch selbst eine Waffenruhe ausgerufen, nach dem Motto, wenn Putin will, dass sich die Ukraine an eine Feuerpause hält, dann soll das auch Russland tun. Die ukrainische Regierung findet, die Angriffe zeigen, dass Russland sich nicht für Menschenleben interessiere. Präsident Selenskyj hatte angekündigt, dass seine Armee am Wochenende auch angreifen werde, wenn Russland in Moskau sein Militär feiern will.
1: Das Kreuzfahrtschiff, auf dem sich mehrere Passagiere mit dem Hantavirus infiziert haben, nimmt jetzt Kurs auf die spanischen Kanarischen Inseln. In 2 bis 3 Tagen soll es da anlegen. Bisher mussten die 150 Passagiere auf dem Schiff vor Kap Verde, einem Land westlich von Afrika, ausharren. Der Staat besteht aus mehreren Inseln und ist auf so einen Einsatz nicht vorbereitet. Der Zoll hat Paketdienste im Rheinland kontrolliert. Unter anderem gab es größere Einsätze in Köln, Bonn und im Bergischen Land. Bei der Kontrolle wurde überprüft, ob die Fahrer der Paketdienste zu Unrecht Sozialleistungen beziehen. Die Zollrazzia im Rheinland ist Teil einer bundesweiten Kontrollaktion. Heute ist wieder ein wichtiger Fußballabend. Bayern München will ins Champions League-Finale. Wer das zu Hause gucken will, muss zahlen für DAZN. Manche umgehen das aber auch durch illegale Streams. DAZN und die Deutsche Fußballliga wollen das stoppen und hatten jetzt Erfolg vor dem Landgericht Köln. Die Streaming-Seite livetv.sx soll dicht gemacht werden. Ab wann ist noch unklar. In Bremen haben Täter in der Nacht versucht, in ein Juweliergeschäft im Steintorviertel einzubrechen. Sie sind dafür mit ihrem Auto rückwärts in das Geschäft gefahren. Ob sie was gestohlen haben, ist noch nicht klar. Sie konnten zu Fuß flüchten. Die Polizei hatte deshalb zeitweise eine Straße gesperrt. Auch die Straßenbahn war betroffen. Jetzt ist sie aber wieder frei. In Berlin werden noch Wahlhelferinnen und Wahlhelfer gesucht für die Wahl zum Abgeordnetenhaus am 20. September. 2.500 fehlen noch. Wer hilft und nicht in der Berliner Verwaltung arbeitet, bekommt zwischen 80 und 120 Euro. Das Wetter, es zieht immer wieder Regen durch bei 10 Grad in Gummersbach, 12 in Bremen und 13 in Berlin. Da regnet es morgen auch wieder, genauso wie in Ostwestfalen und Südwestfalen. Ansonsten kommt auch mal die Sonne durch. Freitag dann überall trockener mit Sonne und Wolken und 17 bis 20 Grad.
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3: Genau, dann nach Cosmoland. 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Ich freue mich auf euch, dann hören wir auch diesen Song hier von Mayra live. Splash.
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0: Setsch aus Panama für euren Mai-Vormittag, der sich heute mal getarnt hat als Februar, Januar, keine Ahnung, grau überall. Hoffe, euch geht's trotzdem gut. Wenn eine alte Martina-Musterfrau sagen würde, morgen ist hoffentlich besseres Wetter, inshallah.
1: Das wäre unnormal weird, weil so raff dich mal, wie alt bist du?
0: Ja, du aus Köln sagt da Abbruch, aber wenn US-Schauspielerin Anne Hathaway das macht...
2: I want to have a long, healthy life, inshallah, I hope so.
0: Ja, wie ist es dann?
1: Schon weird, aber irgendwo dachte ich mir, oh mein Gott, Representation. Man fühlt sich halt irgendwie gesehen.
0: Haben viele so gefühlt und gefeiert. Der Interview-Snippet ist viral gegangen. Aber so ein Inshallah dazwischen, warum klappt das bei der Schauspielerin, hat uns Denis Sadi aus dem Cosmo-Team erklärt.
3: Ja, sie ist schön, sie ist berühmt, sie ist reich. Reicht das? I don't think so. Das trifft zum Beispiel alles auch auf eine Heidi Klum zu. Und da wäre die Reaktion zu 100% anders, glaube ich zumindest. Entscheidend ist Authentizität, also zu checken, wann man etwas wie sagt, sagt der Jugendforscher Simon Schnetzer.
4: Um authentisch damit zu sein, muss man erstmal auf den Wesenskern des Wortes kommen und dann kann man für sich entscheiden, passt das zu mir oder passt es nicht. Und man merkt ganz schnell, ob Menschen begriffen haben, was es bedeutet, es in der richtigen Situation verwenden.
3: Also nur die Übersetzung oder die Bedeutung zu kennen, das reicht nicht.
0: Aber woran merkt man, das passt einfach nicht, wenn Martina Musterfrau aus Bochum, Klischee, sagt, Digga, fühle ich komplett.
3: Ja, wir gehen ja bei einer Martina schon erstmal davon aus, dass sie eigentlich anders spricht und sich da so ein bisschen verstellt. Auch, weil sie mit dem Namen Martina vermutlich eine Ecke älter ist. Und da ist auch schon der erste Haken. Jugendsprache und Slang, das ist halt ein Code, der extra nicht für alle gedacht ist, sagt Schnetzer.
4: Das eine ist die Zugehörigkeit, das andere aber auch die Abgrenzung. Also durch bestimmte Begriffe grenze ich mich auch von anderen ganz bewusst ab.
3: Alter ist also ein Teil davon, aber darin steckt so ein ganzer Mix aus Faktoren, die entscheiden, ob etwas natürlich wirkt. Das finden zumindest Cedric und Alicia aus Köln.
5: Wenn Leute das nicht benutzen, weil sie es benutzen, dann merkt man schon, dass es scheiße ist.
6: Es kommt drauf an, wie die Person das Wort ausspricht. Wenn jetzt jemand so Pausen zum Beispiel dazwischen hat und schon auf die Reaktion so wartet so mäßig, dann finde ich es richtig, richtig unangenehm.
0: Die Delivery, die ist also wichtig, aber auch die Wörter selbst. Man braucht auch ein Gefühl dafür, welche Wörter gerade funktionieren und noch nicht cringe sind.
3: Ja, also es ist cringe, cringe, es geht schon mal gar nicht. Aber drin sind noch...
7: Das ist crazy, checke.
5: Walla, Walla sage ich viel, Abi benutze ich auch ganz viel.
8: Whimsy sage ich richtig oft, so Inshallah oder Mashallah.
6: Maus ist auch oft drin.
0: Okay, checken wir. Tipp für euch, wenn ihr überlegen müsst, kommt das Wort jetzt gut oder nicht? Nee, dann besser lassen.
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0: Rema und Charlie Poppy für euch. Schönen Mittwochenvormittag, 11.18 Uhr ist es. Hallo, Cosmo-Kollege Sabit, der ist verliebt, Leute. Und sie ist eckig, fast 4 Liter und macht Pommes in 10 Minuten.
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2: Okay, Leute, ich bin ja eigentlich nicht so der Fan von Küchengeräten. 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
1: Wir sind Cosmo. Schön, dass wir uns treffen. Maribola zusammen. Hallo. Heute früh hat es an vielen Türen gleichzeitig geklingelt. Große Polizeirazzia in 12 Bundesländern, auch in Cosmoland, in Berlin und NRW. Im Visier mutmaßliche Neonazis. Konkret die Jugendgruppen Jung und Stark und Deutsche Jugend voran. Cosmo-Reporter Stefan Haase, was genau suchen die Ermittler denn?
2: Ja, vor allem nach Beweismaterial auf Handys und Computern, weil die Gruppen sich vor allem über Social Media organisieren. Insgesamt gibt es in Deutschland 36 Beschuldigte, wovon die meisten im Verdacht stehen, Rädelsführer zu sein. Das heißt also entweder eine Gruppe gegründet zu haben oder Anführer einer Gruppe zu sein. Die Ermittlungen laufen da aber auch gegen sogenannte Pedo-Hunter. Also das sind Gruppenmitglieder, die körperliche Angriffe auf Personen mit pädophiler Haltung geplant und durchgeführt haben. Zum Beispiel, indem sie sich im Internet als ein 12-jähriges Mädchen ausgegeben haben, so die Opfer in einen Park oder einen anderen öffentlichen Ort gelockt haben, um sie dann zusammenzuschlagen.
1: Was sind das denn jetzt für Verdächtige? Wie muss ich mir so eine rechtsextreme Gruppe wie Jung und Stark überhaupt vorstellen?
2: Laut Generalbundesanwaltschaft geht es um sehr junge Menschen im Alter zwischen 18 und 24 Jahren. Also teilweise wurde da heute Morgen bei überraschten Eltern an der Tür geklingelt, um das Zimmer des Sohnemanns zu durchsuchen. Seit ungefähr 2 Jahren registriert der Verfassungsschutz, dass sich immer mehr dieser jungen rechtsextremen Gruppen in Deutschland gründen. Vor allem durch Social Media sei es immer leichter geworden, mit rechten Inhalten da neue Mitglieder zu rekrutieren.
1: Wie geht's denn jetzt weiter? Es sind ja noch keine Mitglieder festgenommen worden.
2: Nee, sind noch nicht festgenommen worden und das ist auch erstmal nicht geplant. Die Ermittler wollen da vor allem erstmal Beweise sammeln und dann auswerten. Der Einsatz, der könnte wohl auch noch so ein paar Stunden dauern. Was mir nach dem Gespräch mit der Generalbundesanwaltschaft aber vor allem hängen geblieben ist, viele Mitglieder dieser mutmaßlich rechtsextremen Jugendgruppen sollen in ihrer Nachbarschaft als private Ordnungsmacht auftreten. Also die patrouillieren durch die Gegend und greifen Minderheiten an wie queere Menschen, mutmaßliche Kinderschänder und Migranten.
1: Große Polizeirazzia in 12 Bundesländern.

0: haut einen immer wieder um. Click-Clack-Symphony von Ray und Hans Zimmer hier. 11.42 Uhr, willkommen.
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0: Auch heute gibt's Angola auf die Gabel hier von Ernesto. Der lebt seit über 30 Jahren hier in Almania. Und die Liebe zur afrikanischen Küche, die hat er tatsächlich erst hier entdeckt. Heute gibt's ein Special für euch, ein Eintopf, aber mit einem Gemüse, das ziemlich polarisiert. Entweder man liebt sie oder man hasst sie. Okraschoten.
2: Du meintest vorhin, dass vegetarische Eintöpfe mit viel Gemüse ziemlich populär in der angolanischen Küche sind.
3: Ich komme aus Nord. Die bekannte Eintopf aus Nord ist Pondu, Fumbua, Madesu.
2: Und was sind das für Eintöpfe? Was für Gemüse wird da benutzt?
3: Madesu, das ist zum Beispiel, was ich heute vorbereitet habe. Diese Bohnen nennen wir bei uns Madesu. Fumbua, das kochen wir mit der Erdnusssoße. Und Kisaka, das ist zum Beispiel diese Gemüse Kisaka, die kochen wir auch mit der Tomate. Das sind die drei vegetarische Abgerichte bei uns.
2: Das, was du aber heute gemacht hast, ist mit Bohnen und noch irgendwie ein anderes Gemüse, was ich nicht einordnen kann.
3: Ja, das ist Bohnen mit Okraschotten, ja. Und Okra ist eine sehr beliebte Gemüse und ich habe das zusammengemischt mit den Bohnen, weil die passen zusammen. Ist sehr gesund, ist sehr, sehr, sehr gesund. Ich empfehle euch wirklich, Okra zu essen.
2: Es ist eine sehr sättigende Soße, ne, an sich. Also man könnte es als Eintopf alleine essen.
3: Diese Bohnensoße kann man dazu Reis essen. Statt Fufu. Aber Fufu ist auch vegetarisch. Das heißt, Fufu oder mit dem Reis passt alles zusammen. Kannst du auch mit dem Bananenbrot essen, das passt alles dazu.
2: Was bedeutet dir diese Speise?
3: Diese Speise erinnert mich immer wieder an meine Heimat. Weil die Deutschen haben ganz andere Küche als wir Afrikaner. Deswegen, ich habe hier in Deutschland Kochkurs gemacht, deutsche Küche zu kochen. Aber dann habe ich mich noch zusätzlich selber beigebracht, wie man afrikanisch Essen kocht.
2: Schmeckt das so wie in Angola?
3: Für mich schmeckt, aber die Frauen kann das viel besser als ich. Aber für mich bin ich sehr zufrieden, weil ich habe auch viele Leute schon überzeugt, wie ich das koche. Sonst werde ich nicht darauf stolz sein.
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0: SZA mit Kill Bill. Hallo zusammen.
1: Oh, Snake.
2: We just hit 100 kilometers.
1: We hit?
2: Yeah.
0: Das ist Arda Saatchi, Leute.
1: Good man.
2: Yeah.
1: I feel good.
0: Ultramarathonläufer aus Berlin. Er läuft gerade durchs Death Valley in Kalifornien. Hat schon mehr als 100 Kilometer hinter sich. Und die erste Schlange hat er gesehen. Wir schalten jetzt mal ganz kurz live in seinen Stream auf YouTube. Ich mach mal leise hier die Musik. Ja, ihr hört seine Schritte eigentlich. Bei ihm ist noch dunkel. Er scheint sich gut zu fühlen, ist relativ flott unterwegs, obwohl er jetzt schon fast 16 Stunden unterwegs ist. Ich werde ehrlich gesagt schon müde, wenn ich mir den Stream angucke. Wie hält der Junge das durch? 500 Kilometer hat er noch vor sich in den nächsten 4 Tagen. Wir drücken jedenfalls alle Cosmo-Daumen hier. Kolay gelsin Arda Cim. Mashallah sana. Ich bin Evran Zajrovic und freue mich, wenn wir auch morgen früh wieder zusammen aufwachen hier. Macht's schön, tschüss.
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1: Um 12 mit Benjamin Immort. Seit dem frühen Morgen laufen in mehreren Städten in ganz Deutschland Durchsuchungen bei jungen Leuten, die mutmaßlich zur Neonazi-Szene gehören. Der jüngste Beschuldigte soll 17 Jahre alt sein. Mehr dazu hat Sandra Wahle.
2: Aus Sicherheitskreisen heißt es, dass es um insgesamt 36 Beschuldigte geht. Sie sollen zu den rechtsextremen Gruppen Deutsche Jugend voran und Jung und Stark gehören oder sie anführen. Konkret lautet der Vorwurf, dass sich die Mitglieder der Gruppen gezielt zusammengetan haben, um andere Menschen anzugreifen, und zwar die, die eine andere politische Meinung haben als sie. Auch die LGBTQ-Community sehen sie offenbar als Feind. Das hat sich letztes Jahr auch auf mehreren CSDs gezeigt. Da haben die Neonazi-Gruppen Gegendemos veranstaltet. In manchen ostdeutschen Städten haben hunderte Leute mitgemacht. In Münster waren Mitglieder von Jung und Stark letztes Jahr außerdem bei einer Neonazi-Demo dabei.
1: Im Krieg in der Ukraine gibt es gerade Streit um Waffenruhen. Russland wollte eine für Freitag und Samstag, weil da ein russischer Nationalfeiertag ist. Danach hat die Ukraine eine eigene verhängt, die letzte Nacht starten sollte. Russland hat aber trotzdem angegriffen. Deshalb will die Ukraine sich jetzt auch nicht an die russische Feuerpause halten. Vielleicht erinnert ihr euch noch an das hier. Das ist genau ein Jahr her.
3: Frau Präsidentin, ich bedanke mich für das Vertrauen und ich nehme die Wahl an.
1: Friedrich Merz ist Bundeskanzler geworden. Seine Regierung hat zwar einiges umgesetzt, strengere Asylregeln, neue Grundsicherung, neues Wehrdienstmodell. Trotzdem ist die Regierung in Umfragen unbeliebt. Wenn heute gewählt würde, bekämen CDU, CSU und SPD demnach keine eigene Mehrheit mehr. Vor dem Kölner Amtsgericht geht es heute darum, ob eine 100 Jahre alte Frau aus ihrer Wohnung muss. Der Besitzer des Hauses will neu bauen und hat ihr eine andere Mietwohnung in der Nähe angeboten. Die Tochter der Frau sagt, dass ihre Mutter dement und pflegebedürftig ist und eine neue Umgebung deshalb nicht zumutbar sei. Jetzt muss das Gericht entscheiden. In Dortmund hat ein Mann im Zoo Löwen mit Schweinegulasch gefüttert und damit einen Polizeieinsatz ausgelöst. Der 29-Jährige hatte das Schweinefleisch selbst mitgebracht und in das Löwengehege geworfen. Mitarbeiter sahen das und riefen die Polizei. Rohes Schweinefleisch kann für Großkatzen gefährlich sein. Wenn einer der Löwen krank werden sollte, könnte der Dortmunder Zoo von dem Mann die Behandlungskosten verlangen. Und das Wetter, das ist überall grau und regnerisch. Trocken ist es meistens nur mal kurz zwischendurch. Dabei in Lippstadt 11 Grad, in Bremen 12 und in Berlin 13 Grad. Morgen ist es in Teilen von Ostwestfalen und Südwestfalen und in Berlin weiter nass. Sonst eher aufgelockert und meistens trocken. Temperaturen so ähnlich wie heute. Am Freitag wird es dann sonniger und etwas wärmer. 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
1: 13 Uhr, ich bin Benjamin Immort. Für gut 150 Leute, die noch auf einem Kreuzfahrtschiff im Atlantik festsitzen, ist jetzt klarer, wie es weitergeht. Mehrere haben sich mit dem Hunter-Virus infiziert. 3 Menschen sind gestorben. Mehr zu der Lage von Mathis Trapp.
2: Das Schiff steht im Moment vor einem kleinen Inselstaat vor Westafrika, darf aber nicht anlegen. Die Behörden der Kapverden sagen, dass sie nicht helfen können. Die Passagiere sollen stattdessen auf den Kanaren anlegen, die zu Spanien gehören. Dahin braucht das Schiff aber ein paar Tage. Auf den Kanaren sollen dann Spezialleute, Passagiere und Besatzung des Schiffs untersuchen und in ihre Heimatländer zurückbringen. Wie viele Leute sich insgesamt angesteckt haben, ist nicht ganz klar. Die Weltgesundheitsorganisation geht bisher von 7 Fällen aus. Mehrere Passagiere, die schon von dem Schiff runter sind, wurden positiv getestet in Südafrika und der Schweiz.
1: Eine Deutsche vom Schiff soll nach Amsterdam geflogen und dann mit einem sogenannten Hochinfektionstransport nach Düsseldorf geholt werden. Die Uniklinik ist da auf ansteckende Infektionskrankheiten spezialisiert. Ob die Frau sich tatsächlich mit dem Hunter-Virus angesteckt hat, ist aber nicht klar. Der Schutz vor Diskriminierung soll ausgeweitet werden. Demnächst soll er nicht nur am Arbeitsplatz gelten, sondern auch bei der Wohnungssuche, im Fitnessstudio oder in der Fahrschule. Die Bundesregierung hat dazu einen Gesetzentwurf auf den Weg gebracht. Außerdem wurde die Frist verlängert, um die Rechtsansprüche geltend zu machen, von 2 auf 4 Monate. In 12 Bundesländern gab es heute eine Razzia gegen mutmaßliche Neonazis, in NRW und in Berlin zum Beispiel. Es geht um die Gruppen Deutsche Jugend voran und Jung und Stark. Es gibt 36 Verdächtige zwischen 17 und Mitte 20. Laut der Bundesanwaltschaft geht es teilweise um Körperverletzung.
3: Da geht es dann etwa darum, ein sogenanntes Pedo-Hunting zu betreiben. Das sind Vorfälle, bei denen man vermeintlich pädophile Personen sich aussucht und die dann eben körperlich attackiert.
1: Darüber hinaus geht es um die Mitgliedschaft in einer kriminellen Vereinigung. Das NRW-Familienministerium bietet seit einigen Jahren ein Männerhilfetelefon an. Für Männer, die zum Beispiel in der Partnerschaft Gewalt erfahren. Die Anrufe sind über die Jahre gestiegen. Für letztes Jahr wurden jetzt mehr als 4000 Kontakte gemeldet. Das Männerhilfetelefon wird zwar aus NRW gemanagt, bietet aber bundesweit Hilfe an. Bei mehreren Angestellten von einem Gefängnis in Euskirchen stand heute Morgen die Polizei vor der Tür. Es gab Durchsuchungen. Den JVA-Mitarbeitern wird vorgeworfen, Häftlingen für Geld Gefallen getan zu haben. Dinge wie Hafturlaub oder Tipps, wann das nächste Mal die Zellen durchsucht werden. Und das Wetter, viele Wolken und immer wieder Regen, so ist das Bild heute und das ändert sich auch den ganzen Tag nicht. Der Regen macht zwischendurch nur mal kurz Pause. Dabei in Mülheim 10 Grad, in Bremen 12 und in Berlin 13 Grad. Morgen regnet es zumindest in manchen Teilen weiter, zum Beispiel in Berlin und Teilen von Ost- und Südwestfalen. Es bleibt dabei ähnlich kühl wie heute, wärmer und sonniger wird's dann ab Freitag.
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1: Um 14 Uhr mit Benjamin Immort. Die deutsche Fußballliga hat vor Gericht Erfolg gehabt gegen die illegale Sportstreaming-Seite livetv.sx. Die Plattform wurde gesperrt. Auf ihr konnte man unter anderem Fußballspiele kostenlos sehen, die eigentlich nur im Pay-TV laufen. Mehr dazu von Mathis Trapp.
2: Die DFL sagt, dass livetv.sx mehr als 13 Jahre lang aktiv war und es die größte Plattform in Deutschland war, wo illegal Sport gestreamt wurde. Zum Beispiel die Champions League oder die Bundesliga. Wer jetzt auf livetv.sx drauf geht, bekommt teilweise den Hinweis, dass die Seite geblockt wurde. Geholfen hat bei der Sperrung ein Verein gegen Internetpiraterie. Dass die Streaming-Plattform jetzt nicht mehr läuft, wird besonders heute Abend interessant. Da steht das Halbfinalrückspiel in der Champions League an, Bayern gegen Paris. Legal wird das nur von DAZN übertragen und viele wollen das Topspiel nicht verpassen.
1: Eine Passagierin des Kreuzfahrtschiffs, auf dem das Hunter-Virus ausgebrochen ist, kommt nach Deutschland. Erstmal landet sie heute Abend in Amsterdam. Von da wird sie mit einem Hochinfektionstransport abgeholt. Der besteht aus 6 Fahrzeugen und 16 Einsatzkräften. Ob die Frau sich auch infiziert hat, ist noch nicht raus. Das soll in der Uniklinik Düsseldorf gecheckt werden. Die Bundesanwaltschaft hat mehr Einzelheiten zu den Razzien gegen die rechte Szene heute bekannt gegeben. Die Durchsuchungen richteten sich vor allem gegen jüngere Leute.
3: Diese Vereinigungen Jung und Stark und Deutsche Jugend voran vernetzen sich insbesondere über das Internet, über soziale Medien. Sie treten dann aber auch durch Gewaltdelikte teilweise realweltlich in Erscheinung.
1: Ein Forscher sagte, die Gruppen richteten sich gegen alles, was sie als links und Antifa wahrnehmen. Auch die LGBTQ-Community ist ein Feindbild. In Brandenburg ist ein Mann zu 10,5 Jahren Haft verurteilt worden, wegen einer Verfolgungsjagd mit der Polizei, bei der ein Polizist ums Leben gekommen ist. Der 27-Jährige hatte vergangenes Jahr ein Auto geklaut. Danach gab es die Verfolgungsjagd. Die Polizisten konnten ihn kurz stoppen, dann raste er wieder los. Dabei überfuhr er den Polizisten, der tödlich verletzt wurde. Die italienische Ministerpräsidentin Meloni warnt auf ungewöhnliche Weise vor Deepfakes. Sie hat ein Bild von sich in Unterwäsche gepostet. Das haben Unbekannte vorher mit künstlicher Intelligenz erstellt. Melonis Message: Achtung vor Deepfakes. Damit könnten Menschen verletzt, aber zum Beispiel auch politische Meinungen manipuliert werden. Und das Wetter, das ist überall grau und regnerisch heute. Trocken ist es meistens nur kurz mal zwischendurch. Dabei in Dortmund 10 Grad, in Bremen 12 und in Berlin 13 Grad. Morgen ist es in Teilen von Ostwestfalen und Südwestfalen und in Berlin weiter nass. Sonst eher aufgelockert und meistens trocken. Temperaturen so ähnlich wie heute. Freitag wird es dann sonniger und etwas wärmer.
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0: Morgen Abend sind Max Herre und Joy Dinalani beide zusammen, auch bei dem Tribute-Konzert für Rap-Legende Xatar am Start in der Lanxess Arena in Köln. Ich bin so gespannt, ob die beiden mit dir dann auch live performen werden. Mal gucken, ob sie das machen.
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0: So, ihr müsst euch vorstellen, mitten in London zwischen so Opernorchester, Techno-Beats, 20.000 Fans, wird dann aus so einem Popkonzert plötzlich so eine Mixtur aus Beichte, Reality-Show und Gruppentherapie.

0: Rosalía holt ja auf ihrer Lux-Tour, gerade passend zum religiösen Motiv, auf jedem Konzert immer Promis an einer Stelle kurz mit auf die Bühne. Gestern in London war das dann plötzlich Sängerin Lola Young, diese hier. Alle im Publikum so kreisch. Bamdad Ismaili aus dem Kosmosmusikteam mit der Story. Was ist genau passiert, Bamdad?
1: Also, Rosalía hat auf ihrer aktuellen Tour ein festes Beichtstuhlsegment eingebaut und dabei holen sie und ihre Gäste intime, peinliche und absurde Geschichten auf die Bühne. Diesmal war eben Lola Young dran.
2: Lola Young!
0: Die Leute sind wirklich ausgerastet. Ich habe es auch gesehen im Netz, den Schnipsel. Wow.
1: Genau, also setzt sich Lola Young neben ihr im Beichtstuhl und erzählt, dass sie monatelang einen Mann gedatet habe und mitten beim Sex klingelt plötzlich sein Handy.
2: Phone rings, just as he's about to finish, right? But he gets off, he jumps off. He's like, I'll be back in 2 minutes.
1: So, der Mann geht also ans Telefon, merkt aber nicht, dass sein Handy noch mit der Bluetooth-Box verbunden ist und plötzlich hört Lola Young, die Ehefrau des Mannes,
0: oh mein
1: über
0: Gott.
1: Lautsprecher nach Windeln für die Kinder fragen.
0: Oh nein, oh mein Gott.
1: Okay. Das Publikum in der O2 Arena rastet komplett aus. Rosalía reagiert sofort, macht daraus einen Running Gag und leitet direkt ihren Song La Perla ein, also einen Song über toxische Beziehungen.
0: Also am Ende irgendwie fast mehr Theater oder Performancekunst als jetzt so klassisches Popkonzert, ne?
1: Ja, total. Und genau das ist ja gerade Rosalías Markenzeichen. Die ist 33, aus Barcelona, gilt inzwischen als einer der größten europäischen Popstars weltweit. Ihr aktuelles Album Lux mischt so Flamenco, Oper, Techno, Hip-Hop und Pop in insgesamt 14 Sprachen. Und dazu kommt diese riesige Bühneninszenierung mit Orchester, mit religiösen Bildern, Ballett und Techno-Raves.
0: Ja, und gerade dieser Beichtstuhl-Moment, ne, wo Lola Young dabei war, die kennt man ja auch von diesen sehr persönlichen Songs wie Messi, wie wir gerade gehört haben. Und deshalb irgendwie passt sie ja dann richtig perfekt in die Show mit rein.
1: Genau, Lola Young gilt momentan als eine der spannendsten neuen Künstlerinnen aus Großbritannien. Gleichzeitig spricht sie aber auch offen über mentale Belastungen und sagt, dass sie deshalb auch zuletzt Teile ihrer Show absagen musste. Und viele Fans feiern deshalb gerade, wie ungefiltert und menschlich dieser Moment auf der Bühne auch wirkt. Denn während viele Popshows heute perfekt durchgeplant sind, passiert hier plötzlich etwas komplett Chaotisches und Echtes. Und genau das bleibt am Ende wahrscheinlich länger hängen als jede perfekt einstudierte Choreografie.
0: Absolut. Gegen die Perfektion, gegen auch so KI-Künstlichkeit ist diese authentische Art jetzt von beiden, von Lola Young und Rosalía, ich glaube am Ende Gold pur.
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0: Und jetzt geht's um einen Roman zu postmigrantischen Identitäten. Das ist ja so die Kategorie. Und auf diesen Roman haben Fans von Gian Aja lange gewartet. Ulrich, stell uns doch nochmal den Autor konkreter vor.
2: Fans wie ich übrigens, kann man dazu sagen. Also okay. Er ist Journalist, Schriftsteller und Sachbuchautor. Lebt in der Nähe von Heilbronn, hat Sachbücher über Hip-Hop und Fußball geschrieben. 2020, also vor 6 Jahren schon, kam dann sein erster Roman raus. Der hieß Hawaii mit 2 i. Das ist die Geschichte von einem sogenannten Problemviertel in Heilbronn und eine über die Identitätssuche von jungen Menschen, speziell von so einem jungen Ex-Fußballer aus migrantischen Familien.
0: Ja.
2: Das war richtig toll geschrieben und gedacht, dieses Buch. Eins der interessantesten Romandebüts der letzten Jahre sogar.
0: Und jetzt kommt eben Nummer 2 raus, sein neuer Roman, der heißt Casino.
2: Das ist eine ganz andere Geschichte, aber auf eine Weise doch ähnlich wie der Debütroman, eine türkisch-deutsche Familiengeschichte, die auch wieder in so einer mittelgroßen Stadt in Südwestdeutschland angesiedelt ist. Steinheim heißt sie, eine fiktive Stadt.
0: Mhm.
2: Aber Leute, die sich da auskennen dagegen, sagen, es wird viele Hinweise geben, dass es sich eigentlich auch wieder um Heilbronn handelt als Handlungsort.
0: Ja.
2: Und es geht um einen Mann, der mit Spielautomaten reich geworden ist und der davon träumt, ein riesiges Casino aufzumachen. In Steinheim ist dieser Jumali Karagöz eine wichtige Persönlichkeit, aber auch sehr umstritten wegen des möglichen dunklen Flecks in seiner Vergangenheit. Und davon erzählt er im Roman. Und besonders davon, was das für Auswirkungen auf seine Frau und die beiden Kinder hat, die so 18, 19, 20 sind.
0: Mhm.
2: Und die eigentlich nur eins wollen, ganz normal dazugehören,
0: ja,
2: zu der Community. Ne? Und das ist allerdings fast unmöglich bei dem Vater und bei der Gesellschaft, in der sie leben.
0: Ja, das klingt auch wieder nach vielen bekannten Elementen, die wir auch in anderen Kontexten schon hier besprochen haben, Ulrich. Wir schauen gleich genauer hin. Jetzt erstmal der spanische Superstar. Von ihrer legendären Lux-Tour haben wir eben noch gesprochen, Rosalía.

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1: Und es gibt ja in der Buchwelt immer so den Ruf, zweites Buch zu schreiben. Besonders schwierig. Mhm. Ulrich, weil wir ja eben jetzt auch gerade über das zweite Buch von Jihan Ajar sprechen, erklär doch mal, woher kommt dieses Ruf, zweite Nummer immer so hart?
2: Das ist fast schon ein Gesetz auf dem Buchmarkt, ne? Ich denke, das hat vor allem mit dem Druck und mit den Erwartungen zu tun, speziell wenn das Debüt richtig gut war. Und das ist wohl auch bei Jihan Ajar der Grund, warum es so lange gedauert hat, denke ich, mit seinem zweiten Roman, 6 Jahre. Ne? An dem hat er richtig gearbeitet, an diesem zweiten Roman. Hatte er auch schon beim ersten, hat er erzählt. Aber er dachte eigentlich, dass es jetzt viel leichter werden würde, war aber nicht so.
1: Ja.
2: Und ja, jetzt haben wir das Ergebnis.
1: Musste richtig ackern. Das Ergebnis ist der Roman Casino. Vielleicht kannst du nochmal erklären, was hat es mit diesem Casino auf sich?
2: Also das Casino ist der große Traum und der große Plan auch vom Patriarchen Jumali Karagöz. Das ist ein architektonisch besonderes Gebäude mit hunderten oder tausenden Spielautomaten drin, mit einem Sportcafé, mit allen möglichen Unterhaltungsangeboten und so. Und die Frage ist, wird das klappen? Ja oder nein? Das ist die Story. Dabei geht's aber gar nicht so sehr darum, was passiert, sondern um das Bild, das damit entfaltet wird.
1: Und warum ist diesem Mann das Casino jetzt so wichtig?
2: Ja, das Casino würde seine Karriere halt vollenden und die Anerkennung, die damit zusammenhängt. Er ist so ein Typ von ganz unten, der halt mit Spielsalons reich geworden ist. Aber es gibt riesige Widerstände, was auch mit seinem Ruf zu tun hat. Also die einen in der Kleinstadt, wo er lebt, halten ihn für einen richtigen Gangster, die anderen für einen richtig guten Geschäftsmann. Und die Wahrheit, die liegt wahrscheinlich irgendwo in der Mitte, und das ist der Pol, um den die ganze Geschichte kreist. Also wer ist dieser Jumali Karagöz? Das fragen sich auch seine Frau, die heißt Hannah, und vor allem die beiden Kinder. Saha, die bald ein Jurastudium anfangen will, und Edis, der gerade Abi macht. Beide sind auf ihre eigene Weise vom Vater sehr, sehr geprägt, verstehen ihn aber nicht so richtig.
1: Okay. Und wenn wir uns jetzt den Erzählstil anschauen, wie ist der da in dem Roman?
2: Also es gibt zwei Ebenen. Zum einen bei aller Knappheit, die den Roman kennzeichnet, ist es multiperspektivisch erzählt. Das heißt also, Jumali wird als Persönlichkeit vor allem über die anderen drei gezeichnet. Und dann ist das Ganze sehr filmisch erzählt, also über Orte, über die Blicke, über die Bilder und über die Begegnung. Begegnung, das heißt auch, dass die Ablehnung, die die Gesellschaft Jumali gegenüber hat, auch auf seine Frau und seine Kinder abfärbt. Mhm. Erfahrungen. Ne? Und da wird die Geschichte dann zu einer, die, wenn man so will, universal von Migration erzählt. Das Mysteriöse, das Jumali anhaftet, das verstärkt es nur und das macht es deutlicher. Das Fremde, darum geht's. Ne? Mhm. Es ist aber auch die Geschichte von Menschen, die sich das, was ihnen zusteht, halt einfach nicht nehmen lassen. Egal, was die anderen sagen oder denken.
1: Also diese Geschichte, dieses Buch, das heißt Casino, ist das Zweitlingsbuch, wenn man so will. Ich weiß gar nicht, gibt es das Wort Zweitlingswerk vielleicht, von Jihan Ajar. Und jetzt kommen wir an die Stelle mittwochs, immer wenn Ulrich da ist, gibt es ja diesen Sonderservice von dir, Ulrich, dass für alle, die gerade neuen Lesestoff brauchen, dass die sich an dich wenden können. Du stellst ein Paket zusammen. Wer Glück hat, kommt durch. Genau. 0800 567 4x die 8 ist da die Nummer. Wer vielleicht für den Balkon, für den Park wieder ein bisschen Lesestoff braucht. 0800 567 4x die 8.

0: Gizmo.
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2: Und wir schauen jetzt, wohin das Bücherpaket geht, was Ulrich personalisiert zusammenstellen wird. Es geht nach Berlin zu Sonja. Hallo.
3: Hallo, das Hallo. Ist ja toll. Da freue ich mich aber.
0: Nee, toll ist, dass du angerufen hast, Sonja. Hallo.
3: Hallo.
2: Du brauchst Super. Neuen Stoff. In welche
3: ich
2: Richtung kann es gehen?
3: Neuen Stoff.
2: Krimis also oder was? Ja.
3: Ich finde das Postmigrantische super. Mhm. Ich habe selber Familie, die aus Siebenbürgen ausgewandert ist und irgendwie berührt mich das immer, die ganze Thematik rund um Ankommen, Nicht-Ankommen, entwurzelt sein. Mhm. Genau.
0: Und da gibt es so viele tolle Geschichten, Erzählungen und Romane. Ne? Das ist so eine reiche Kultur. Wir schauen uns das ja seit vielen Jahren hier auch an, die interessantesten Sachen, die rauskommen. Es ist wirklich beeindruckend.
3: Es ist wirklich
0: literarisch
3: schön,
0: auch.
3: Genau, ich bin gerade ganz totaler Iris Wolf-Fan. Genau, das ist ja auch, geht auch in die Ecke. Ja.
2: Okay, dann.
0: Ja, dann schaue ich mal, ob ich was für dich finde.
2: Wollte ich gerade sagen, hat Ulrich vielleicht schon mal so ein bisschen Gespür dafür.
3: Ja.
2: Ja. Sonja, dann freue ich mich, dass wir dir was Gutes tun konnten und wünsche dir noch einen schönen Tag.
3: Ja, danke schön, ebenso.
0: Danke,
2: ciao.
0: Tschüss.
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1: Um 15 Uhr mit Benjamin Immort. Genau ein Jahr ist es her. Da wurde Friedrich Merz im Bundestag zum neuen Bundeskanzler gewählt. Mit ihm zusammen ist die Regierung aus CDU, CSU und SPD in die Arbeit gestartet. Heute also Zeit für eine kleine Zwischenbilanz. Die kommt jetzt von Sandra Wahle.
2: In dem Jahr haben die Parteien 175 Gesetze und Maßnahmen beschlossen. Dazu gehören zum Beispiel strengere Asylregeln, mehr Geld für Rentner und die Grundsicherung, die das Bürgergeld ersetzt hat. Seit dem Herbst fließen Milliarden in Brücken, Schienen und Krankenhäuser und es ist ein neues Modell für den Wehrdienst eingeführt worden. Das alles kommt bei den meisten Menschen nicht gut an. ARD-Umfragen zeigen, dass nur jeder Fünfte zufrieden mit der Arbeit von Schwarz-Rot ist. Wenn heute gewählt würde, hätten CDU, CSU und SPD nach den Zahlen keine Mehrheit mehr. Aber die Bundesregierung hat noch 3 Jahre vor sich, in denen sie noch einiges vorhat. Für Anfang 2027 sind zum Beispiel Änderungen bei der Einkommensteuer geplant. Davon sollen alle mit mittleren oder kleinen Einkommen profitieren.
1: Im Krieg in der Ukraine gibt es gerade Streit um Waffenruhen. Russland wollte eine für Freitag und Samstag, weil da ein russischer Nationalfeiertag ist. Danach hat die Ukraine eine eigene verhängt, die letzte Nacht starten sollte. Russland hat aber trotzdem angegriffen. Deshalb will die Ukraine sich jetzt auch nicht an die russische Feuerpause halten. In Euskirchen im Rheinland haben mehr als 200 Polizisten das Gefängnis und mehrere Wohnungen durchsucht. 8 Mitarbeitern der JVA wird Bestechlichkeit vorgeworfen. Sie sollen Häftlingen gegen Geld zum Beispiel Hafturlaub gegeben haben. Für NRW-Justizminister Limbach ein No-Go.
3: Wer die Integrität des Vollzugs durch Korruption und Bestechung gefährdet, hat im Justizdienst des Landes Nordrhein-Westfalen nichts zu suchen. Wir werden diese Vorwürfe deshalb vollständig und mit aller Konsequenz aufklären.
1: Die Beschuldigten werden jetzt von der Polizei in Bonn vernommen. Heute Abend geht's für Bayern München um den Einzug ins Champions-League-Finale. Das Rückspiel gegen Paris Saint-Germain steht nach dem spektakulären Hinspiel bei vielen auf der Watchlist. Wer beim Streaming auf illegale Anbieter setzt, muss aber eventuell umplanen. Einer der größten, nämlich Live-TV SX, ist nach einem Gerichtsurteil heute für viele gesperrt. Im Dortmunder Zoo hat ein Mann Löwen mit Schweinegulasch im Zoo gefüttert und einen Polizeieinsatz ausgelöst. Der 29-Jährige hatte das Schweinefleisch selbst mitgebracht und in das Löwengehege geworfen. Mitarbeiter sahen das und riefen die Polizei. Rohes Schweinefleisch kann für Großkatzen gefährlich sein. Wenn einer der Löwen krank werden sollte, könnte der Dortmunder Zoo von dem Mann die Behandlungskosten verlangen. Und das Wetter, viele Wolken und immer wieder Regen, so ist das Bild heute. Und das ändert sich auch nicht mehr. Der Regen macht höchstens mal eine kurze Pause. Dabei in Düsseldorf 11 Grad, in Bremen 12 und in Berlin 13 Grad. Morgen regnet es zumindest in manchen Teilen weiter, zum Beispiel in Berlin und Teilen von Ost- und Südwestfalen. Es bleibt dabei ähnlich kühl wie heute. Wärmer und sonniger wird's dann ab Freitag.
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0: Viertel nach drei. Und die Frage ist, welche Story ist eigentlich gut genug, um daraus einen ganzen Podcast zu stricken? Mein Gast jetzt, der hat ein ziemlich gutes Gespür dafür, hat schon einige Geschichten erfolgreich in Podcasts umgesetzt. Keschrau Berus, Host, Autor, Produzent, der hat eine eigene Firma Andan und mit der hat er zusammen mit Cosmo jetzt auch für die ARD This is America Free Luigi rausgebracht. Kategorie ist so ein bisschen True Crime und hier ist der Mann, der das Hey plus Pause danach als Einstieg zum Podcast Kult gemacht hat. Hey, Keschrau, hallo.
1: Hey.
0: Es ist so.
1: Mal anders versucht.
0: Es ist, naja, aber du weißt, was ich
1: das
0: meine.
1: Das klang anrüchig.
0: Alle hey. Wissen, alle wissen, welches Hey ich meine. Bevor wir über den neuen Podcast sprechen, lass uns nochmal auf deine eigene Geschichte vielleicht schauen, weil die ja auch fast podcastwürdig ist.
1: Ja.
0: Deine Familie ist aus Afghanistan geflohen, da warst du drei, aufgewachsen in Kassel. Was würdest du sagen, wie sehr prägt dich diese Fluchtgeschichte deiner Familie heute noch?
1: So sehr wie jedes Leben den Menschen prägt, der dann am Ende daraus irgendwas erzählt. Ich glaube, ich halte es so ein bisschen wie Garcia Marquez, diesen Nobelpreisträger, der mal ein Buch geschrieben hat, eine Biografie, die betitelt war Leben, um davon zu erzählen. Und ich glaube, ein bisschen geht es auch immer darum, dass man die Erfahrungen, die Perspektiven, die Erlebnisse, die man irgendwie hat, mit anderen Menschen teilt. Und das nicht zwangsläufig über diese eigene Geschichte, sondern die färbt irgendwo in den anderen Geschichten auch ab. Und das ist bei mir auch nicht anders.
0: Also weil es leitet eben, ja auch. Du hast ja noch nie originär jetzt einen Afghanistan-Podcast gemacht oder
1: nee,
0: so, aber es färbt
1: nicht.
0: Ab auf andere Geschichten, würdest du sagen, ja?
1: Genau, ja, absolut. Also ich glaube, diese Erfahrungen, die färben natürlich so die Art und Weise, wie man Geschichten erzählt. Färben die Interessen auch. Also was für Fragen stellt man Menschen, wenn man ihnen begegnet oder was für Aspekte einer Geschichte interessieren einen. Und ich glaube, vieles davon unbewusst wird natürlich davon auch geleitet, davon, wo man herkommt, was man erlebt hat, was man durchgemacht hat.
0: Das macht einen vielleicht manchmal auch politischer, wenn man in politischen Kontexten irgendwie auf die Welt gekommen ist, Weltpolitik das ganze Leben schon geprägt hat. Weil bevor Friedrich Merz Bundeskanzler wurde, hat er mal diesen legendären Take rausgehauen, Flüchtlinge würden sich in Deutschland teuer die Zähne machen lassen und Deutsche kriegen keinen Termin mehr ab. So. Und dann hast du im Netz sarkastisch kommentiert. Ich lese mal vor. Als die Gotteskrieger in Afghanistan eingefallen sind, hatten meine Eltern und ich Parodontose. Mit den Taliban wären wir fertig geworden, mit schlechtem Zahnfleisch nicht. Also sind wir nach Deutschland geflohen. Da spielt Afghanistan eine Rolle. So, jetzt ist Merz diese Woche genau, ne, sagen wir ein Jahr Kanzler. Wenn er jetzt hier im Interview mit am Start wäre, was würdest du ihm gerne so mitgeben für seinen Lebensweg?
1: Für seinen Lebensweg würde ich ihm einen Kommunikationsworkshop zuallererst mitgeben.
0: Anger Management,
1: Anger Management ist, glaube ich, wichtig, ist gefragt. Und ich glaube, also ich würde ihm schon mitgeben, dass klar gibt es bestimmte Aspekte, die immer wahr sein können. Ne? Also Dinge, die man irgendwie beobachtet, da ist da jemand Schlechtes, da hat jemand etwas Schlechtes gemacht. Aber ich finde immer so dieses, das auf alle übertragen und irgendwie nicht differenzieren können oder auch nicht differenzieren wollen, finde ich gefährlich. Und ich finde das vor allem gefährlich, wenn man in einer so wichtigen Position ist. Eine Position, die im Grunde ja auch irgendwie Leute auch zusammenbringen soll und nicht nur irgendwie Grenzen aufmachen soll. Und das finde ich immer ganz schwierig, dass man das irgendwie nicht erkennt, dass man auch Menschen nicht mit mehr Güte auch begegnet. Und das finde ich irgendwie wahnsinnig, wahnsinnig bigott, weil man im Grunde genommen das auch nutzt, um am Ende Politik zu betreiben. Und das ist unfair. Ist einfach unfair.
0: Dieses Schwarz-Weiß, das bringt einen nicht weiter. Vielseitig, das ist wiederum ein gutes Stichwort, weil vielseitig ist auch die Geschichte erzählt, This is America, Free Luigi.
1: Sehr guter Übergang.
0: Unser neuer Podcast für die ARD zusammen mit Andan hat Cosmo den produziert. Alle 5 Folgen gibt es übrigens jetzt schon in ARD Sounds in der App mit drin. Wir schauen gleich noch zusammen vielleicht generell, weil das ist ja das, was wir von dir als Podcast-Kenner gerne wissen wollen, was eine erzählenswerte Story eigentlich ausmacht.

0: Laser, Lean On. Gleich haben wir 3:30 Cosmo hier. Wie wird eigentlich aus einer guten Story auch ein guter Podcast? Das könnte man fast sagen, hat mein Gast perfektioniert. Keschrau Berus, Podcaster, Autor, Produzent. Und man kann ja wirklich sagen, Keschrau, die Liste deiner Produktion wird immer länger. Cui Bono war so das erste, wo, glaube ich, viele aufgehorcht haben. Dann, ich will nicht alle nennen, dafür reicht die Zeit nicht, aber zum Beispiel noch Judging Amanda Knox, Legion. Und jetzt halt This is America Free Luigi, zusammen von Cosmo und Andan für die ARD produziert. Ja. Was würdest du sagen, was braucht eine Geschichte, damit du überlegst, das ist podcastwürdig?
1: Wenn die Geschichte eine Geschichte noch hat, die über die Geschichte hinausgeht. Das klingt kompliziert, ist aber eigentlich ganz einfach. Nämlich, dass die Geschichte an sich eigentlich für uns immer nur so ein trojanisches Pferd ist. Also ob es jetzt Amanda Knox ist oder Luigi Mangione jetzt in diesem Fall. Und hinter diesem trojanischen Pferd oder in diesem trojanischen Pferd muss noch etwas mehr stecken. Da muss irgendwie eine Metaebene drin sein, die etwas über die Welt erzählt, in der wir leben. Und wenn das vorhanden ist, ist das für mich eine interessante Geschichte.
0: Also es muss schon auch irgendwie gesellschaftlich relevant sein. Wird man jemals einen Keschrau Berus Podcast hören, wo es irgendwie viel gutmäßig nur um Essen geht oder die beliebtesten, schönsten Ecken von Kassel oder sowas?
1: Nein, sag niemals nie, aber nein. Aber niemals.
0: Eigentlich nein.
1: Aber sag niemals nie.
0: Okay, und was sollte man dann nochmal so genauer hingucken? Du sagst ja schon, eine Geschichte, die über die Geschichte hinausgeht. Was für Zutaten braucht es noch? Es braucht vielleicht irgendwie eine Relevanz, dass Dinge auch wirklich in den Schlagzeilen waren, weil es da eine Bekanntheit hat.
1: Nee, Relevanz ist so ein, das ist so ein Wort, das vergessen wir gleich wieder. Für mich geht es bei solchen Geschichten immer nur, also wenn du eine gute Geschichte hast und du gute Leute um dich herum hast, mit denen du da zusammensitzt und euch eine durchdachte, pointierte Dramaturgie überlegt, die Tempo hat, die Wendungen hat, also die wendungsreich ist, die spannend ist irgendwie, die überraschend ist vielleicht auch, dann lohnt es sich, diese Geschichte zu erzählen. Relevanz ist für mich so ein tagesaktuelles Ding. Das wollen ganz viele Leute wissen, naja, warum erzählen wir jetzt die Geschichte jetzt? Das ist doch gerade gar nicht in den Nachrichten. Aber wenn es um Relevanz ginge, würde heute zum Beispiel niemand über Afghanistan sprechen. So. Es sei denn, da fällt wieder eine Bombe. Und ja. Ich finde, das ist das Problem in dieser Medienwelt, dass zum Beispiel über Afghanistan nur dann berichtet wird, wenn gerade irgendwas explodiert.
0: Wenn zum Beispiel
1: und es würde sich
0: Sommer,
1: lohnen, darüber zu sprechen, genau, wenn gerade mal nal hochgeht.
0: Genau, oder so Jahrestage, wenn im Sommer dann 5 Jahre Taliban wieder macht, so ne, stichtagmäßig.
1: Ja, genau.
0: Jetzt ist es so, wenn man deine Podcasts hört, dass man auch bei den Geschichten immer hört, wie du mit Leuten redest, die eigentlich gar nichts sagen wollen, vor allem nicht öffentlich ins Mikro. Wie kriegst du die dazu, dann doch zu reden? Wie knackst du die?
1: Also ich knacke niemanden, wenn Leute, wenn Leute nicht reden wollen, dann wollen sie nicht reden, dann ist es okay.
0: Also gibt es eine Liste von Leuten, die du auf deiner Liste hattest, die nicht mit dir geredet haben? Das gibt's auch.
1: Ja, das gibt's natürlich auch, aber ich sag, wenn jemand zum Beispiel grundsätzlich bereit ist, darüber zu reden, ob sie reden wollen oder nicht, erzähle ich dann wirklich sehr transparent, was es bedeuten würde, wenn sie mit mir redeten und wenn dieser Podcast erscheinen würde. Welche Risiken das birgt, aber auch welche Vorteile. Da habe ich mit unserer Protagonistin zum Beispiel bei Legion in der ersten Folge sehr lange drüber gesprochen. Was würde es bedeuten, wenn wir das jetzt öffentlich machen und darüber sprechen? Und ich versuche das

0: die Leute möglichst aufzuklären und dann müssen sie diese Entscheidungen selber treffen.
1: Also im Grunde Vertrauen aufbauen, transparent sein, das sind so wichtige Punkte.
0: Absolut.
1: Und ich glaube, dass oftmals bei deiner Erzählweise natürlich an den US-Podcast Storytelling-Markt gedacht wird. Ist das vielleicht auch deine Hauptinspiration, wenn du jetzt zum Beispiel einen Tipp, der nicht aus deinem Hause kommt, von Podcasts her, Leuten ans Herz legen wollen würdest? Was würdest du sagen, das ist ein Podcast, den habe ich letztens gehört, den finde ich richtig gut. Ist das? Ich bin jetzt mal gespannt, ob du was US-Amerikanisches nennst.
0: Es sind nur US-amerikanische Sachen. Aber es liegt auch daran, dass ich, genau, du hast ganz recht, das sind so diese Formate gewesen, die mich oder uns damals, so das Team, das Cui Bono diese erste Staffel gemacht hat, inspiriert haben. Mhm. Und da denke ich jetzt gerade zum Beispiel an einen Autoren, Podcast-Autoren, der heißt Dan Taberski. Das ist sowas, wenn es so jemanden wie einen Podcast-Helden gibt, dann für mich, dann wäre das der. Und der hat ein paar Podcasts gemacht. 9-12 zum Beispiel ist ein schöner Doku-Podcast. The Line ist ein schöner Doku-Podcast. Missing Richard Simmons. Also der hat ganz viele tolle 5- bis 6-Teiler gemacht, die auch Jahre danach irgendwie einem irgendwie hängen bleiben. Und die sollte man sich anhören.
1: Podcast-Tipps von Krischer Verus. Und gleich sprechen wir natürlich auch nochmal über seinen eigenen neuen True-Crime-Podcast, den er zusammen mit uns und anderen gemacht hat. This is America, Free Luigi. Darum geht's gleich.

0: Arrested Development, Tennessee, Cosmo hier, 2004 haben wir. Und erinnert ihr euch noch an das krasse Musikvideo hier von Childish Gambino, 8 Jahre her? This is America. 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This is America, ikonisches Video, und wir haben unseren neuen Podcast so genannt. This is America Free Luigi, gemeinsam mit anderen für die ARD produziert. Da geht's eben um die Geschichte von Luigi. Und jetzt, Keschau, hilf mir nochmal aus, wie spricht man seinen Nachnamen?
1: Der wird Mangione. Ja
0: immer, Mangione.
1: Luigi Mangione.
0: Ich habe ja gefühlt 10 Varianten im Podcast davon gehört. Das ist ja der Mann, der mutmaßlich mitten in New York den CEO des größten US-Krankenversicherungskonzerns erschossen hat. Und ihr erzählt das ja auch sehr nach, oder du machst das ja als Host auch, Keschau, dass viele Leute da sagen, Grenze zwischen Gut und Böse verschwimmen in der Story. Was hat dich, als du von diesem Fall rund um Luigi gehört hast, was hat dich da so gecatcht?
1: Also erstmal das wahnsinnig Amerikanische daran, wie es rezipiert worden ist. Ich habe ja von der Geschichte gehört, als diese Dynamik schon total eskaliert ist, als Luigi Mangione plötzlich ein Meme gewesen ist und ihn alle irgendwie gefeiert haben. Da wird also ein mutmaßlicher Mörder zu einem Helden gemacht. Und das finde ich erstmal irgendwie spannend. Und wenn man sich dann näher anschaut, merkt man, Moment mal, so einfach ist das nicht. Da ist auch ein bisschen Ambiguität drin, denn hinter dieser Heldenverehrung stecken ja tatsächlich auch echte Geschichten von Leuten, die schlimme Erfahrungen mit dem amerikanischen Gesundheitssystem gemacht haben. Und diese Dynamik, die hat mich irgendwie interessiert.
0: Voll. Der schöne Luigi, muss man auch noch sagen. Auch so eine Frage, ob so groß geworden wäre, wenn der Mann nicht so enorm schön wäre. Du hast in Teilen auch in den USA, in New York studiert, bist jetzt für diesen Podcast da auch nochmal hingereist in die USA. Wie war das für dich, diese Gespräche da zu führen? Was ist dir besonders in Erinnerung geblieben?
1: Naja, eigentlich, das, was mir besonders in Erinnerung geblieben ist, ist das vorher. Nämlich, dass wir vor dieser Reise sehr intensiv auch in der Redaktion gesprochen haben, kann ich überhaupt gerade in die USA reisen? Mhm. Ist das gerade gefährlich für mich als Journalisten? Was passiert an der Grenze? Muss ich mein Handy vorher löschen und meinen Computer vorher sperren? Was passiert da? Und ich finde so im Nachhinein auch diese Diskussion ist schon Wahnsinn, dass wir über ein Land wie die USA als Journalisten so reden müssen. Mhm. Weil das eben damals auch, also vor den paar Monaten, als ich da eben da war, tatsächlich auch der Fall gewesen ist, dass Journalistinnen da nicht so gut ging, dass die da irgendwie festgenommen worden sind, eingesperrt worden sind. Und das sind doch seltsame Zustände. Das ist mir als allererstes in Erinnerung geblieben.
0: Was ich so spannend finde, das sind ja 5 Folgen, wenn man da so reinhört, gibt's dann, das spoilere ich jetzt mal, es gibt einen Moment, wo du im Gerichtssaal sitzt und auch Luigi siehst. Und dann finde ich es aber lustig, von wegen, was bleibt in Erinnerung, dass du sagst, naja, er ist mir jetzt nicht so in Erinnerung geblieben. Aber viele von uns kennen ihn eben durch Medien, durch Social Media und haben diesen Hype um ihn ja auch mitbekommen, um Luigi. Der Mann, wo ja auf Kamera eigentlich klar ist, auch wenn wir jetzt immer sagen, mutmaßlich, dass er diesen Mord begangen hat an diesem CEO. Mhm. Was macht die Faszination im Netz rund um Luigi so aus? Was glaubst du, warum ist das so eine besondere Figur?
1: Naja, zum einen, ich glaube, es ist erstmal dieser Anti-Held natürlich, oder der Anti-Held-Archetyp von einem Anti-Helden, ne, ein charismatischer, der wird irgendwie als charismatischer Außenseiter inszeniert, der irgendwie durch so einen Regelbruch so eine Art Sehnsucht nach Rebellion gegen dieses ungerechte System bedient. Mhm. So. Und dadurch wird er zu einer Projektionsfläche für viele und für die eigene Unzufriedenheit, und das macht ihn natürlich interessant. Dann ist es auch so, dass diese Selbstjustiz, die er da irgendwie verübt hat, irgendwie narrativ auch umgedeutet wird. Ne? Also durch diese Stilisierung als Robin Hood wird diese Tat ja auch moralisch umgedeutet. Plötzlich ist dieser mutmaßliche Mord etwas Gutes, und es wird irgendwie als Rache irgendwie erzählt. Das macht ihn irgendwie besonders als Figur. Und dann natürlich auch, hast du selber gesagt, so ein äußeres Erscheinungsbild auf eine absurde Art. Ich sag's ja im Podcast selbst, ein glatter 11 von 10. Ich weiß nicht, es sind bestimmt Leute, die das auch anders sehen, aber es ist ein
0: hübscher Typ. Ich glaube nicht. Es gibt nicht viele, die sagen, dass er nicht hübsch wäre.
1: Das ist irgendwie nicht jemand, bei dem man so denkt, ne, also ich wo man sagt, okay, das ist so, der ist jetzt an und dabei, sich an der Welt zu rächen. Mhm. Bei ihm geht's nach allen Aspekten eigentlich gut. Der hat eine gute Vergangenheit, der kommt aus einem guten Haus, in Anführungszeichen. Der ist jetzt nicht arm aufgewachsen, der war auf einer Ivy League, hat studiert, sieht gut aus. Also alle Karten spielen irgendwie sind irgendwie auf seiner Seite. Er hat alle Asse im Ärmel, und dann verübt er so eine Tat. Und das macht natürlich interessant, sich zu fragen, warum eigentlich.
0: Auf jeden Fall, weil er auch nicht so der evil Typ äußerlich wirkt, auf jeden Fall. Vielleicht noch ganz kurz, This is America. Was ist Amerika für dich, Keschau?
1: Oh, Amerika ist, was ist Amerika für mich? Amerika ist für mich wirklich so ein Land der maximalen Ambiguitäten. Man muss wirklich wahnsinnig viel aushalten, um Amerika irgendwie zu verstehen oder sogar zu lieben, ne? Also du hast auf der einen Seite solche krassen Erfolgsgeschichten, der erste schwarze Präsident, so dieses gegen alle gegen alle Erwartungen, so Barack Obama, und dann hast du aber auch den wahrscheinlich letzten amerikanischen Präsidenten Donald Trump. So auf der anderen Seite, du hast
0: die Skala ist groß.
1: Die New York Times, und dann hast du auch Breitbart, also irgendwie so eine Welt, eine so ein Welt, Land, was alles vereint.
0: Die Extreme pur, und vieles von diesen Extremen hört ihr eben auch in unserem Podcast This is America, Free Luigi, den Andan zusammen mit Cosmo für die ARD gemacht hat. Host ist Kesch Raubirus. Ich danke dir für den Besuch in Cosmo.
1: Danke dir für die Einladung.
0: Gerne.
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1: Die Schlagzeile.
2: Neue App für klimabewusstes Handeln im Alltag.
1: Die Details.
2: Du möchtest mehr fürs Klima machen, weißt aber manchmal nicht so genau wie. Ein Forschungsteam mehrerer österreichischer Hochschulen hat dafür eine App an den Start gebracht. Mit der Erika-App soll Klimaschutz im Alltag nicht nur easy werden, sondern auch Spaß machen.
1: Die Bedeutung.
2: Klimaschutz ist eine der großen Herausforderungen unserer Zeit. Die meisten Menschen wollen mehr Klimaschutz, das zeigen Studien. Das Problembewusstsein ist also da. Doch den Alltag klimafreundlicher zu gestalten, fällt vielen Menschen richtig schwer. Dabei sind es gerade die kleinen Veränderungen, die in der Summe ein richtiger Gamechanger sein können, sagen die Forscher. Die Erika-App funktioniert wie ein Spiel. Ob Repair-Cafés oder Müllsammelaktionen, sie zeigt ganz konkret, wie man in seinem Alltag aktiv werden kann. Und wenn das gut funktioniert, sammelt man Punkte. Gutes tun und dafür belohnt werden und das Ganze ist auch noch kostenlos. Was will man mehr? Wer jetzt Bock auf mehr Klimaschutz im Alltag bekommen hat, kann die App direkt mal auschecken.
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1: Um 16 Uhr mit Benjamin Immort. Italiens Regierungschefin Meloni hat sich auf ungewöhnliche Weise gewehrt gegen sexualisierte Gewalt, die sie gerade selbst erlebt. Sie hat ein Deepfake-Bild gepostet, das sie in Unterwäsche im Bett zeigt. Mehr dazu von Mathis Trapp.
2: Meloni hat auch den Namen der Person genannt, die den Deepfake erzeugt haben soll und geschrieben, dass sich die Person schämen solle. Deepfakes seien ein gefährliches Werkzeug, sie würden manipulieren und könnten jeden Menschen treffen. Meloni könne sich zwar verteidigen, viele andere könnten es aber nicht. Giorgia Meloni hat auch nochmal klargemacht, dass man Bilder erst checken sollte, bevor man sie teilt. Die italienische Regierung hat letztes Jahr als eines der ersten Länder ein Gesetz gegen Deepfakes verabschiedet. Wer die jetzt ohne Zustimmung verbreitet, dem drohen bis zu 5 Jahre Gefängnis.
1: Auch in Deutschland wird das Thema stärker diskutiert seit dem Fall Colin Fernandes. Ein Gesetz zum Schutz vor Deepfakes ist in Planung. Der Schutz vor Diskriminierung soll ausgeweitet werden. Demnächst soll er nicht nur am Arbeitsplatz gelten, sondern auch bei der Wohnungssuche, im Fitnessstudio oder in der Fahrschule. Die Bundesregierung hat dazu einen Gesetzentwurf auf den Weg gebracht. Außerdem wurde die Frist verlängert, um die Rechtsansprüche geltend zu machen, von 2 auf 4 Monate. Vielleicht erinnert ihr euch noch, das hier ist genau 1 Jahr her.
3: Frau Präsidentin, ich bedanke mich für das Vertrauen und ich nehme die Wahl an.
1: Friedrich Merz ist Bundeskanzler geworden. Seine Regierung hat zwar einiges umgesetzt, strengere Asylregeln, neue Grundsicherung, neues Wehrdienstmodell. Trotzdem ist die Regierung in Umfragen unbeliebt. Wenn heute gewählt würde, bekämen CDU, CSU und SPD demnach keine Mehrheit mehr. In Brandenburg ist ein Mann zu 10,5 Jahren Haft verurteilt worden, wegen einer Verfolgungsjagd mit der Polizei, bei der ein Polizist ums Leben gekommen ist. Der 27-Jährige hatte vergangenes Jahr ein Auto geklaut. Danach gab es die Verfolgungsjagd. Die Polizisten konnten ihn kurz stoppen, dann raste er wieder los. Dabei überfuhr er den Polizisten, der tödlich verletzt wurde. In Frankreich soll ein Zahnarzt seinen Patienten gesunde Zähne gezogen haben, um mehr Geld abrechnen zu können. In einem Fall soll er einer Patientin 16 gesunde Zähne gezogen und durch Implantate ersetzt haben. Die Krankenkasse spricht von 131 Fällen mit Unregelmäßigkeiten. Der Zahnarzt weist die Vorwürfe zurück und gibt seiner Assistentin die Schuld. Und das Wetter: bis zum Abend ist es überall grau und in Teilen von NRW und in Bremen regnerisch. In Berlin bleibt es dagegen länger trocken. Die Temperaturen sind noch so bei 8 bis 11 Grad. Morgen regnet es noch teils in Ostwestfalen und in Berlin. Sonst lockert es auf und ist oft trocken. Berlin kommt dann auf 12, Bremen auf 14 und Duisburg auf 16 Grad. Am Freitag wird es dann sonniger und noch wärmer.
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4: Hallo, hallo. Wer schon mal einen Halbmarathon gelaufen ist und super stolz drauf ist, da muss man sagen, dieser Mann hier, dieser Ultraathlet, der ist krasser. Ada Sachi läuft gerade in den USA, in Kalifornien, im Death Valley, ein mega Ausdauerlauf. 600 Kilometer durch die Wüste. Das geht 96 Stunden am Stück. Und wie macht er das dann mit dem Schlaf?
5: Das kommt ganz drauf an, wie gut ich in der Zeit liege. Wenn ich merke, ich bin zu sehr müde und mein Tempo wird zu niedrig, dann werde ich versuchen, kleine Naps einzubauen. Der längste Schlafzyklus, den ich haben werde, ist vielleicht mal so 90 Minuten. Aber wann der eintreffen wird, kann ich jetzt gerade noch nicht sagen.
4: Krass, Ultraathlet, Ada Sachi. Die Daumen sind gedrückt, weil stellt euch mal vor, das ist mehr als 14 Mal Marathon am Stück laufen.
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Dieser Mann ist so eine Erscheinung auf der Bühne. David Walters spielt auf der Bühne alle seine Instrumente selbst. Richtiger Multi-Instrumentalist. Gleich aber 4:10. Und wir kommen jetzt zu der Deutschrap-Legende, die gerade mal 43 Jahre alt wurde. Morgen jährt sich nämlich dieser plötzliche Tod von Xatar.

0: ihm einen ganzen Podcast, Rata Legacy. Hört rein, der ist überall, wo ihr gerne eure Podcasts hört, da. Und da hört ihr Wegbereiter, da hört ihr andere Artists, die mit ihm Musik gemacht haben. Da hört ihr seine Frau, es geht sehr ans Herz. Und on top zum Podcast feiern wir die ganze Woche über auch im Radio diesen Ausnahmekünstler, seine Musik hier von seinem Album Baba Alla Babas. Das ist ja rausgekommen nach 5 Jahren Knast wegen dieser ganzen Goldraubgeschichte. Ihr wisst, der Track hier, Mein Mantel, ist so vom Beat, vom Rap her, so R&B inspiriert, 90er Jahre mäßig. So in die Richtung Retro-Sound hat Rata im Grunde was ganz Besonderes geschaffen, überhaupt mit seinem Label Alles oder Nix. Und er hat dieses Soundkonzept und Rezept für seine Produktion so beschrieben.
1: Bisschen klar, Kids der 90er ist auch für uns immer noch das Maß aller Dinge so im Hip-Hop. Das sehen viele Leute anders so. Es war immer so Motiv, Sample, instrumental, melodisch, mäßig, immer so eher die Westküste, Drums, aber immer schon die Ostküste.
0: Also, er hat so wirklich auch Musik inhaliert, Vater Dirigent, das ist bei Jiva, so hieß er mit bürgerlichem Namen, von Kind auf, Klavierunterricht, dies, das, all das weiß man vielleicht alles nicht so über diesen Ausnahmerapper, aber das könnt ihr alles nachhören, diese Geschichten in unserem Podcast Rata Legacy. Und jetzt hören wir auch rein in Mein Mantel. Ich meine, das ist ja dann auch richtig Slang geworden, zum Beispiel zu sagen, der Bra trägt Mantel. Das kommt alles von Jiva. Morgen in der Längstes Arena dann auch nochmal dieses große Tribute-Konzert. Ah, ich gehe hin, ich bin schon ganz aufgeregt.
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0: Was hat er gesagt? 53 Jahre hat er gebraucht für sein Veralterungskostüm bei der Met Gala. Bad Bunny ging ja so als alter Mann in Schwarz über den Teppich. Cosmo hier, 20 nach 4 haben wir und wir reden jetzt über Polizeigewalt, über eine ganz krasse mutmaßliche Tat im Kontext einer psychischen Erkrankung in Köln. Und es geht da um den Fall Pedro Corona. Ein junger Schwarzer aus Venezuela lebt schon länger in Köln. Und nach einem Polizeieinsatz ist er jetzt im Koma mit Hirnschäden. Cosmo-Reporterin Joyce Lee, was ist da genau passiert?
1: Also vor einem Monat etwa war Pedro Corona in einem psychischen Ausnahmezustand und Corona sollte in eine psychiatrische Klinik gebracht werden, soll aber nach Angaben der Staatsanwaltschaft sich dagegen gewehrt haben und unter Drogeneinfluss gestanden haben und dann kam die Polizei hinzu. Aber ja, Corona soll weiterhin, Zitat, fremdaggressiv gewesen sein und biss einer Beamtin in den Arm und ja, daraufhin soll er fixiert worden sein. Der Anwalt von Corona, Simon Barrera González, der spricht davon, dass Corona Sauerstoffmangel und einen Herzstillstand gehabt hätte.
2: Aus unserer Sicht ist aber einzig erklärlich, wie Pedro sich jetzt in einem so schweren Gesundheitszustand befinden kann, in einem solch kritischen, dass die Polizei hier offensichtlich mit unangemessener Härte gewalttätig gegen Pedro vorgegangen ist. Die Frage, ob Pedro unter Betäubungsmitteleinfluss stand, spielt jetzt erst einmal für die juristische Bewertung überhaupt keine Rolle.
1: Ja, und Corona soll minutenlang reanimiert worden sein.
0: Jetzt liegt Corona, wie gesagt, im Koma. Hirnschäden, die irreparabel sind, heißt es. Was sagt denn die Gegenseite dazu?
1: Die Staatsanwaltschaft Köln bestreitet die Vorwürfe und in einem Statement heißt es, nach Auswertung aller bislang vorliegenden Beweise, eingesetzte Polizisten und Rettungskräfte sind angehört, sowie Bodycam-Aufzeichnungen ausgewertet worden, liegen konkrete Anhaltspunkte für eine übermäßige, rechtswidrige Polizeigewalt nicht vor. Zitat Ende. Der Einsatz war, wie gesagt, vor einem Monat etwa und es besteht aktuell kein Anfangsverdacht. Für Coronas Anwalt gäbe es genug Anzeichen für Polizeigewalt. Die Fixierung in der Bauchlage, die ist umstritten, weil die Atmung dadurch behindert werden kann. Und daran sind tatsächlich auch schon Leute dran gestorben. Oder die Nutzung der Spuckschutzhaube, die wurde Corona auch aufgesetzt. Das ist so eine Ganzkopfbedeckung gegen Infektionen bei Spuckattacken und laut Staatsanwaltschaft Köln soll Corona Blut gespuckt haben. Amnesty International warnt, für Menschen in psychischen Krisen könnten Spuckschutzhauben Stress und Angst verstärken und auch da die Atmung beeinträchtigen.
0: Ja, jetzt ist wirklich so, Polizeigewalt ist ja immer wieder Thema, wie bei Lorenz, der 21-Jährige, der in Oldenburg erschossen wurde, oder Mohamed Rame, der in Dortmund erschossen wurde. Bei dem gibt es ja so diese Parallele zum Fall Pedro Corona.

0: Menschen in psychischen Krisen bei Polizeieinsätzen sterben oder eben ernsthaft verletzt werden. Laut Gina Wollinger, Professorin für Kriminologie und Autorin von True Criminology, werden Polizeibedienstete in NRW im Umgang mit psychisch Erkrankten schon geschult. Das würde aber nicht bedeuten, dass Polizisten und Polizistinnen mit jeder psychisch erkrankten Person die Situation deeskalierend lösen könnten.
1: Ich glaube, was wir in diesen Situationen uns auch mal bewusst sein müssen, dass wir immer nur die Polizei in solchen Notsituationen als ersten Ansprechpartner haben und dass es vielleicht auch sinnvoll sein könnte, hier einen Strategiewechsel zu machen, indem man zum Beispiel mehr mobile psychische Teams aufstellt, die vielleicht bei Personen, die erstmal nicht fremdgefährdend sind, als Erste am Ort sind, die viel besser ausgebildet sind im Umgang.
0: Ja, ich habe die Staatsanwaltschaft auch gefragt, ob die Polizeibediensteten im Fall Pedro Corona geschult waren, aber auf diese Frage haben sie nicht geantwortet.
2: Also geht die Polizei bei Einsätzen mit Menschen, die psychische Erkrankung haben, richtig mit denen um? Diese Frage kommt jetzt gerade wieder hoch durch diesen aktuellen Fall aus Köln, den wir uns angeschaut haben.

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1: Und da schauen wir jetzt nach Berlin. Wer hat denn Lust auf so ein bisschen Warm-up-Party vorm Karneval der Kulturen in 2 Wochen? Da geht's jetzt um Freitagnacht, den 22. Mai. Da wird im Metropol Berlin Karneval-Tunes gefeiert mit afro-karibischen Sounds.

0: auf eine heiße Partynacht hat, meldet sich jetzt bitte mal zackig unter der 0800 567 4x die 8. In Berlin stehen die Karneval-Tunes für so einen Sound von Afrika bis zur Karibik. Und ihr könnt zu dem Event im Metropol Berlin dann auch mit einer Begleitperson gehen, ist klar. Alleine muss man da nicht unterwegs sein an so einem Abend. Ihr müsst nur schnell die 0800 567 4x die 8 wählen und dann könnt ihr schön an dem Freitag vorm Karneval der Kulturen schon mal in das Wochenende reintanzen und dann am besten natürlich das ganze Karneval der Kulturen Wochenende gar nicht mehr aufhören mit dem Tanzen. So, wer will zu Karneval Tunes 0800 567 4x die 8 ist die Nummer zum Party machen auf unseren Nacken quasi. Das ist so die Idee bei Cosmo Gästeliste. Jetzt haben wir Sounds von Oscar Mbo, Jazzworks, Wuka für euch.
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sag nochmal, Karneval-Tunes sind am 22. Mai, es geht um 23 Uhr los. In Berlin im Metropol könnt ihr dann mittanzen. 0800 567 4 mal die 8 ist die Nummer ins Kosmos-Studio.

0: Also in 2 Wochen ist es auch schon wieder soweit. Freitagnacht, 22. Mai. Da wird im Metropol Berlin die Stimmung nochmal richtig heiß mit diesen afro-karibischen Sounds der Partyreihe Carnival Tunes. Wir präsentieren das Event und setzen jetzt schon mal auf die Cosmo-Gästeliste Petra, beziehungsweise ich glaube Petras Tochter, wenn ich richtig informiert bin. Hi Petra.
1: Ja, Hallöchen. Ja, das ist reiner Zufall, deswegen bin ich auch ganz perplex gewesen, dass ich überhaupt durchgekommen bin. Aber ja, das würde für meine Tochter sein, weil das passt nämlich wunderbar, die liebt den KDK. Und ich denke mal, da würde sie sich absolut freuen, wenn die mit ihrem Freund da natürlich vorher hingehen könnte.
0: Ja, und das machen wir natürlich möglich. Das kannst du deiner Tochter auf jeden Fall weitergeben, dann kann sie feiern. Aber ich meine, solange es den Karneval der Kulturen schon gibt, kann ich mir fast vorstellen, Petra, die Begeisterung dafür hat sie von dir geerbt oder wie ist das? Bist du auch gerne immer dabei?
1: Das ist gut möglich, ja.
0: Früher war ja immer Kreuzberg, letztes Jahr erstes Mal Friedrichshain. Ja. Wie findest du das so als Potsdamerin, wenn ich richtig sehe? Wie beobachtest du diese Entwicklung in Berlin?
1: Ja, es ist nicht ganz so optimal. Also vorher hat es mir besser gefallen.
0: Warum?
1: Weil es da, ich sag mal, quasi ein bisschen mehr Ausweichmöglichkeiten gab.
0: Ausweichen in die Straßen rein, meinst du? Oder
1: ja,
0: was?
1: Genau.
0: Ach so.
1: Mhm.
0: Also ja. Wenn es zu voll und die Menge zu viel ist, dass man dann mal schön in die Seitenstraßen
1: genau,
0: Kreuzberg
1: so ist
0: abdüsen
1: es,
0: kann.
1: Ja, also den Eindruck habe ich jedenfalls. Ja.
0: Interessante Analyse, Petra, zum Karneval der Kulturen. Auf jeden Fall geht es jetzt erstmal zum Vorabend Karneval Tunes für deine Tochter. Das ist doch auch ein schönes Geschenk und dir aber auch einen schönen Tag, Petra. Ciao.
1: Ja, danke dir. Ciao.

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1: Um 17 Uhr mit Benjamin Immort. Für gut 150 Leute, die noch auf einem Kreuzfahrtschiff im Atlantik festsitzen, ist jetzt klarer, wie es weitergeht. Durch einen Hunter-Virus-Ausbruch sind 3 Menschen gestorben. Mehr zu der Lage von Mathis Trapp.
2: Das Schiff hat einige Zeit vor einem kleinen Inselstaat gewartet, bei Westafrika, durfte aber nicht anlegen. Die Passagiere sollen stattdessen auf die Kanaren, die zu Spanien gehören. Da gibt es ein Spezialkrankenhaus mit Isolationsstation. Die Fahrt dahin dauert aber ein paar Tage. Insgesamt haben sich wohl 8 Menschen auf dem Schiff mit dem Hunter-Virus angesteckt. 3 Leute sind schon runter vom Schiff und werden nach Amsterdam geflogen. Darunter ist auch eine Frau aus Deutschland, die Kontakt zu Erkrankten hatte. Sie soll mit einem Hochinfektionstransport zur Untersuchung in die Uniklinik Düsseldorf gebracht werden. Er besteht aus 6 Fahrzeugen und 16 Einsatzkräften. Das Hunter-Virus wird eigentlich von Tieren übertragen. Auf dem Schiff hat aber ein Mensch die anderen angesteckt, offenbar mit einer aggressiveren Variante.
1: Die italienische Ministerpräsidentin Meloni warnt auf ungewöhnliche Weise vor Deepfakes. Sie hat ein Bild von sich in Unterwäsche gepostet. Das haben Unbekannte vorher mit künstlicher Intelligenz erstellt. Melonis Message: Achtung vor Deepfakes. Damit könnten Menschen verletzt, aber zum Beispiel auch politische Meinungen manipuliert werden. In 12 Bundesländern gab es heute eine Razzia gegen mutmaßliche Neonazis. Vor allem in NRW, auch in Berlin. Es geht um die Gruppen Deutsche Jugend voran und Jung und Stark. Es gibt 36 Verdächtige zwischen 17 und Mitte 20. Laut der Bundesanwaltschaft geht es teilweise um Körperverletzung.
3: Da geht es dann etwa darum, ein sogenanntes Pedo-Hunting zu betreiben. Das sind Vorfälle, bei denen man vermeintlich pädophile Personen sich aussucht und die dann eben körperlich attackiert.
1: Darüber hinaus geht es um die Mitgliedschaft in einer kriminellen Vereinigung. Auf TikTok streamen, wie man gerade ein Fahrrad klaut. Das hat für 2 Männer in Stuttgart jetzt ein Nachspiel. Die Polizei hat einen 23-Jährigen und einen 36-Jährigen festgenommen. Die Ermittler kamen ihnen durch das TikTok-Video auf die Spur und fanden in ihrem Transporter auch ein geklautes E-Bike und teure Uhren. Jetzt sitzen die beiden in U-Haft. Einer der einflussreichsten US-Journalisten überhaupt ist tot. Der CNN-Gründer Ted Turner ist im Alter von 87 Jahren gestorben. Der Sender trauert und sagt, dass Turner die Fernsehnachrichten revolutioniert hat, mit Sendungen rund um die Uhr. Turner war auch Aktivist. Er hat sich unter anderem für die Abschaffung von Atomwaffen eingesetzt. Und das Wetter, das bleibt heute Abend weiter regnerisch und grau bei rund 10 Grad. Auch morgen geht es zumindest teils so weiter in Ostwestfalen und in Berlin. Sonst aber auch mal aufgelockert und länger trocken. Berlin kommt dann auf 12 Grad, in Bremen werden es 14 und in Aachen bis 16 Grad. Noch sonniger und wärmer wird es dann ab Freitag.
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0: Samstag, Cosmo Festival in Dortmund im Junkyard. Und das ist ein bisschen wie eine kleine Weltreise mit dem deutsch-syrischen Elektro-Duo Schkun, haben wir gerade gehört. Es gibt auch Afrobeats, Made in Kölle von Omar Jatta oder Headlinerin Pongo, die wir gerade im Hintergrund hören, Kudoro Queen aus Angola. Und aus Frankreich ist Mayra dabei. Den Track von ihr Splash hören wir gleich von ihrem neuen Album Yappy.
1: This first album is kind of a back to the roots project for me. We made it in Greece.
0: Mayra sagt, es ist so ein bisschen musikalisch back to the roots, dieses Album, produziert in Griechenland, und da geht es ihr einfach darum, einfach im Moment zu leben.
1: In that project we really wanted to like be in the moment.
0: Ja, das macht Mayra, und wenn ihr das live erleben wollt, so schnell Tickets besorgen fürs Cosmo Festival, dann sehen wir uns da, ja?
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0: Legende Chata, AON, sein Label Alles oder Nix, aber nicht nur sein Label, sondern auch seine Lebensphilosophie. Der iranische Kurde aus Bonn ist ja bald vor einem Jahr ganz plötzlich gestorben mit 43 Jahren. Morgen jährt sich dieser Todestag. Mit seiner Musik, mit seiner Story als Rapper, der irgendwie Kurdistan immer wieder auf die Karte gesetzt hat. Damit hat er Generationen geprägt hier in Deutschland. Und wir widmen ihm den Podcast Chata Legacy. Ist gerade gestartet, findet ihr überall, wo ihr gerne eure Podcasts abruft. Und im Podcast zu Gast ist zum Beispiel auch Bestseller-Autor und Content-Creator Tassim Durgun. Der verbindet selber auch viel Persönliches mit Chata.
1: Ich glaube, jeder weiß noch, wo er oder sie war, als Michael Jackson gestorben ist. Und als das mit Chata passiert ist, das war so ein ähnliches Gefühl für mich. Und ich glaube, in ein paar Jahren wird jeder auch noch wissen, wo er oder sie war, als Chata gestorben ist. Und als diese Nachricht letztes Jahr kam, das war so ein Gefühl der Betroffenheit, das hat sich in der ganzen Familie durchgezogen. Also jeder war bedrückt an diesem Tag, ob man mit Deutschrap zu tun hatte, ja oder nein. Sogar so die Älteren in der Familie waren bedrückt. Und das beweist, was für ein Macher und was für ein Visionär er für die kurdische Identität in Deutschland war. Und deswegen würde ich mich einfach nur bedanken wollen.
0: Ja, weil Chata hat genauso wie Tassim kurdische Roots, ist wahrscheinlich in Deutschland mit der Erste, der in der Öffentlichkeit stand und das auch prominent nach vorne gesetzt hat, diese kurdischen Roots. Hat zum Beispiel in einem seiner Videos von 2008 schon kurdische Fahne gezeigt und es waren wirklich krasse Momente für viele in der kurdischen Community, dass jemand da so offen zu seiner Identität steht, die, ich sag mal, von anderen Leuten irgendwie so niedergemacht wird in Teilen. Die Geschichte zu Chata hört ihr im neuen Cosmo-Podcast, Chata Legacy. Und morgen ist es soweit. Morgen ist dann Jahrestag, Todestag von Chata, von, wie er bürgerlich hieß, Jiva Hajabi. Es wird ja ein großes Tribute-Konzert in der Kölner Lanxess Arena geben, das wir mitpräsentieren. Wer ist da alles am Start? SSIO kommt, Haftbefehl kommt, Joy Denalani und Max Herre sind am Start, Peter Fox, natürlich auch so Wegbegleiter von Chata wie Sammy ist natürlich auch dabei und. Also es wird auch, glaube ich, nochmal ein sehr berührender, emotionaler Abend. Und für alle, die seine Geschichte nochmal aufarbeiten wollen, dem lege ich den Podcast Chata Legacy ans Herz.
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Big Energy von Letto und ganz ehrlich, ältere Semester hören da doch ein bisschen Mariah Carey raus, wie sie Rollschuh fahren ist. Sampled der Song nämlich so ein bisschen den Sound. So, und jetzt kommen wir zu Soul Queen Amy Winehouse. Wenn die einen Musiker entdeckt und auf ihrem Label rausbringt, das ist doch eine krasse Ehre, oder? So war das bei Liam Bailey.

Wir in Bellies aufgewachsen, Manchester, Papa aus Jamaika, Mama Britin, und diesen Sound, damit hat er sich vor über 10 Jahren einen Namen gemacht, ist eben auch Amy Winehouse aufgefallen. Das ist so Prise Soul, bisschen Reggae drin und auch Dub. Jetzt ist das neue Album von Liam Bailey da, Shadow Town, klingt doch nochmal ganz anders.

0: Ja, wunderschön finde ich. Got to Love You heißt dieser Song und Shadowtown ist Liam Baileys erstes Independent Release ohne Label und vielleicht klingt auch deshalb das Album so unbegrenzt und passt in keine Schublade.
1: Schauen wir mal auf den Inhalt der Songs.
0: Es geht viel um dornige Liebe, könnte man sagen, um Verletzungen, um Momente der Einsamkeit zu zweit. Und es handelt viel von einem Mann, der nie so richtig gelernt hat, sich in der Welt zu behaupten. Liam Bailey schreibt ziemlich poetische Texte und ich habe ihn mal gefragt, was Shadowtown für ihn ganz besonders macht.
2: I'd say this album stands out sonically.
3: Dieses Album hebt sich klanglich dadurch ab, dass es ausgefeilter und raffinierter ist. Aber auch die Erzählung und die Texte sind stärker in meiner Beobachtung des Alltagslebens in London verwurzelt. So wie ich es für mich und andere erlebe.
2: My observation of life as I see it day to day in London.
0: Also ist das nicht nur ein persönliches Album, könnte man sagen, sondern auch ein beobachtendes.
1: Okay, und dieses, ausgefeilte Album, wie kommt das an?
0: Das liegt an Jimmy Hogarth, der hat das Album produziert. Mit dem hat Liam Bailey schon sein Debütalbum vor über 10 Jahren gemacht. Und Jimmy Hogarth ist Grammy-Preisträger, hat mit Amy Winehouse, mit Maverick Sabre oder auch mit Tina Turner schon zusammengearbeitet.
2: I've known Jimmy for 20 years.
3: Ich kenne Jimmy schon seit 20 Jahren. Wir mussten das einfach machen. Und jetzt können wir das weiterführen.
2: We'll forward this and carry it on.
0: Also, hier ein richtiger Weltklasse-Produzent an Liam Baileys Seite und für ihn persönlich auf jeden Fall ein richtiger musikalischer Full-Circle-Moment.
1: Das neue Liam Bailey-Album heißt Shadowtown und auf dem Album drauf ist auch A Perfect Release. Den Track hören wir jetzt von Liam Bailey.
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0: Rams Barking. Und nicht nur unsere Cosmo Festival Headlinerin Pongo kommt aus Angola, nein, auch Ernesto, mit dem Costa diese Woche kocht.
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0: Wir lernen gemeinsam mit Ernesto die Küche Angolas kennen. Und jetzt kommt eine Geschichte. Da gibt's eine Überschneidung. Das kenne ich aus dem Iran. Das kennt man, glaube ich, auch in der Türkei und in anderen Ländern. Die Okraschote. Im Iran sagen wir dazu Bamiye. Oh, die leckersten Sachen gibt's mit Bamiye. Mit Lamm beispielsweise. Ah, beste Eintöpfe überhaupt im Iran, die ich so kenne. Ich liebe Bamiye. Und Okraschote ist halt eben auch die Hauptzutat für das Gericht, was jetzt Ernesto zusammen mit Costa zubereitet.
2: Du meintest vorhin, dass vegetarische Eintöpfe mit viel Gemüse ziemlich populär in der angolanischen Küche sind.
3: Ich komme aus Nord. Die bekannte Eintopf aus Nord ist Pondu, Fumbua, Madesu.
2: Und was sind das für Eintöpfe? Was für Gemüse wird da benutzt?
3: Madesu, das ist zum Beispiel, was ich heute vorbereitet habe. Diese Bohnen nennen wir bei uns Madesu. Fumba, das kochen wir mit der Erdnusssoße. Und Kisaka, das ist zum Beispiel diese Gemüse Kisaka, die kochen wir auch mit der Tomate. Das sind die drei vegetarische Abgerichte bei uns.
2: Das, was du aber heute gemacht hast, ist mit Bohnen und noch irgendwie ein anderes Gemüse, was ich nicht einordnen kann.
3: Ja, das ist Bohnen mit Okraschoten, ja. Und Okra ist ein sehr beliebtes Gemüse und ich habe das zusammengemischt mit den Bohnen, weil die passen zusammen. Ist sehr gesund, ist sehr, sehr, sehr gesund. Ich empfehle euch wirklich, Okra zu essen.
2: Es ist eine sehr sättigende Soße, ne, an sich. Also man könnte es als Eintopf alleine essen.
3: Diese Bohnensoße kann man dazu Reis essen. Statt Fufu. Aber Fufu ist auch vegetarisch. Das heißt, Fufu oder mit dem Reis passt alles zusammen. Kannst du auch mit dem Bananenbrot essen, das passt alles dazu.
2: Was bedeutet dir diese Speise?
3: Diese Speise erinnert mich immer wieder an meine Heimat. Weil die Deutschen haben eine ganz andere Küche als wir Afrikaner. Deswegen, ich habe hier in Deutschland Kochkurs gemacht, deutsche Küche zu kochen. Aber dann habe ich mich nur zusätzlich mir selber beigebracht, wie man afrikanisch Essen kocht.
2: Schmeckt das so wie in Angola?
3: Für mich schmeckt, aber die Frauen kann das viel besser als ich. Aber für mich bin ich sehr zufrieden, weil ich habe auch viele Leute schon überzeugt, wie ich das koche. Sonst werde ich nicht darauf stolz sein.

0: Marley and the Wailers, Could You Be Loved, Cosmo hier. Und vielleicht erinnert ihr euch auch noch an dieses 8 Jahre alte Musikvideo. War ziemlich krass von Childish Gambino. This is America. 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Was für krasse Bilder, ne? Bei This is America ist ein richtiges ikonisches Video. Und wir haben unseren neuen Podcast so genannt. This is America, Free Luigi ist eine Cosmo-Produktion gemeinsam mit anderen für die ARD. Es geht um die Geschichte von Luigi Mangione, der mutmaßlich ja mitten in New York den CEO des größten US-Krankenversicherungskonzerns erschossen hat. Das ist so ein Verbrechen, wo man sagen kann, ja, für viele Leute heute verschwimmen da die Grenzen zwischen Gut und Böse. Podcast-Host ist Keschrau Berus, dieser sehr berühmte Podcast-Host. Und wir haben heute Mittag über unseren neuen Podcast gesprochen. Ich wollte von ihm wissen, was ihn persönlich an diesem Fall von Luigi so gecatcht hat.
1: Also erstmal das wahnsinnig Amerikanische daran, wie es rezipiert worden ist. Ich habe ja von der Geschichte gehört, als diese Dynamik schon total eskaliert ist, als Luigi Mangione plötzlich ein Meme gewesen ist und ihn alle irgendwie gefeiert haben. Da wird also ein mutmaßlicher Mörder zu einem Helden gemacht. Und das finde ich erstmal irgendwie spannend. Und wenn man sich dann näher anschaut, merkt man, Moment mal, so einfach ist das nicht. Da ist auch ein bisschen Ambiguität drin, denn hinter dieser Heldenverehrung stecken ja tatsächlich auch echte Geschichten von Leuten, die schlimme Erfahrungen mit dem amerikanischen Gesundheitssystem gemacht haben. Und diese Dynamik, die hat mich irgendwie interessiert.
0: Voll. Der schöne Luigi, muss man auch noch sagen, auch so eine Frage, ob so groß geworden wäre, wenn der Mann nicht so enorm schön wäre. Du hast in Teilen auch in den USA, in New York studiert, bist jetzt für diesen Podcast da auch nochmal hingereist in den USA. Wie war das für dich, diese Gespräche da zu führen? Was ist dir besonders in Erinnerung geblieben?
1: Naja, eigentlich, das, was mir besonders in Erinnerung geblieben ist, ist das vorher. Nämlich, dass wir vor dieser Reise sehr intensiv auch in der Redaktion gesprochen haben, kann ich überhaupt gerade in die USA reisen? Mhm. Ist das gerade gefährlich für mich als Journalisten? Was passiert an der Grenze? Muss ich mein Handy vorher löschen und meinen Computer vorher sperren? Was passiert da? Und ich finde so im Nachhinein auch diese Diskussion, das ist schon Wahnsinn, dass wir über ein Land wie die USA als Journalisten so reden müssen. Mhm. Weil das eben damals auch, also vor den paar Monaten, als ich da eben da war, tatsächlich auch der Fall gewesen ist, dass Journalistinnen da nicht so gut ging, dass sie da irgendwie festgenommen worden sind, eingesperrt worden sind. Und das sind doch seltsame Zustände. Das ist mir als allererstes in Erinnerung geblieben.
0: Was ich so spannend finde, das sind ja 5 Folgen, wenn man da so reinhört, gibt es dann, das spoilere ich jetzt mal, es gibt einen Moment, wo du im Gerichtssaal sitzt und auch Luigi siehst. Und dann finde ich es aber lustig, von wegen, was bleibt in Erinnerung, dass du sagst, naja, er ist mir jetzt nicht so in Erinnerung geblieben. Aber viele von uns kennen ihn eben durch Medien, durch Social Media und haben diesen Hype um ihn ja auch mitbekommen, um Luigi. Der Mann, wo ja auf Kamera eigentlich klar ist, auch wenn wir jetzt immer sagen mutmaßlich, dass er diesen Mord begangen hat an diesem CEO. Mhm. Was macht die Faszination im Netz rund um Luigi so aus? Was glaubst du, warum ist das so eine besondere Figur?
1: Naja, zum einen, ich glaube, es ist erstmal dieser Anti-Held natürlich, oder der Anti-Held-Archetyp von einem Anti-Helden, ne, ein charismatischer, der wird irgendwie als charismatischer Außenseiter inszeniert, der irgendwie durch so einen Regelbruch so eine Art Sehnsucht nach Rebellion gegen dieses ungerechte System bedient. Mhm. So. Und dadurch wird er zu einer Projektionsfläche für viele und für die eigene Unzufriedenheit, und das macht ihn natürlich interessant. Dann ist es auch so, dass diese Selbstjustiz, die er da irgendwie verübt hat, irgendwie narrativ auch umgedeutet wird. Nicht? Also durch diese Stilisierung als Robin Hood wird diese Tat ja auch moralisch umgedeutet. Plötzlich ist dieser mutmaßliche Mord etwas Gutes, und es wird irgendwie als Rache irgendwie erzählt. Das macht ihn irgendwie besonders als Figur. Und dann natürlich auch, hast du selber gesagt, so ein äußeres Erscheinungsbild auf eine absurde Art. Ich sag's ja im Podcast selbst, ein glatter 11 von 10. Ich weiß nicht, es sind bestimmt Leute, die das auch anders sehen, aber es ist ein
0: hübscher Typ. Ich glaube nicht. Es gibt nicht viele, die sagen, dass er nicht hübsch wäre.
1: Das ist irgendwie nicht jemand, bei dem man so denkt, ne? Also wo man denkt, oh, okay, das ist so, der ist jetzt an und dabei, sich an der Welt zu rächen. Mhm. Bei ihm geht es nach allen Aspekten eigentlich gut. Der hat eine gute Vergangenheit, kommt aus einem guten Haus, in Anführungszeichen. Der ist jetzt nicht arm aufgewachsen, der war auf einer Ivy League, hat studiert, sieht gut aus. Also alle Karten spielen irgendwie sind irgendwie auf seiner Seite. Er hat alle Asse im Ärmel, und dann verübt er so eine Tat. Und das macht natürlich interessant.
0: Sagt unser Podcast-Host Keschrau Berus, der eben unseren neuen True Crime Podcast This is America Free Luigi, der von Andan und Cosmo für die ARD produziert worden ist, hostet, und ihr findet ihn überall und alle 5 Folgen davon aktuell auch schon zum Wegbingen in ARD Sounds. 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
1: Um 18 Uhr mit Benjamin Immort. Die deutsche Fußballliga hat vor Gericht Erfolg gehabt gegen die illegale Sportstreaming-Seite livetv.sx. Die Plattform wurde gesperrt. Auf ihr konnte man unter anderem Fußballspiele kostenlos schauen, die eigentlich nur im Pay-TV laufen. Mehr dazu von Mathis Trapp.
2: Die DFL sagt, dass LiveTVSX mehr als 13 Jahre lang aktiv war und es die größte Plattform in Deutschland war, wo illegal Sport gestreamt wurde, zum Beispiel die Champions League oder die Bundesliga. Wer jetzt auf LiveTVSX drauf geht, bekommt teilweise den Hinweis, dass die Seite geblockt wurde. Geholfen hat bei der Sperrung ein Verein gegen Internetpiraterie. Dass die Streaming-Plattform jetzt nicht mehr läuft, wird besonders heute Abend interessant. Da steht das Halbfinalrückspiel in der Champions League an, Bayern gegen Paris. Legal wird das nur von DAZN übertragen und viele wollen das Topspiel nicht verpassen.
1: Eine Passagierin vom Kreuzfahrtschiff, auf dem das Hunter-Virus ausgebrochen ist, kommt nach Deutschland. Erstmal landet sie heute Abend in Amsterdam. Von da wird sie mit einem Hochinfektionstransport abgeholt. Der besteht aus 6 Fahrzeugen und 16 Einsatzkräften. Ob die Frau sich auch infiziert hat, ist noch nicht raus. Das soll in der Uniklinik Düsseldorf gecheckt werden. In Euskirchen im Rheinland haben mehr als 200 Polizisten das Gefängnis und mehrere Wohnungen durchsucht. 8 Mitarbeitern der JVA wird Bestechlichkeit vorgeworfen. Sie sollen Häftlingen gegen Geld, zum Beispiel Hafturlaub, gegeben haben. Für NRW-Justizminister Limbach ein No-Go.
3: Wer die Integrität des Vollzugs durch Korruption und Bestechung gefährdet, hat im Justizdienst des Landes Nordrhein-Westfalen nichts zu suchen. Wir werden diese Vorwürfe deshalb vollständig und mit aller Konsequenz aufklären.
1: Die Beschuldigten werden jetzt von der Polizei in Bonn vernommen. Das NRW-Familienministerium bietet seit einigen Jahren ein Männerhilfetelefon an. Für Männer, die zum Beispiel in der Partnerschaft Gewalt erfahren. Die Anrufe sind über die Jahre gestiegen. Für letztes Jahr wurden jetzt mehr als 4000 Kontakte gemeldet. Das Männerhilfetelefon wird zwar aus NRW gemanagt, bietet aber bundesweit Hilfe an. In Thailand reagiert die Regierung auf Beschwerden über Touris. Sie hat angekündigt, dass die Polizei härter gegen unangemessenes Benehmen vorgehen soll. Dazu gehört neben illegalem Drogenkonsum auch Sex in der Öffentlichkeit. Darauf stehen schon Strafen in Thailand. Trotzdem war vorgestern ein Paar beim Oralsex erwischt worden in einem Tuk-Tuk. Und das Wetter: bis zum Abend ist es überall grau und in Teilen von NRW und in Bremen regnerisch. In Berlin bleibt es länger trocken. Die Temperaturen sind noch bei 8 bis 11 Grad. Morgen regnet es teils noch in Ostwestfalen und in Berlin. Sonst lockert es auf und ist öfter trocken. Berlin kommt dann auf 12, Bremen und Wuppertal auf 14 Grad. Und am Freitag wird es dann sonniger und wärmer.
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4: Hola, Rosalía ist ja gerade auf großer Pop-Oper-Tour. Bevor Rosalía dann immer La Perla über diese toxische Beziehung singt, holt sie immer in jeder Stadt bei der Tour einen anderen Promi auf die Bühne, passend zu dem religiösen Motiv ihres Albums Lux, geht's dann immer ab in den Beichtstuhl und gestern Abend in London war da dann plötzlich Sängerin Lola Young drin. 'Cause I'm too-

0: so krass. Es geht dann immer so um intime, peinliche, absurde Geschichten ihrer Gäste, die Rosalía ihnen entlockt. Und bei Lola Young sind die Fans komplett ausgerastet.
1: Lola Young!
0: Ich glaube, alle haben sich so gefreut, Lola Young auf der Bühne zu sehen, nachdem sie ja ihre eigene Tour wegen psychischen Problemen in Teilen abgesagt hat. Und es hat auch was so Wunderbares, wie diese zwei großen Künstlerinnen sich da auf der Bühne gegenseitig abfeiern. Einer meiner Lieblings-Global-Pop-Momente, und gleich hören wir noch mehr aus der Welt des Global-Pop.
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0: Rihanna bei der Met Gala sah sie aus wie eine goldene Auster. So ein bisschen, oder? So ein bisschen. Hier zusammen mit Eminem, The Monster.
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0: Und dieser Rapper aus Kreuzberg, der macht Welle, Paschanim.
2: 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Heils in meiner Stadt sind auch bei 36 Grad die Lady Kite.
0: Für solche Tracks lieben ihn die Fans. Ehrlich, direkt immer so ein bisschen auch melancholisch. Und ohne Filter erzählt Paschanim vom Leben im Kiez. Politische Statements sind dann auch dabei. Nicht so wirklich. Da hält er sich eigentlich mit zurück, der deutsche Kurde. 25 ist er, Anne Lorenz aus dem Kosmosik-Team. Jetzt hat Paschanim sich aber doch mal sehr politisch gezeigt und sich einem Boykott vom Eurovision Song Contest angeschlossen.
3: Ja, ganz klare Ansage per Insta-Story. Kein ESC, schreibt Paschanim. Die Berliner Zeitung hat daraufhin wohl nochmal bei seinem Management nachgefragt, wie er das denn genau meinen würde. Darauf kam scheinbar nur zurück, dass dem nichts mehr hinzuzufügen wäre. Als einer der bekanntesten Rapper Deutschlands hat er eine immense Reichweite und spricht vor allem junge Menschen an.
0: Und ich sag ja, das ist ja wirklich was Besonderes, sonst ist er nicht so politisch drauf. Deshalb ist dieses Statement dann wahrscheinlich auch so groß und hat so eine Bedeutung jetzt.
3: Ja, Solidarität mit den Menschen in Gaza scheint aber auf jeden Fall ihm auch, es scheint ein Thema zu sein, was ihm am Herz liegt. Genau, er war im Dezember nämlich auch schon der Headliner vom Berlin für Gaza Charity-Konzert. Dabei wurden Spenden für die humanitäre Versorgung der Zivilbevölkerung im Angriffsgebiet gesammelt. Dort stand er dann mit so Rapper-Kollegen wie Ebo, Shi'Aku und KIZ auf der Bühne.
0: Jetzt ist ja so, mit seinem ESC-Boykott ist Paschanim ja gar nicht alleine.
3: Über 1000 Musiker, Musikerinnen und Kulturschaffende haben auch einen offenen Brief unterschrieben unter der Überschrift No Music for Genocide. Darunter so Big Names wie Massive Attack, Brian Eno, Sigur Rós oder Kneecap. Gemeinsam wollen sie den Druck auf die EBU erhöhen. Dieses Jahr ist ja auch eine besondere Ausgabe vom ESC. Der Wettbewerb feiert nämlich 70. Geburtstag.
0: Genau, und bei uns wird das Ganze in der ARD gezeigt, aber in anderen Ländern haben öffentlich-rechtliche Sender schon abgesagt. Spanien, Irland, Slowenien, Niederlande, Island, die haben alle ihre Teilnahme abgesagt. In Wien laufen derweil gerade die Proben, weil nächste Woche geht's los. Es geht nämlich vom 12. bis zum 16. Mai. Und klar, dann gibt's auch nochmal große Sicherheitsvorkehrungen, weil die Macher vom ESC rechnen auf jeden Fall auch mit mehr Protesten.
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Das Indie-Band aus Köln mit Happy Cosmo hier. Willkommen zu einer Geschichte rund um ja einen der Ex-Beatles. Die Beatles aus Großbritannien sind ja Legende. Nach ihrer Auflösung hat John Lennon ja auch noch einige große Hits geschrieben.

0: Ja, aber manchmal leben die Menschen eben nicht in Frieden. In Frankreich gibt es jetzt einen skurrilen Rechtsstreit mit Anspielungen an John Lennons Namen. Also ein Bier mit Zitronengeschmack und Ingwer soll nicht mehr John Lemon, ja, also Zitrone auf Englisch, ne? Nicht mehr John Lemon heißen. Yoko Ono, Witwe von John Lennon, will, dass diese bretonische Brauerei den Verkauf des Bieres stoppt. Und hat aber, und das ist jetzt so das Paradoxe, da irgendwie dann denen verholfen, noch mehr Bier zu verkaufen. Die ganze Geschichte von Cosmo Paris-Korrespondent Kai Rienecker, der erklärt jetzt nochmal, warum Yoko Ono genau überhaupt gegen diese Brauerei vorgegangen ist.
1: Yoko Ono geht es ja darum, das Ansehen ihres verstorbenen Mannes John Lennon zu schützen. Diese Aufgabe hat sie abgegeben an den Imagine Peace Revocable Trust. Der überwacht für sie solche John Lennon Namensgeschichten weltweit. Und von diesem Trust ging dann vor einigen Wochen ein Schreiben in die Bretagne ganz an den Zipfel ins Finistère. Der Brief auf Englisch war adressiert an Aurélien Picard, den Chef der kleinen lokalen Brauerei La Brasserie de l'Imprimerie mit 2 Mitarbeitern. Dort wurde das John Lemon Bier schon seit 5 Jahren verkauft.
0: Und dann die Reaktion vom Brauereichef aus der Bretagne auf diesen Brief, sozusagen im Namen von Yoko Ono?
1: Er hat erstmal einen Schreck bekommen, hat er erzählt. Er hatte sich bei seiner Namensvergabe nicht viel gedacht, aber die Anwälte haben ihm klargemacht, dass sie John Lemon schon als Marke deponiert haben und saftige Strafen drohen. Aber der Brauer aus der Bretagne, Aurélien Picard, hat auch gesagt, dass man dann mit den Anwälten reden konnte. So bekam er bis Juli noch Zeit, seine restlichen John Lemon Flaschen zu verkaufen. Das waren immerhin noch 5.000. Und es gab dann einen richtigen Hype. Das meiste hat er jetzt verkauft. Diese ganze rechte Geschichte mit Yoko Ono ist für den Brauer aus der Bretagne zu einem echten Werbekuh geworden.
0: Ja, und es ist jetzt nicht das allererste Mal, dass diese Brauerei irgendwie versucht, mit prominenten Namen zu werben, ne?
1: Nein, die kleine Brasserie in der Bretagne spielt immer mit ihren Namen auf den Etiketten. So gibt es zum Beispiel noch ein anderes Bier im Angebot, das hat den Namen Mireille Mathieu, also in etwa die Mafia Mireille. Auf dem Etikett ist eine Karikatur der Sängerin Mireille Mathieu. Die hat sich offenbar noch nicht in der Bretagne gemeldet. Vielleicht hat die französische Sängerin ja etwas mehr Sinn für Humor als die Anwälte von Yoko Ono.
0: Naja, auf jeden Fall darf dieses französische Bier mit Zitronen und Ingwer Geschmack nicht mehr John Lemon heißen. Falls jemand in der nächsten Zeit allerdings in der Bretagne Urlaub machen sollte, wie war das, 5000 Flaschen von John Lemon gibt es noch, könnte man noch mal ein bisschen probieren.
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0: Lola liest.
1: Und jetzt geht's um einen Roman zu postmigrantischen Identitäten. Das ist ja so die Kategorie. Und auf diesen Roman haben Fans von Cihan Acar lange gewartet. Ulrich, stell uns doch nochmal den Autor konkreter vor.
2: Fans wie ich übrigens, kann man dazu sagen. Also okay. Er ist Journalist, Schriftsteller und Sachbuchautor. Lebt in der Nähe von Heilbronn, hat Sachbücher über Hip-Hop und Fußball geschrieben. 2020, also vor 6 Jahren schon, kam dann sein erster Roman raus. Der hieß Hawaii mit 2 i. Das ist die Geschichte von einem sogenannten Problemviertel in Heilbronn und eine über die Identitätssuche von jungen Menschen, speziell von so einem jungen Ex-Fußballer aus migrantischen Familien.
1: Ja.
2: Das war richtig toll geschrieben und gedacht, dieses Buch. Eins der interessantesten Romandebüts der letzten Jahre sogar.
1: Und jetzt kommt eben Nummer 2 raus, sein neuer Roman, der heißt Casino.
2: Das ist eine ganz andere Geschichte, aber auf eine Weise doch ähnlich wie der Debütroman, eine türkisch-deutsche Familiengeschichte, die auch wieder in so einer mittelgroßen Stadt in Südwestdeutschland angesiedelt ist. Steinheim heißt sie, eine fiktive Stadt. Aber Leute, die sich da auskennen dagegen, sagen,

0: Es wird viele Hinweise geben, dass es sich eigentlich auch wieder um Heilbronn handelt als Handlungsort.
1: Ja.
0: Ne, und es geht um einen Mann, der mit Spielautomaten reich geworden ist und der davon träumt, ein riesiges Casino aufzumachen. In Steinheim ist dieser Jumali Karagöz eine wichtige Persönlichkeit, aber auch sehr umstritten wegen des möglichen dunklen Flecks in seiner Vergangenheit. Und davon erzählt er im Roman. Und besonders davon, was das für Auswirkungen auf seine Frau und die beiden Kinder hat, die so 18, 19, 20 sind. Mhm. Und die eigentlich nur eins wollen, ganz normal dazugehören,
1: ja,
0: zu der Community, ne? Und das ist allerdings fast unmöglich bei dem Vater und bei der Gesellschaft, in der sie leben.
1: Ja, und wir werden gleich noch ein bisschen diese Storyline uns genauer anschauen. Die Story vom zweiten Roman von Jian Ajar, der wirklich sehr lange erwartet worden ist. Das Buch heißt Casino. Jetzt erstmal Trettmann, Kitschkrieg mit Levin Liam für dich da.
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1: Und es gibt ja in der Buchwelt immer so den Ruf, zweites Buch zu schreiben, besonders schwierig. Mhm. Ulrich, weil wir ja eben jetzt auch gerade über das zweite Buch von Jihan Ajar sprechen, erklär doch mal, woher kommt dieses Ruf, zweite Nummer immer so hart?
2: Das ist fast schon ein Gesetz auf dem Buchmarkt, ne? Ich denke, das hat vor allem mit dem Druck und mit den Erwartungen zu tun, speziell wenn das Debüt richtig gut war. Und das ist wohl auch bei Jihan Ajar der Grund, warum es so lange gedauert hat, denke ich, mit seinem zweiten Roman, 6 Jahre. Ne? An dem hat er richtig gearbeitet, an diesem zweiten Roman. Hatte er auch schon beim ersten, hat er erzählt. Aber er dachte eigentlich, dass es jetzt viel leichter werden würde, war aber nicht so.
1: Ja.
2: Und ja, jetzt haben wir das Ergebnis.
1: Du musst richtig ackern. Das Ergebnis ist der Roman Casino. Vielleicht kannst du noch mal erklären, was hat es mit diesem Casino auf sich?
2: Also das Casino ist der große Traum und der große Plan auch vom Patriarchen Jumali Karagöz. Das ist ein architektonisch besonderes Gebäude mit hunderten oder tausenden Spielautomaten drin, mit einem Sportcafé, mit allen möglichen Unterhaltungsangeboten und so. Und die Frage ist, wird das klappen? Ja oder nein? Das ist die Story. Dabei geht es aber gar nicht so sehr darum, was passiert, sondern um das Bild, das damit entfaltet wird.
1: Und warum ist diesem Mann das Casino jetzt so wichtig?
2: Ja, das Casino würde seine Karriere halt vollenden und die Anerkennung, die damit zusammenhängt. Er ist so ein Typ von ganz unten, der halt mit Spielsalons reich geworden ist. Aber es gibt riesige Widerstände, was auch mit seinem Ruf zu tun hat. Also die einen in der Kleinstadt, wo er lebt, halten ihn für einen richtigen Gangster, die anderen für einen richtig guten Geschäftsmann. Und die Wahrheit, die liegt wahrscheinlich irgendwo in der Mitte. Und das ist der Pol, um den die ganze Geschichte kreist. Also wer ist dieser Jumali Karagöz? Das fragen sich auch seine Frau, die heißt Hannah, und vor allem die beiden Kinder. Saha, die bald ein Jurastudium anfangen will, und Edis, der gerade Abi macht. Beide sind auf ihre eigene Weise vom Vater sehr, sehr geprägt, verstehen ihn aber nicht so richtig.
1: Okay. Und wenn wir uns jetzt den Erzählstil anschauen, wie ist der da in dem Roman?
2: Also es gibt zwei Ebenen. Zum einen, bei aller Knappheit, die den Roman kennzeichnet, ist es multiperspektivisch erzählt. Das heißt also, Jumali wird als Persönlichkeit vor allem über die anderen drei gezeichnet. Und dann ist das Ganze sehr filmisch erzählt, also über Orte, über die Blicke, über die Bilder und über die Begegnung. Begegnung, das heißt auch, dass die Ablehnung, die die Gesellschaft Jumali gegenüber hat, auch auf seine Frau und seine Kinder abfärbt. Mhm. Erfahrungen, ne? Und da wird die Geschichte dann zu einer, die, wenn man so will, universal von Migration erzählt. Das Mysteriöse, das Jumali anhaftet, das verstärkt es nur und das macht es deutlicher. Das Fremde, darum geht's, ne? Mhm. Es ist aber auch die Geschichte von Menschen, die sich das, was ihnen zusteht, halt einfach nicht nehmen lassen. Egal, was die anderen sagen oder denken.
1: Das ist eben unser Buchtipp heute für euch. Jihan Ajar mit seinem spannenden zweiten Roman Lang erwartet. Casino heißt der.
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0: Ja, der Schmerz, als Rata eben vor einem Jahr gestorben ist, darüber spricht Tassim. Wir hören ihn gleich im Gespräch nach den Nachrichten mit unseren Hosts Miriam Davutwandi und Daniel Slump. Und sie sprechen eben nicht nur mit Tassim Dogun, sie haben auch mit anderen aus dem Umfeld von Rata gesprochen. Zum Beispiel auch mit seiner Ehefrau. Host Miriam Davutwandi erklärt, warum Rata eben heute noch so wichtig ist.
2: Rata ist heute und auch noch in 50 Jahren, glaube ich, wichtig, einfach weil er so viel verändert hat in der Kultur, im Deutschrap. Er hat eine krasse Legacy hinterlassen. Er hat nicht nur unglaubliche Musik hinterlassen, sondern einfach Memes, die, glaube ich, für immer witzig bleiben werden, Witze, die für immer lustig bleiben werden. Ja, hat schon so ein Umdenken auch im Deutschrap angeregt in Bezug auf viele Sachen, in Bezug auf Business Moves zum Beispiel. Genau, und ich glaube, seine Musik vor allem, die wird für immer bleiben.
0: Ab 7, gleich nach den Nachrichten, hört ihr hier die erste Folge von Rata Legacy. Kurdistan im Herzen heißt sie und zeigt eben, warum Rata für ein Vorbild für so viele war und gerade eben auch represent hier kurdische Community mit Fahne und so weiter und warum das so besonders ist. Und das Ding ist, dass ihr Rata Legacy nicht nur hören könnt, ihr könnt, wenn ihr wollt, auch das Ganze sehen. Es ist ein Videopodcast auf YouTube oder Spotify, findet ihr das Ganze oder ihr könnt es auch eben anhören, beispielsweise ARD Sounds. Mein Name ist Shandy Anwar, ich wünsche euch noch einen schönen Abend, wir hören uns morgen wieder.

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1: 19 Uhr, ich bin Jan Wungertz. Italiens Regierungschefin Meloni wehrt sich auf ungewöhnliche Weise gegen sexualisierte Gewalt, die sie gerade selbst erlebt. Sie hat ein Deepfake-Bild gepostet, das sie in Unterwäsche im Bett zeigt. Mehr dazu von Mathis Trapp.
2: Meloni hat auch den Namen der Person genannt, die den Deepfake erzeugt haben soll und geschrieben, dass sich die Person schämen solle. Deepfakes seien ein gefährliches Werkzeug, sie würden manipulieren und könnten jeden Menschen treffen. Meloni könne sich zwar verteidigen, viele andere könnten es aber nicht. Giorgia Meloni hat auch nochmal klargemacht, dass man Bilder erst checken sollte, bevor man sie teilt. Die italienische Regierung hat letztes Jahr als eines der ersten Länder ein Gesetz gegen Deepfakes verabschiedet. Wer die jetzt ohne Zustimmung verbreitet, dem drohen bis zu 5 Jahre Gefängnis.
1: Auch in Deutschland wird das Thema ja gerade stärker diskutiert, seit dem Fall Fernandes Ulmen. Ein Gesetz für mehr Schutz von Betroffenen ist in Planung. Deepfakes sind gerade auch hier Thema. Zur Amokfahrt in Leipzig vor 2 Tagen. Es kursieren Fake-Fotos vom Verdächtigen, auf denen trägt er wahlweise ein AfD- oder ein Antifa-T-Shirt, um ein politisches Motiv zu unterstellen. Die Ermittler sagen aber, dass es keine Hinweise auf einen politischen oder religiösen Hintergrund gibt. Der Zoll hat heute an vielen Orten in Deutschland in der Paketbranche die Arbeitsbedingungen kontrolliert, auch in NRW. Es geht zum Beispiel darum, ob Beschäftigte richtig für die Sozialversicherung und die Steuer angemeldet sind.
3: Zum Beispiel meldet man Fahrer als geringfügig Beschäftigte an, arbeiten aber tatsächlich Vollzeit, bekommen den Rest also schwarz ausbezahlt.
1: Eine andere Masche ist, Zusteller unter Mindestlohn arbeiten zu lassen, zum Beispiel indem bestimmte Tätigkeiten nicht als Arbeitszeit gezählt werden. Das NRW-Familienministerium bietet seit einigen Jahren ein Männerhilfetelefon an, für Männer, die zum Beispiel in der Partnerschaft Gewalt erfahren. Die Anrufe sind über die Jahre gestiegen. Für letztes Jahr wurden mehr als 4.000 Kontakte gemeldet. Auf TikTok streamen, wie man gerade ein Fahrrad klaut, das hat für 2 Männer in Stuttgart jetzt ein Nachspiel. Die Polizei hat einen 23-Jährigen und einen 36-Jährigen festgenommen. Die Ermittler kamen ihnen durch das TikTok-Video auf die Spur und fanden in ihrem Transporter auch ein geklautes E-Bike und teure Uhren. Jetzt sitzen die beiden in U-Haft.
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4: Mit Verena Leindecker, guten Abend. Über Nacht bleibt es trüb, allerdings wird der Regen immer weniger. Besonders in Ostwestfalen bleibt es aber auch länger nass. Dazu Tiefstwerte von 8 bis 4 Grad. Morgen starten wir in Ostwestfalen mit etwas Regen. Auch in Berlin kann man im Laufe des Tages nass werden. Sonst ist es aber abgesehen von seltenen Schauern trocken, bei mal mehr, mal weniger dichten Wolken. Dazu in Berlin 12, in Bremen 14 und in NRW morgen bis 16 Grad.
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5: Als diese Nachricht letztes Jahr kam, das war so ein Gefühl der Betroffenheit, das hat sich in der ganzen Familie durchgezogen. 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
6: Viele nehmen Jiva als Khatar wahr, aber die Familie ist politisch und sophisticated. 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
10: Hey Leute, was geht? Ich bin Miriam Lautwandi.
11: Ich bin Daniel Slump.
10: Und wir präsentieren euch heute einen Podcast, und zwar Khatar Legacy. Da geht es natürlich um Khatar. Das ist ein Podcast, der parallel zur Doku erscheint. Khatar, ein Leben ist nicht genug. Und wir machen einen Deep Dive in alle Themen seines Lebens. Das heißt, wir sprechen natürlich über seine Musik, über sein sogenanntes Gangster-Image, seine Business, aber natürlich vor allem auch darüber, wer er eigentlich persönlich war. Und da stellt sich natürlich die Frage erstmal so für dich, Daniel, was bedeutet Khatar für dich und wann hast du ihn das erste Mal auf dem Schirm gehabt?
11: Gut, Khatar ist, jemand, den ich etwas später kennengelernt habe, aufgrund natürlich auch meines Alters, ich komme nochmal aus einer ganz anderen Generation, habe ihn kennengelernt durch meinen Bruder tatsächlich, der sehr, sehr gerne den Song Interpol gehört hat im Auto. Und das waren so meine ersten Berührungspunkte, wo ich gesagt habe, ey, wer ist das? Das ist krass. Habe ihn natürlich als als Mensch mehr kennengelernt als Musiker. Einfach auch aufgrund der Memes, aufgrund der ganzen Sachen, die passiert sind, aufgrund seines Sprachjargons, der sich ja in unserer Jugend komplett etabliert hat. Und das war, denke ich, mehr so ein Berührungspunkt, den ich mit Rata hatte. Aber das Ganze ist ja halt hier auch ganz cool zu sagen, dass wir noch ganz andere Eindrücke hören werden, sei es von der Familie, von Freunden. Und wie war das Ganze bei dir?
10: Ja, ich bin, glaube ich, Generation deines Bruders, nochmal so 10 Jahre älter, und ich bin schon wirklich mit ihm auch selber groß geworden. Also die ganzen Entwicklungen, die er so durchgemacht hat, ich glaube, da war ich bei vielem dabei. Und ich weiß noch, als ich so 2009, 10 ungefähr das erste Mal was gehört habe von ihm, in seinem ersten Musikvideo, da war ich richtig geflasht. Das war für mich was ganz Neues, eine ganz eigene Sprache, ein ganz eigener Sound, und seitdem war ich eigentlich immer Fan. Und ich glaube, das passt auch so ein bisschen zu unserem Thema heute. Wir wollen ja heute über ihn als politische Identifikationsfigur, auch kurdische Figur sprechen. Und genau in diesem allerersten Musikvideo hisste er die Kurdistan-Flagge. Er war nach Azad einer der ersten, die so richtig offen und stolz gesagt haben, ich bin Kurde. Ich weiß nicht, erinnerst du dich noch an diesen Hidden Track Kurdistan von seinem allerersten Tape?
11: Ich glaube, ich kann mich nur an eine Line erinnern, die haben auch immer viele so Kurden in meinem Umfeld genannt. Das war, du musst sie raushauen.
10: Aus Kurde, aus Türkei, Irak, Iran. Ich bin Kurde aus Kurdistan.
11: Genau. Das war das,
10: und,
11: ja doch.
10: Ja, die war halt iconic damals, und ich glaube, viele Kurden, Kurdinnen können bestätigen, dass Hatta auf jeden Fall eine sehr, sehr wichtige Figur in der Öffentlichkeit war. Und wir sprechen heute mit einer dieser Figuren, und zwar mit Tassim Durgun. Ich glaube, er kann das ganz gut einschätzen, wie das war. Auch zu einer Zeit, wo es noch nicht so selbstverständlich eben war, auch innerhalb von migrantischen Kreisen ganz offen zu seinem Kurdischsein zu stehen. Vielleicht nochmal kurz zu Tassim. Er ist der Kurde, der was wurde. Er hat sehr, sehr viel geschafft. Er ist sehr bekannt in der Medienöffentlichkeit. Als Bestseller-Autor beispielsweise, aber auch als Content-Creator, der sehr viele witzige Videos macht.
11: Hat ja auch ein cooles Buch geschrieben, wo man ja auch eine Parallele eventuell ziehen kann.
10: Mama, bitte lern Deutsch, heißt dein Buch.
11: Genau, auch sehr, sehr, sehr interessant. Und ich denke, ist ein super Gast für das heutige Thema. Und wir freuen uns, Tassim begrüßen zu dürfen. Deswegen spielen wir einen imaginären Applaus in unseren Kopf für Tassim und freuen uns, ihn heute hier sehen zu dürfen. Tassim! Wie geht's dir? Wir haben uns lange, lange nicht gesehen. Es freut uns, dass du heute hier eingeschaltet bist, frisch aus Oldenburg, aus der Metropole, sage ich jetzt mal für dich. Wir haben heute ein sehr, sehr geiles Gespräch, hoffentlich. Wir haben heute ein sehr, sehr krasses Thema. Wir freuen uns auf jede deiner Meinungen oder jede deiner Aussagen.
12: Danke dir.
10: Ja, genau, wir wollen ja heute über Rata als kurdische Identifikationsfigur sprechen. Und du bist ja selber Kurde. Vielleicht kannst du mal so ein bisschen teilen, so kurz es auch geht, wie das für dich so war, als kurdischer Junge in Deutschland aufzuwachsen.
5: Ich glaube, was ich immer zu meiner kurdischen Identität mit dazu erwähnen muss, weil es voll dazu beiträgt, wie ich mein Kurdischsein gelebt habe, ist, dass ich jesidischer Kurde bin. Und damit irgendwie nochmal eine zweite oder sogar dritte Geschichte nebenher mitläuft. Und mein Kurdischsein in Deutschland war, also zum einen, ich bin in einer Gegend aufgewachsen, wo ich nur von Kurden umgeben war. Und das heißt, so bis zum 6. Lebensjahr, kurz vor der Grundschule, war es für mich das Geilste, überhaupt kurdisch zu sein, weil ich in einer Welt war, wo jeder kurdisch war und wo jeder auch stolz darauf war, kurdisch zu sein. Und aber wo so die ersten Brüche und auch die ersten Fragen und auch das erste Mal so ein bisschen ein Schamgefühl gegenüber dieser Identität aufgekommen ist, war dann mit der Schulzeit. Und aber um es vielleicht so prägnant zu sagen, ich kann da nur für mich sprechen. Ich glaube, wenn du kurdisch bist, wird dir in den meisten Fällen von deinen Eltern werden dir zwei Dinge beigebracht. Erstens, sei stolz darauf, dass du kurdisch bist, und zweitens, aber erzähl es niemandem, dass du kurdisch bist. Und das lässt sich vielleicht so lässt sich das zusammenfassen.
10: Kannst du noch einmal vielleicht sagen, wann du Hatta wirklich das allererste Mal wahrgenommen hast? Also erinnerst du dich noch wirklich an den Moment, wo du zum ersten Mal einen Song von ihm zum Beispiel gehört hast? Und was war das?
5: Ich habe ein ganz prägnantes Bild im Kopf. Ich weiß nicht mehr, wenn ich was Falsches sage, bitte ergänzen. Aber es gab ein Musikvideo und ich weiß noch, dass es sehr, sehr verpixelt war und man konnte sich das auf YouTube angucken, und das war diese 0815 Kulisse von damals, wie alle Deutschrap-Videos waren, auf irgendeinem Hinterhof oder auf irgendeinem Parkplatz, Katar im Mittelpunkt, und drumherum ganz viele Cousins von ihm, die sich aufgestellt haben, halb maskiert, und er hat die Kurdistan-Flagge hochgehalten. Das war das Erste, was ich von ihm gesehen habe, und ich meine, das war sogar
10: Das war Platz ins Geschäft, sein erstes Musikvideo.
5: Genau. Und
10: wahrscheinlich.
5: Das war wahrscheinlich das. Das habe ich, wie gesagt, auf YouTube gesehen. Und wir hatten auch sehr, sehr spät Internet zu Hause. Und ich habe Musikvideos und Internet und so, das habe ich immer bei Freunden dann geguckt. Zu Hause hatten wir nicht die Gelegenheit dazu. Und irgendjemand hat mir das gezeigt und das war das Erste, was ich von ihm gesehen habe.
10: Mhm. Erinnerst du dich noch daran, was für Gefühle das ausgelöst hat, das zu sehen, wie er da mit seiner Kurdistan-Flagge flext?
5: Ich würde nicht jetzt so ganz romantisierend sagen, ich war direkt stolz und das war die Erhellung meiner kurdischen Identität. Und von dem Moment an war ich, wenn ich hochnäsig durch die Straßen gelaufen. Für mich war das auch ein befremdliches Gefühl. Und vor allen Dingen allein dieses Symbol der Kurdistan-Flagge. Ich weiß nicht warum und viele werden sagen, ey Junge, raff dich. Aber bis heute ist da, wenn ich diese Fahne in der Öffentlichkeit sehe, bis heute schleicht sich da so ein Gefühl ein von, oh Gott, dürfen wir das, Alter? Sind hier gerade nicht irgendwelche Leute? Und so war das auch damals. Also es war Bewunderung und so eine ehrfürchtige Respektsache gleichzeitig. Vielleicht muss man auch dazu sagen, ich war ein krasses Medienkonsumkind und Fernsehkind und so weiter. Auch wenn ich, musst du vielleicht auch nochmal ergänzen, Miri, ich meine das Ratar des Musikvideos, die allerersten jedenfalls, die war noch nicht auf Viva und MTV und so weiter. Ich glaube, das war eher so ein YouTube-Ding am Anfang.
10: Ja, im Gegensatz, auf jeden Fall.
5: Ich weiß auch nicht, ob er bei einem kommerziellen Label am Anfang war, wie es bei Azad der Fall war. Aber ich war halt sehr connected mit der deutschen Fernseh- und Unterhaltungskultur und war immer einer Landschaft ausgeliefert, wo es zwar migrantische Stimmen gab, aber das war im besten Falle auch Gülcan Kamps bei Viva 100. Und das war's. Und das kurdische Figuren war sowieso ein sehr utopischer Gedanke. Aber als ich auch diese urbane Medienproduktion alles, als sich das mehr verselbstständigt hat und Leute haben ihre eigenen Videos auf YouTube gestellt, war schon krass, da jemanden zu sehen, der sehr offenkundig mit einer Kurdistan-Flagge auf irgendeinem Parkplatz stand und das in die Kamera gehalten hat. Und das war sehr, und da muss man auch Azad erwähnen, finde ich, das ist für mich unvermeidbar, auch ein Azad, der irgendwie das Musikvideo auf Viva dann auch lief und der hatte eine Line, eines Tages zeige ich allen, dass ein Kurde es geschafft hat. Ich weiß, du kannst es nicht mehr hören, Miri, weil wir so oft darüber sprechen. Aber solche Momente und vor allen Dingen auch mit Ratares Offenkundigkeit darüber, das war sehr erfüllend und inspirierend und auch ein Gefühl von Ungläubigkeit auf jeden Fall.
11: Jetzt ist ein interessanter Punkt, du hast ja auch gerade am Anfang gehört, dass Tassim wurden ja zwei Punkte, sage ich jetzt mal, beigebracht, sei stolz drauf, aber erzähl es keinem. Und jetzt frage ich mich, als du dann das allererste Mal so gesehen hast, wie dann so von Khatar so diese Flagge ins Video gehalten wurde und das so stolz repräsentiert wurde, was hat das mit dir gemacht? Hast du dir dann gedacht, ey, warte mal, der macht das richtig, das, was er macht, ist cool, ich möchte jetzt auch das so offenkundig zeigen und sein, oder was hat das mit dir gemacht? Weil dir wurde es ja eigentlich andersmäßig beigebracht und dann siehst du es auf einmal so. Was hat das mit dir gemacht?
5: Natürlich, ich als Kurde in Deutschland, so dieses sag es niemandem, das hört sich sehr, sehr gefährlich an, aber wir haben es hier natürlich immer noch besser gehabt als beispielsweise meine Eltern in der Osttürkei. So, da war wirklich so, ey, bitte sag es niemandem. Aber dieses sag es niemandem hier in Deutschland war natürlich so darauf gerichtet, dass auch innerhalb der migrantischen Community man nicht der beliebteste vielleicht überall ist, wenn man Kurde ist. Deswegen ist man schon ziemlich bedeckt damit umgegangen. Aber als man dann so einen Khatar gesehen hat, der sehr offenkundig, aber auch tendenziell aggressiv und nach vorne dreschend mit seiner kurdischen Identität umgegangen ist, das hat einem natürlich Selbstbewusstsein gegeben. Und ich würde sogar behaupten, dass das bis heute, ich bin jetzt vor kurzem 30 geworden, ich glaube, das hat bis heute nachhaltig meine aktuelle Arbeit beeinflusst.
10: Hm. Du hast ja auch mal gesagt, dass Khatar quasi auch eine Rieseninspiration war für eben deine Arbeit, für deine Autorenschaft.
5: Ja, voll. Ich glaube, ich hatte es nicht so geplant, als ich das Buch geschrieben habe. Aber so zu Recherchezwecken habe ich mich so ein bisschen in meine Jugend wieder zurückversetzt und habe auch geguckt, was für Musik meine Geschwister, meine Cousins und ich gehört haben. Und da war Khatar natürlich unumgänglich. Und da bin ich zu der Erkenntnis gekommen, dass er, das hört sich jetzt so möchte gern sehr dramatisch an. Aber wenn du Kurde bist, fühlt sich das so an, als wärst du die ganze Zeit on the run und als hättest du keine Rast, aber mit so Identifikation in Musikvideos oder in Literatur kriegt man kurz die Gelegenheit, Pause zu machen. Und das, dieses Gefühl von Pause hat uns damals Ratar gegeben. Und das wollte ich auch beispielsweise mit Mama bitte lern Deutsch machen. Und das, was ich heute dadurch als Feedback zurückkriege, das ist sehr erfüllend und ich will gar nicht wissen, wie das für Ratar war. Das ist unglaublich.
11: Ich fühle ein bisschen. Ich glaube, kennst du das nicht, wenn du jetzt zum Beispiel eine gewisse Nation hast und die wird halt erwähnt in einem Song oder da wird jetzt zum Beispiel ein Satz genannt, wie zum Beispiel Herbie G oder sonstige Sachen. Ich glaube, dass man hört das und während man es hört, freut man sich und singt das nochmal härter mit. Ich glaube, so ging es dir ja auch, also dass das so einen richtig mitgeprägt hat. Also ich habe auch sehr, sehr viele kurdische Freunde, die dann immer, wenn die das gehört haben oder gesehen haben oder dann halt da wirklich komplett da waren. Also das war für die so ein Moment, wo die gesagt haben, ey, ich fühle mich gerade bestätigt, ich bin da. Und ich bin, was heißt akzeptiert, aber ich habe eine gewisse Daseinsberechtigung im Sinne von, ey, wir sind da, wir Kurden sind repräsentiert.
5: Auf jeden Fall. Und man muss, glaube ich, auch sagen, es hat irgendwie bei den kurdischen Menschen in dieser Branche sehr lange gedauert, bis es irgendwie sich auch stabilisiert hat. Natürlich, kurdische Rapper gab es schon immer. Also, und die haben auch immer, das waren auch immer krasse Visionäre und haben neue Maßstäbe gesetzt in der deutschen Rap-Szene. Aber trotzdem, in der öffentlichen Wahrnehmung hat ja trotzdem immer alles unterm Radar stattgefunden. Aber jetzt, viele, viele Jahre später, haben wir ein Agi Kabaye, ein Dennis Undarf, eine Lühn und Kurden sind jetzt irgendwie sind unter den Big Playern auch dabei auf jeden Fall.
11: Wenn du jetzt die Möglichkeit hättest, mal, das ist mir gerade jetzt einfach mal so spontan in den Kopf gekommen, weil ich kenne das auch von anderen Künstlern, die ich jetzt so sehe oder kenne. Wenn du ihn jetzt zum Beispiel die Möglichkeit hättest, nochmal mit ihm zu reden, was wäre so eine Sache, wenn wir jetzt nur aufs Kurdische betrachten oder auf eure Kultur oder Tradition, was du ihn unbedingt fragen würdest, ob es jetzt das Lieblingsessen ist, was ihr in der Heimat habt, in eurer Nation oder sonstiges, das würde mich mal sehr interessieren, weil ich kenne das von mir, wenn ich jetzt zum Beispiel einen Künstler höre oder sehe, wo ich weiß, ey, der hat dieselbe Nation wie ich oder dieselbe Tradition will ich, dann würde ich ihn auch gerne mal fragen, ey, kennst du das und das oder was hat das und das mit dir gemacht oder sonstiges?
5: Krasse Frage. Ich habe ihn leider nie persönlich kennengelernt und irgendwie ist aber so ein Gefühl, ich glaube, das ist jetzt vielleicht makaber zu sagen, aber irgendwie fühlt sich so an, als wäre es noch, als hätte es noch kommen sollen, weil ich, wie gesagt, seine Arbeit sehr beobachtet habe. Ich glaube, ich würde ihn fragen, wo er dieses Furchtlose hernimmt und wie er arbeitet vor allen Dingen, ob er konzeptionell, vielleicht bin ich da gerade zu sehr, spreche ich da aus einer Haltung heraus, weil ich gerade in einer Arbeitskrise bin, aber geht er konzeptionell an seine Arbeiten ran? Und ich glaube, abgesehen von dieser Frage nach der Furchtlosigkeit, hätte ich einfach nur Danke gesagt. Ich hätte mich sehr aufrichtig bedankt. Und jetzt crazy take an dieser Stelle. Daniel, wie alt bist du?
11: Ich bin 24.
5: Vielleicht erinnerst du dich nicht mehr, aber Miri, du und ich, wir erinnern uns auf jeden Fall. Ich glaube, jeder weiß noch, wo er oder sie war, als Michael Jackson gestorben ist. Und als das mit Ratar passiert ist, das war so ein ähnliches Gefühl für mich. Und ich glaube, in ein paar Jahren wird jeder auch noch wissen, wo er oder sie war, als Ratar gestorben ist. Und als diese Nachricht letztes Jahr kam, das war so ein Gefühl der Betroffenheit, das hat sich in der ganzen Familie durchgezogen. Also jeder war bedrückt an diesem Tag. Ob man mit Deutschrap zu tun hatte, ja oder nein. Sogar so die Älteren in der Familie waren bedrückt. Und das beweist, was für ein Macher und was für ein Visionär er für die kurdische Identität in Deutschland war. Und deswegen würde ich mich einfach nur bedanken wollen.
11: Ich glaube, auf die Frage mit, woher er das Furchtlose hat, ich glaube, wenn ich jetzt so aus der Perspektive von Ratar reden kann, ich glaube, er hätte geantwortet mit, weil ich Kurde bin. Ich denke, das würde am besten passen.
5: Eigentlich schon, ja.
10: Tassim, wo warst du denn an dem Tag?
5: Ich war gerade in Hamburg und saß in einem Café mit Freunden, weil ich mich gerade eigentlich für ein sehr, sehr wichtiges Gespräch mit meinem heutigen Verlag vorbereitet habe. Also ich war eigentlich mit Fokus darauf, gleich ein wichtiges Verlagsgespräch zu haben, um die Leute von meiner Arbeit zu überzeugen. Und dann war, wie es halt sonst immer so ist, jemand war doch am Handy und meinte, ey Leute, Khatar ist tot. Und das war ein sehr, sehr krasser Moment. Und ich kann mich, wie gesagt, deswegen noch sehr prägnant daran erinnern. Und ich weiß noch, das war, als wir die Nachricht bekommen haben, das war da, glaube ich, noch nicht öffentlich. Das war so 2-3 Stunden davor. Und da hat es irgendwie angefangen, irgendwie durchzusickern. Und man wusste nicht, was man machen soll. Und in so beklemmenden Situationen, ich weiß auch nicht, soll man in der Öffentlichkeit darüber sprechen oder soll ich es erstmal bei mir lassen? Das war ein sehr, sehr krasses Gefühl.
11: Ich weiß auch noch, dass jetzt, wo du es gerade sagst, man wusste das ja auch schon vorher, also wir hatten das ja auch schon mitbekommen und ich weiß sogar noch, wie dann so Stories gepostet wurden und wieder gelöscht wurden, weil das war halt auch mäßig so ein paar Leute waren sich noch unsicher, ey, stimmt das oder was ist da jetzt Sache? Und natürlich ist es ein Thema der Familie. Aber um auf ein anderes Thema nochmal kurz zurückzukommen, und zwar habe ich eben aus deiner Aussage herausgenommen, dass es sich in der ganzen Familie erschüttert hat. Da würde mich auch mal interessieren, war Khatar eine Persönlichkeit, was jetzt natürlich die Kurden-Community betrifft, wo du jetzt auch sagen würdest, ey, davon haben auch meine Tanten oder Onkels mitbekommen, die nichts mit Deutschland zu tun haben oder komplett raus aus dem Game sind, aber trotzdem sagen, ey, da ist jemand, der ist Kurde und ey, den feiern wir?
5: Voll. Meine Eltern beispielsweise, die haben ja nichts mit der westlichen Unterhaltungskultur zu tun. Die kennen 3 Promis. Das ist Diego Maradona, Lady Diana und Michael Jackson.
10: Ich wusste Lady Di, ich wusste.
5: Das ist irgendwie so ein Fable von denen. Aber wenn es dann um so Kohlen geht, die gerade was reißen, sei es Celis Unle... Ömer, rastet gerade aus, tut mir leid.
11: Alles gut.
5: Also die kennen beispielsweise auch einen Agit oder einen Dennis und einen Khatar kannten die auch. Weil wir dann natürlich voll als Kinder so aus dem Häuschen waren und den Opfern diese Figuren erzählt haben. Glaubt man den gerade?
11: Alles gut. So ein bisschen, ja.
5: Oh, soll ich ihn wegbringen? Das ist lieber für euch.
10: Das ist deine Katze, ne? Die gerade...
5: Stört es, ich kann den auch einsperren und der bricht Ärger.
10: Nein. Wir bei den Öffentlich-Rechtlichen sind nach der Wahlaffäre sehr vorsichtig, wenn es um Tierwohl geht. Was würdest du sagen, was hat Khatar denn noch verändert, außer dieses, okay, man kann jetzt offen sagen, gerade im Deutschrap, dass man Kurde ist, was hat er vielleicht noch für Veränderungen angestoßen? Also ich hatte zum Beispiel jetzt im Hinterkopf auch sowas wie den Film beispielsweise. Das war ja auch, finde ich, eine Riesenveränderung zu sagen, da macht jemand über sein Leben als Kurde einen Film und der ganze Saal ist voll mit migrantischen Kids. Als ein Beispiel, aber du kannst natürlich deine nennen.
5: Sehr gutes Beispiel. Vielleicht, um noch mal einen Schritt zurückzugehen und es sei betont, ich bin kein Musikjournalist, aber ich würde behaupten, wofür Khatar auch ein Vorreiter war und was er verändert hat und jetzt weit hergeholt hat, ich glaube, er hat es auch vor einem Bad Bunny gemacht, und zwar die Verbindung von westlichen Musikelementen mit traditionellen Elementen. Das hat er ja schon vor... Hat er das nicht schon 2006, 2008 gemacht oder wann auch immer das Debütalbum rauskam?
10: Ja.
5: Er hat, glaube ich, einen Track, der sehr, sehr alt ist, mit Juan Pedward zusammen. Das ist ein traditioneller kurdischer Sänger. Und dafür war er auch ein Vorreiter, dass er diese Welten kombiniert hat. Danach hat es, glaube ich, auch ein Casey Rebel gemacht und ein Endo hat es auch gemacht. Also dafür war er ein Vorreiter. Aber du hast mit Rheingold auch was sehr natürlich etwas genannt, wodurch er für viel Veränderungen gesorgt hat. Ich weiß auch, als ich im Kino saß, und ich gehe selten ins Kino, aber für Rheingold musste ich, weil Kurde und so weiter. Und ich saß in diesem Kinosaal. Erstens, es ist voll selben, finde ich, außer es ist irgendwie Dune Teil 3, dass ein Kinosaal komplett voll ist. Das war bei Rheingold der Fall. Und da war der Film schon 2 Wochen draußen. Und dann zweitens, ich gucke mich um und es waren nur Kennex in diesem Kinosaal. Und das war krass. Und natürlich, ihr wisst, wie die Kinosäle aussahen. Es gab viel so, Leute konnten Aufmerksamkeit nicht so lange anhalten und Popcorn ist geflogen und so weiter. Aber selbst das war irgendwie ein krasses Gefühl, weil das war wie Klassenfahrt mit deiner Familie ein bisschen, jetzt ganz übertrieben. Aber ich saß in diesem Kinosaal und bin schon da zur Erkenntnis gekommen, das ist nicht normal, was hier gerade stattfindet. Und jetzt der Film sei dahingestellt, aber rein popkulturell und rein für die Community war das ein neuer Maßstab, der da gesetzt wurde. Und das ist auch etwas, was mich heute inspiriert. Das hört sich jetzt wie Promo für meine Arbeit an, Sega, aber ich muss ja sagen, also mein Buch wird verfilmt und da als die ersten Gespräche mit den Filmproduktionen stattgefunden haben, habe ich von Anfang an gesagt, ich will im Kinosaal das Gefühl erzeugen, was Rheingold auch erzeugt hat. Und ich weiß, es sind sehr unterschiedliche Geschichten, weil bei Rheingold geht es auch viel um Milieu, es geht um prekäre Verhältnisse, es geht um kriminelle Aktivitäten und damit hat Tillian Deutsch nichts zu tun. Aber dieses Community-Gefühl und diese kollektive Zugehörigkeit, da ist Rheingold auf jeden Fall eine Inspiration, so dass ich mich auch, Gott sei Dank, habe ich die Produzentin von Rheingold jetzt auch bei meinem Film dabei. Das ist Nurhan Çekerici und da bin ich sehr stolz drauf.
11: Um auf einen Punkt zurückgreifen zu wollen, hast du gerade schön gesagt, weil du hast ja einmal natürlich dein Werk und natürlich noch einmal Rheingold. Und da würde mich jetzt interessieren, vor allem weil ja auch beide kurdisch aufgewachsen seid, ob du im Film oder allgemein jetzt, wenn du Ratas Leben betrachtest, Parallelen gesehen hast, sei es in der Kindheit oder sei es im Jugendalter, ob du merkst, okay, da sind jetzt ein paar Parallelen aufgetreten, vor allem halt auch, weil ihr beide kurdisch aufgewachsen seid.
5: Auf den ersten Blick würde ich sagen, da sind gar nicht mal so viele Gemeinsamkeiten, weil Khatar hat eine sehr, sehr besondere Biografie. Also wirklich kein Wunder, dass ein Film darüber gemacht wurde. Es handelt sich ja bei seiner Familie um kurdische Menschen aus dem Iran. Und sein Vater, der irgendwie den höchsten Kreisen im Iran angehörte, er war Komponist und das waren durchaus gebildete Menschen. Und allein das ist ein Riesenunterschied zu meiner Familie. Meine Eltern waren einfache, landwirtschaftlich begabte Menschen in ihrer Heimat. Und dann waren seine Eltern...

0: aber ich in einer auch in einer ähnlichen Welt aufgewachsen bin, wo die sehr migrantisch geprägt war und wo jeder Wand an Wand nebeneinander aufgestapelt war, wie die Hühner auf der Stange. Wir haben auf engstem Raum miteinander gelebt. Und da würde ich sagen, sind vielleicht die Gemeinsamkeiten und was man vielleicht auch früher als Kind gesehen hat. Aber sonst wirklich, Ratar hatte ja wirklich eine sehr krasse Lebensgeschichte da. Es wäre anmaßend zu sagen, ey, das spüre ich, das fühle ich. Da bin ich, glaube ich, eher raus.
1: Du hast ja gerade diese Familiengeschichte, die ja geprägt ist von Flucht, von Folter, politischer Verfolgung und so weiter angesprochen. Das ist ja eine Geschichte, die haben viele Kurden, wie du schon sagst, nicht alle, aber durchaus viele. Und ich glaube auch so eine Sache, die Kurden oft ausmacht, ist dieses trotz allem zu existieren und widerständig zu sein und seine Sachen zu machen. Inwiefern würdest du sagen, ist das vielleicht auch eine Sache, die du von Ratar mitgenommen hast, für dich auch?
0: Sehr. Es gibt ein Interview von ihm. Das habe ich letztes Jahr, als es alles passiert ist. Ich glaube, das hatte jeder von uns. Da hatte man irgendwie so einen Deep Dive und dann hat man sich alle Interviews von ihm wieder angeguckt.
1: Ja.
0: Und da bin ich auf ein Interview gestoßen mit hiphop.de oder so, ein ziemlich älteres, wo er schon so früh irgendwie etwas ausgesprochen hat, was wir alle, glaube ich, kennen, wenn man kurdisch ist. Er hat so dieses Gefühl ausgesprochen, wir wissen nicht, wo wir hingehören, wir haben keine Heimat. Und er war auch dieses Ding, wenn man gefragt wird, ey Tassim, was für ein Landsmann bist du, habe ich eine ganz lange Zeit immer gesagt, ich bin Kurde aus der Türkei. Und Ratar war immer so, ey Jungs, Mädels, hört auf zu sagen, du bist Kurde aus dem Iran, Irak, Türkei, Syrien. Nein, du bist Kurde aus Kurdistan. Und das hat er schon so früh gemacht. Und ich glaube, da hat er mich auch inspiriert, diese Furcht loszuwerden und abzukapseln und zu dem zu stehen, was ich nun mal bin. Und das ist ein Kurde. Und Kurdistan ist da, wo wir sind. Und das hat uns Ratar gezeigt, auf jeden Fall.
2: Was mich jetzt interessiert, du bist ja in einem Umfeld groß geworden, was ja auch sehr, migrantisch war, sage ich jetzt mal, wenn man es so politisch korrekt sagen kann. Würdest du auch sagen, dass jetzt eben aufgrund der Aussage, die du jetzt gerade getätigt hast oder die Ratar ja immer getätigt hat, also die du ja gerade wiedergegeben hast, hast du da auch mitgekriegt, dass irgendwie Leute um dich herum gesagt haben, ey, ich feiere Ratar gar nicht, was sagt der da? Der kann doch nicht sagen, so und so und diese Länder politisch. Also ich glaube, du verstehst, worauf ich hinaus möchte. Und da würde mich mal interessieren, wie das so in deinem Umfeld wahrgenommen wurde. Oder auch zum Beispiel bei dir, Miri, weil ich glaube, ihr habt das ja nochmal in einem ganz anderen Zeitalter erlebt, als ich in eurer Jugend, und ob ihr da irgendwie so eine Erfahrung gemacht habt, ob da jetzt irgendwie gesagt wurde, ey.
0: Weil Miri und ich sind ja mega alt, ne? Ja, aber.
2: Sorry, ich wollte jetzt nicht.
3: Nee, aber willst du Miri oder?
1: Nee, sag du mal.
0: Ja, ich glaube, da sprichst du natürlich ein sehr sensibles Thema an. Natürlich ist es schön, dass migrantische Stimmen jetzt auch gerade aktuell nach vorne gehen und von ihm Erfahrungen sprechen. Aber was man nie ausklammern darf, dass ja Minderheiten gibt's immer, egal wo man sich befindet, in welchen Kreisen man sich bewegt. Und selbst wenn wir von diesen großen, ist irgendwie beklemmt, das zu sagen, aber wenn wir jetzt von den Kanaken sprechen und Leute machen gerade so viel Arbeit, die empowernd ist und Sichtbarkeit für Migration und so weiter, aber auch in diesem großen Topf existiert ja immer noch Rassismus und Diskriminierung. Und das wirst du bis heute sehen, wenn du dir Ratar-Videos anguckst. Da wird irgendein Kommentar bei sein von irgendeiner Person, die sagt, ey, steck mal die Kurdistan-Flagge weg, was soll das? Und irgendwelche Anschuldigungen. Und ja, aber so ist nun mal unsere Welt. Und aber deswegen ist es umso wichtiger, dass diese kurdischen Stimmen unermüdlich weitermachen.
1: Voll, auf jeden Fall. Ich glaube, also on top zu dem, was du sagst, ist es ja nicht nur innerhalb der migrantischen Community quasi, dass es da ja auch nochmal Rassismus gibt, sondern wie auch auf Ratar bis heute, zum Beispiel, wenn wir ja geguckt haben nach seinem Tod, die Berichte, da ging es ja ganz viel auch wieder um den Goldraub und dass er ein Gangster war und so. Also auch da war trotz all der Errungenschaften der letzten Jahre, ging es ganz oft nur um dieses Bild, dieses sehr klischeehafte Bild vom Gangster, vom Kanaken, der halt Scheiße baut.
0: Ja, voll, voll. Das war ein schöner Schlusssatz, ja.
1: Genau, vielleicht hast du, wenn wir jetzt zum Ende kommen, kannst du nochmal sagen, für dich persönlich, was

0: Was bleibt von Hatta?
1: Von Hatta bleibt für mich als Kurde bleibt die Furchtlosigkeit und bleibt diese unermüdliche, selbstbewusste Haltung weiterzumachen. Und ich glaube, dass er auch sehr inspirierend ist, was seine Haltung und seine Ehrfurcht gegenüber seiner Mutter angeht. Ich kannte die Familie nicht persönlich, aber er hat auch in seiner Arbeit viel so das Verhältnis mit seiner Mutter involviert. Das bleibt. Aber wie gesagt, am Ende des Tages bleibt für mich Hatta als kurdischer Vorreiter und Visionär. Und das wird immer bleiben, auf jeden Fall.
2: Mira, hast du noch irgendwas, was dir im Herzen liegt? Was dir gerade im Kopf liegt?
0: Ich habe nur einen Herr Biji und danke, Tassim, im Kopf. Das ist
2: vielen,
0: alles.
2: Vielen Dank. Vielen Dank, Tassim. War ein extrem, extrem nicer Talk. Hat extrem viel Spaß gemacht. Danke für die Einblicke, die du mit uns geteilt hast. Und ich hoffe, dass natürlich auch die Zuschauer da draußen und wir da viel mitnehmen konnten.
0: Wir haben ja gerade schon gehört, was für eine besondere Bedeutung Hatta für Tassim hatte und viele andere kurdische junge Menschen in Deutschland. Falls ihr auch Erfahrungen mit Hatta gemacht habt und die mit uns teilen möchtet, dann haben wir eine Nummer für euch eingerichtet. Da könnt ihr Anekdoten teilen, falls ihr mal getroffen habt, Fotos, Videos von Konzerten, Aufeinandertreffen. Schickt ihr uns sehr gerne. Wir verlinken die euch natürlich auch nochmal. Die Nummer ist die 0151 40 16 9026 und da könnt ihr uns einfach eine WhatsApp-Nachricht droppen.
2: Ich bin gespannt, ob wir da auch ein paar Briefe lesen werden.
0: Ein paar Briefe?
2: Ja.
0: Denkst du, da sind Briefe dabei?
2: Stimmt, der hat doch früher viele Briefe bekommen.
0: Das stimmt.
2: Das wäre krass, wenn wir hier noch ein paar OG-Zuschauer haben, die da jetzt ein paar Briefe zuschicken werden.
0: Ja, Briefe auch sehr gerne gesehen. Genau, jetzt haben wir ja, wie gesagt, schon erfahren, was für eine Bedeutung Hatta für Menschen mit Migrationshintergrund und insbesondere für Kurden und Kurdinnen hatte. Jetzt ist natürlich die Frage, warum war ihm das überhaupt so wichtig, so offen damit umzugehen? Was hat ihn überhaupt politisiert? Weil viele Rapper, die bleiben oft unpolitisch, äußern sich oft zu Themen nicht. Und deshalb sprechen wir jetzt mit Syllable Spill. Syllable ist ein Kindheitsfreund von ihm aus Bonn und er ist auch Rapper. Er war auf seinem Label Kopfticker gesigned und er kennt Hatta und seine Familie schon ewig lang und kann, glaube ich, aus so ganz naher Sicht erzählen, wie er eigentlich aufgewachsen ist, wie seine Familie drauf war und was sie auch dazu beigetragen hat, dass er der politische Mensch wurde, der er dann war.
2: Ich denke auch, Syllable Spill war sehr viel aktiv mit ihm in der Jugendzeit auch, wo es natürlich auch ein bisschen wilder umherging, hat dementsprechend sehr, sehr viele Einblicke und ich würde sagen, wir freuen uns auf Syllable Spill, schauen, was wir uns für Einblicke heute erwarten können und würde sagen, auf geht's.
0: Ich freue mich sehr, dass du da bist. Willkommen, Syllable Spill. Hi,
3: was geht? Danke, dass ich hier sein darf. Dankeschön, alles gut.
0: Vielleicht kannst du uns ja erstmal erzählen, wie habt ihr euch überhaupt kennengelernt?
3: Den Jiva.
0: Ja.
3: Darf ich Diva sagen?
0: Du darfst Diva sagen.
3: Auch bekannt als Hatta. Habe ich Mitte der 90er kennengelernt. Es gab in Bonn gab es einen Spot, der hieß Stein. So am Bahnhof haben wir uns kennengelernt, ehrlich gesagt. <Yeah. lacht> Genau. Und zwar hat er in Brüserberg gewohnt und ich habe da in der Gegend gewohnt. Und dementsprechend haben wir denselben Bus fast genommen. Also das heißt, wenn er die 638 genommen hat, ich konnte theoretisch mit 638 auch fahren. Und da hatte ich einen Kumpel, der hieß Efumi. Und er hat mir halt von ihm erzählt, meinte, hier, das ist ein Freund von mir und so weiter und so fort. Und dann habe ich mich so, wie es halt so bei uns war, hat man miteinander geredet, als kennt man sich schon seit 1000 Jahren. Mhm. Weil man halt diese Schnittstellen halt einfach hatte. So, man ist als Migrant, Ausländer, ist gerade unterwegs und ist halt ein bisschen entspannter. Und wir standen oft da und haben gelabert. Und dann hast halt auch hin und wieder mal gemerkt, so was er für Ansichten hat. Und es ist halt alles gematcht. So.
2: Aber also ihr habt euch ja jetzt auf dem natürlichsten Wege möglich kennengelernt. Also anders und besser geht's ja eigentlich nicht, so schön natürlich. Und wie du schon sagst, am Bahnhof, ihr habt alle so eure Gegend gehabt, eure Fahrt gehabt. Was war aber so der erste Eindruck, als du so Jiva gesehen hast, wenn ich jetzt Jiva sagen kann?
3: Cool.
2: Ja?
3: Cool, ja Mann. So cool. Cool, weil er all das wiedergespiegelt hat, was ich sozusagen teils auch gemacht habe und teils halt auch cool fand. Der hat Basketball gespielt, fand ich cool. Der hat sich cool gekleidet, fand ich auch cool. Und er hat so gesprochen, wie ich gesprochen habe. Bei uns gab es halt nicht diese Nuance von, okay, der ist jetzt Araber und ich bin Black. Bei uns gab es halt Ausländer.
2: Du bist cool, wir sind beide cool, fertig.
3: So, fertig. Nun, das war's. Der erste Eindruck war es cool.
0: Wir haben schon mal über ihn kurz gesprochen. Da meintest du, er war ein sophisticated Ausländerkind.
3: Ja.
0: Was meinst du damit? Erklär mal.
3: Sophisticated insofern, als wenn du mit G gesprochen hast, du hast, also ich hatte das Gefühl, ich kann nur, ne, für mich reden, ich hatte immer das Gefühl, ich rede mit ihm und wir können Gedanken zu Ende fahren. Wir können Gespräche so lang ziehen, dass man beim nächsten Mal da anknüpfen kann. Ich weiß noch, wir haben über Basketball gesprochen und da hatten wir einen Trainer, der hat andere, also er hat mich genauso unfair behandelt wie ihn. Dann haben wir darüber gesprochen, dass die anderen, also in dem Fall nicht migrantischen, vielleicht hat er die migrantischen oder die Deutschen auch doof behandelt. Aber in dem Fall war es halt so, dass wir darüber gesprochen haben. Und dann war halt immer so dieses so, ich hatte das Gefühl, wir haben oft über Gleichberechtigung und Fairness gesprochen. So, da, das war unfair. Guck mal, der hat das auch gemacht. Warum wurden wir bestraft? Oder kennst du das? Hat er das bei dir auch gemacht? Ja, bei mir hat er das auch gemacht. So, Schule, Probleme, haben wir darüber gesprochen. Und du hast halt immer das Gefühl gehabt, er konnte Gedanken zu Ende fassen. Also der, ne, das ist etwas gewesen, was ich im späteren Nachhinein dann als eine Auffälligkeit im Positiven mitgenommen habe für mich so.
2: Sind ja dann theoretisch schon die ersten Berührungspunkte, wenn wir jetzt davon ausgehen, dass wir heute darüber reden werden, dass ja auch Khatar sich, also Jiva sich sehr, sehr viel dafür eingesetzt hat, im kurdischen Bereich, dann ist es natürlich jetzt auch schon so ein Anfangspunkt. Also das war ja schon von Anfang an so bei euch so ein Thema, Gerechtigkeit, Fairness, Aufklärung, dafür gerade zu stehen und zu sagen, ey, ich möchte irgendwie, dass halt alle gleich behandelt werden. Und das Krasse ist, dass es ja schon so in jungen Jahren dann eigentlich bei ihm so gefruchtet hat, sage ich jetzt mal.
0: Hast du ein Beispiel für so Ungerechtigkeiten aus so eurer Jugend und wo er dann gegen vorgegangen ist?
3: Eine Sache, die bei mir im Kopf hängen geblieben ist, ist, er hatte einen Kumpel, also unser Freundeskreis war schon relativ gleich übersichtlich. Ich kannte seine Leute, er kannte meine Leute. Und da gab es eine kleine Irritation und für ihn war es so, dass sein Freund unfair behandelt worden ist von jemand aus meiner Bubble. So. Und dann standen wir uns plötzlich gegenüber.
2: Boah,
3: ekelhaft. So, ist er?
2: Ja.
3: Und wir beide sind dahingehend gleich gewesen. Und im Nachhinein habe ich dann, verstehst du dann, er stand für seinen Freund. Und ich dann für meinen Freund. Und dann stehen wir uns da gegenüber. Dann ist das so, boah, fuck. Und er stand wirklich seinen Mann. Und er hat seinen Kumpel, der auch mein Kumpel, das ist auch meine Freunde, das war eine Irritation, ne, stand er für seine Freunde da. Und das hat er halt gemacht. Und das ist so das, was ich so als, ne, im Zeitstrahl am längsten oder als erstes im Kopf hab.
2: Ich kriege Kopfkino, wenn ich das höre. Wie geht's dir? Ich stelle mir gerade so vor, wie so zwei Banden so gegenüberstehen.
3: Das war.
0: Ich fühle mich so Kopf an Kopf.
2: Was war das Ende vom Lied am Ende?
3: Das Ende vom Lied ist, es ist dann dazu gekommen, dass wir Jahre später dann Musik gemacht haben zusammen. Darüber bin ich sehr, sehr glücklich, weil wir auch davor Freunde waren. Gute Freunde waren und dann gab es halt die Situation und dann im späteren Nachhinein haben wir uns wieder sozusagen gefunden und dann war ich halt auch einfach mega glücklich, weil das ist halt mein Freund gewesen, das ist ein Kumpel gewesen und für mich war es halt wichtig oder ja doch, dass Leute, die du schon so lange kennst, dass du die Brücken nicht kaputt machst, ne? Und ich und G als solches hatten immer ein cooles Verhältnis, weil ich ihn lange kannte und ich bin auch froh darüber, dass ich ihn wirklich als Mensch und dann die Musik als sein Mitbringsel kennengelernt habe, aber es überwog immer der Mensch, Jiva.
0: Was denkst du denn, inwieweit die Familiengeschichte oder seine Eltern mit reinspielen, dass er so krass aware ist für Ungerechtigkeiten, dass er jetzt auch so politisch aktiv wurde? Du hast die Mutter und den Vater, glaube ich, ja auch kennengelernt. Ihr habt ja in einer ähnlichen Gegend die ganze Zeit gechillt.
3: Ja.
0: Wie hast du die wahrgenommen?
3: Also das war so, kennengelernt wäre jetzt zu viel, was die Mom betrifft.
0: So wie man halt Eltern genau. irgendwie im selben Viertel irgendwie sieht.
3: Genau, also das war so, man wusste von der Mutter, die Schwester war bei meiner Schwester in der Klasse, meine ich. So. Und dementsprechend wusste ich, was die machen. Und dass die Mom halt sehr viel macht hinsichtlich, dass sie sehr, sehr politisch ist und dass der Vater beispielsweise Musikunterricht umsonst gegeben hat. Das wusste ich halt alles und aus die Fakten haben mich dazu bewegt, jedes Mal. Also du siehst dann die Mutter und dann er vor Ehrfurcht so, ich so, ey, das ist die Mama von Chima, guck mal das. So, ne, und das war, ja, die war sehr erhaben, sagt man das so. Die war sehr erhaben. Also du hast sie so von Weitem gesehen und dachtest so, ja, das ist die. So, ne, also das war, ohne dass ich mich getraut habe, mit ihr zu reden, ne, war so für mich so, als kenne ich die, als ist das so jemand, so die dasselbe macht wie meine Mutter beispielsweise, die ja auch sehr politisch aktiv gewesen ist. So, ich wusste, die Mom ist sehr, sehr politisch.
2: Ja?
3: Ja.
2: Dann ist ja klar, woher das Ganze auch irgendwo kommt. Ne? Also hast du auch früher schon so mäßig gemerkt, so er ist ja, wie schon Miriam gesagt hat, Kurde und hat ja schon viel erlebt und viel gesehen. Hast du schon früh bei ihm auch irgendwie gesehen, wie er das so gelebt hat oder so repräsentiert hat?
3: Nein. Also es ist so, ich habe natürlich, das Auffälligste war beim ersten Musikvideo. Mhm. So, da ist er nach außen getreten, bam, da hat man es gesehen, Flagge, zack. So. Dass er politisch unterwegs ist zu viel, aber dass er sich halt gegen Ungerechtigkeit und so weiter eingesetzt hat, im Sinne von seine Freunde stehen und, ne. Das ist etwas gewesen, was ich halt so schon mitbekommen habe, dass er niemand war, der ignorant ist, gewesen ist. Also der halt so wie gesagt, ist mir egal. So, ne, du hast bei Gias halt immer, wir hatten oft halt auch, ja, stimmt, wir hatten politische Talks hin und wieder. Er hat mich mal gefragt, genau, er hatte mich über Mobutu gefragt. Genau, er hat mich über Mobutu gefragt und meinte, das ist doch ein Diktator gewesen, also ne, aus Kongo. Und dann ich, ja, und dann hat er mir gesagt, aber jetzt ist er ja tot. Und ich so, nein, der ist noch nicht tot. Und dann hat er mir so gewisse Sachen erzählt, die der gemacht hat. Und dann hat er halt auch so angeprangert. Dann so, ja, Mann, das ist so alles so Amerika getragen und so weiter. Und ja, das war so etwas, ne, wo ich das Gefühl hatte, okay, stimmt, er hat Ahnung. Und das hat mir gepasst, weil ich ja selber auch aus politischer Beweggründe hier hingekommen bin. Und dann hast du das die ganze Zeit so als Cloud über deinen Kopf.
0: Ja. Wir müssen ja auch bedenken, das waren ja die 90er in Deutschland. Die waren ja generell von sehr viel Rassismus geprägt, aber auch unter verschiedenen Ausländergruppen war das sehr schwierig. Und ich glaube, das war für Kurden damals nicht leicht, einfach auch zu sagen, ich bin Kurde. Die meisten haben sich dann eher auf die Herkunftsländer wie Iran und so weiter bezogen. Wie war es denn bei Jiva? Wie ist er damit umgegangen?
3: Der G, der hat gesagt, dass er Kurde ist. Der hat das gesagt. Ich wusste das auch. Und das war egal. Na, also er hat kein Hehl draus gemacht. Dieses Selbstbewusstsein habe ich dann auch gespürt. Also es gibt Leute, die erdrücken dich mit ihrem Wesen. Und es gibt aber Leute, die lassen dich auch wirken. Und das, der Jiva war so. Das war, also er hat dir das Gefühl gegeben, du zählst auch. Nicht irgendwie setze ich jetzt hin, ich erkläre jetzt mal alles. Und danach sagst du ja. Das war so eher ein Austausch. Und du hast gemerkt, dass er das wirklich so gemeint hat. Wir haben über Politik gesprochen, in dem Fall beispielsweise über Diktatoren oder über Wirtschaft gesprochen. Das ist so verrückt. Also im Nachhinein kommen immer Sachen durch, so Theodor Adorno oder so Sachen. Kannst du der? Und dann,
0: hast du Adorno-Sachen gedroppt oder was?
3: Ja, ja.
0: Aber woher hatte der das alles? Also kam das durch die Familie?
3: Durch die Familie. Okay. Durch die Familie. Durch die Familie. Also ich glaube, das, was viele, ich meine, man kann das niemandem verübeln, aber viele nehmen Jiva als Khatar wahr. So, das ist halt der Weg, den er gegangen ist, wirtschaftlich, ne, oder um sich auszudrücken. Aber die Familie ist politisch und sophisticated. Das wissen viele nicht. Und deswegen finde ich das halt auch gut, dass man das mal durchleuchtet. Weil der ist so viel mehr gewesen als, sag ich jetzt mal, die Erscheinung Hatta ist schon brachial. So. Aber der Jiva war, ist nochmal eine ganz andere Dimension gewesen.
0: Ja. Lass doch nochmal darüber sprechen, wie das auch als Kurde vielleicht im Deutschrap war. Du hast ja gerade schon das Musikvideo angesprochen. Das ist das Musikvideo zu Platz ins Geschäft. Das kam ja 2008 raus. War ja auch sein erstes Video, ne?
3: Ja.
0: Ich weiß nicht, kannst du dich noch erinnern, wie das damals war? War das irgendwie krass, dass jemand einfach so eine kurdische Flagge in einem Musikvideo zeigt? Es gab ja eigentlich vor ihm Azad und sonst erstmal nichts, ne?
3: Ja, ich sag mal so, dass jemand die kurdische Flagge hochgehalten hat, war in der migrantischen Szene nichts Besonderes. So, okay, gut, ist cool, die Flagge ist cool. So, aber es war insofern krass, erstmal ich als Bonner habe dann gesehen, der G, ein Musikvideo, da sind Freunde von mir, sehr viele Freunde, die denn im Musikvideo waren. Aber ich, ohne groß drüber zu reden, fand es halt insofern stark, als ich gesehen habe, Elemente wie, dass er zeigt, woher der kommt. Das hat mich ehrlich gesagt dann auch ermutigt, zu sagen so, guck, er sagt, er kommt daher und ne, von da und zeigt das halt auch. Und dass er mit den Kids dann teils halt auch, der hat alles verbunden. Und wie gesagt, dann halt auch Freunde von mir gewesen, die auch mitgewirkt haben im Video. Und das hat das halt schon, es hat mich stolz gemacht. Muss ich ehrlich sagen, es hat mich schon stolz gemacht, dass ich gesehen habe, okay, das ist einer von uns. Er zeigt alles, ja, er sagt das mit einer gewissen Selbstbewusstsein oder so selbstbewusst, dass du das Gefühl hast, er meint das, wie der das sagt.
2: Krass, also er hat, wie du sagst, Rap eigentlich als das Sprachrohr benutzt, als dass man es halt eigentlich erfunden hat, ne?
3: Ja.
2: Hat es repräsentiert mit der Flagge. Und da ist jetzt so die Frage für mich, es ist ja bestimmt auch für die Leute damals noch cool gewesen, zu sagen, geil, wie du ja vorhin gesagt hast, wir haben da jetzt einen neuen kurdischen Rapper, du sagst jetzt, das war jetzt nichts Besonderes, wenn da jetzt nochmal die Flagge gezeigt wurde, aber hast du irgendwie mitbekommen, wie zum Beispiel jetzt kurdische Mitbürger oder allgemein Migranten da so drüber geredet haben, ja, oder auch gesagt haben, der ist geil, der steht für sein Volk, der steht für seine Herkunft zu der Zeit, in der wir leben. Und hast du da auch so eine kleine Bewegung gespürt, allgemein jetzt so in der Jugend oder in der Szene, in der ihr euch bewegt habt?
3: Ja, jein, also auf zwei Ebenen. So rein in der kulturellen Ebene, so sprich so musikkulturell gesehen, hast du dann gemerkt, dass Jungs oder Jüngere im Sinne von 13, 14, dass sie dann angefangen haben, Musik gut zu finden. Und dann in der, ja, wie sag ich jetzt mal, migrantischen Ebene. Zu der Zeit habe ich in der Altstadt gewohnt, in Bonn. Die wissen, in der Altstadt. Da sind sehr viele, auch teils Kurden und so weiter und so fort. Ne? Die haben darüber gesprochen. Die fanden es auch cool. Also ich meine, ich so oder so, wir haben zu der Zeit, das war die Stirn-an-Stirn-Zeit kurz, ne? Dann, aber ich fand es sehr gut. So, wir sind ja Freunde gewesen. Ich so, und ich habe dann mitbekommen, dass sehr viele Leute angefangen haben, ihn nicht nur zu hören, sondern halt auch über ihn zu reden. Und das ist etwas gewesen, was mich A als Bonner, B als Freund und C als Gleichgesinnter hinsichtlich der Haltung dann halt auch irgendwo stolz gemacht hat. Ne? Wo ich dann gesagt habe, es gab Situationen, wo Leute gesagt haben, sei doch mal mutig. Also es gibt einen ganz anderen Ausdruck, ich nenne mal den Gängere. Sei doch mal mutig und mach so wie Hatta. Ne? Und das fand ich persönlich, fand ich das cool. Und das hast halt in der Altstadt gehört. Also ich habe Altstadt Dorotheenstraße
2: Aber du erzählst jetzt viel von Positivbeispiel. Gab es auch eventuell Negativbeispiele, als er halt natürlich das so groß repräsentiert hat?
3: Klar.
2: Hast du da irgendwas mitbekommen?
3: Ja klar. Es gab selbstverständlich auch Situationen, wo das andere Lager, die anderen, die jetzt sage ich erstmal, ne, rein politisch gesehen, die kurdische Bevölkerung nicht gutheißen, dass sie dann halt ein Problem mit dem hatten. Ich habe dann auch Situationen mitbekommen, wo es dann schon teils hitzig wurde, aber auch dann als Zaungast und als Bonner und dann heißt es, ey, da war was und die haben das und das gesagt, die waren so.
2: Okay, krass.
3: Ich meine, Musik ist ja irgendwo auch teils immer der, ist ein Spiegelbild der Gesellschaft, ja? Mit allen seinen Facetten. Und bei Jiva, ich als Afrikaner, Dunkelhäutiger und so weiter und so fort, hab jetzt bei dem gesigned auf Basis meines Könnens und wie der sagt, so kenne ich, der ist cool, machen wir das so. Und das war nicht irgendwie, nee, ich signe nur die Leute aus meiner Ethnie. Das war der nie. Und das ist etwas gewesen, was ich sehr respektiert und geschätzt habe. Und bei allem, was Menschen machen, sage ich am Ende, erzählt für mich seine politische und seine menschliche Haltung. Jeder hatte seine Links, Rechts, aber die schien immer durch. Die Art schien immer durch. Egal wie rebellisch man ist, also als politisch Motivierter muss er irgendwo rebellisch sein. Da kannst du nicht sagen, ich lass mir das und das erzählen, dann kommst du bis zur Nasenspitze wieder zurück. So, das war völlig verständlich, aber das ja war gut im Kern.
2: Aber wie du schon sagst, ich glaube, das ist auch, was viele Leute an ihm gefeiert haben, das glaube ich, spreche ich für alle, dass er für etwas stand,
3: ja.
2: Hat sich nicht geschämt, dafür zu stehen, hatte keine Angst vor niemandem und gesagt, das bin ich, das ist, was ich vertrete. Wer dabei ist, ist dabei. Wenn ich es gegen mich.
3: Ja.
0: Wie war denn eure eigene Signing-Geschichte? Also vielleicht noch einen Schritt zurück. Du hast ja erzählt, es gab ja mal eine Phase, da war er so Kopf an Kopf, das war nicht so leicht. Und dann wurde ja irgendwie der Kontakt wieder aufgenommen, dass du schließlich gesigned wurdest. Es gibt auch ein Video quasi vom Signing, da habt ihr einen Barbecue veranstaltet. Wir gucken da mal ganz kurz rein.
4: Ich sag, Bruder, lass mal ein bisschen Fleisch auf den Grill schmeißen. 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
0: Erinnerst du dich noch an den Tag?
3: Es war ein schöner Tag. Das war schön. Es war sehr schön.
2: Nimm dir die Zeit, die du brauchst.
3: Ich dachte, ihr seid Sachen.
2: Nimm dir die Zeit, die du brauchst.
3: Ich habe gerade so einen inneren Konflikt. Ne? Ich frage mich gerade, warum musste das so cool sein? Ich freue mich teils. Und teils tut's weh. Ich denke an jeden Abschnitt. Ich denke an, wann bist du hier? Ich denke an an die Bewegung, die der gemacht hat. Alles witzig. Warum musste das so gut sein? Wenn es etwas gegeben hätte, was nicht so gut gewesen wäre, dann finde ich das jetzt im Nachhinein. Okay, dann würde das weniger schmerzen. Ne? Aber das wird, weißt du, man kann sagen, man spielt hart und blendet das aus, aber ich denke, aus Respekt sage ich, das tut weh, weil das ist nicht ein Künstler gewesen, sondern das ist jemand gewesen, mit dem ich dann diese Momente geteilt habe. So, weil man muss sich gerade so zusammenreißen.
2: Nö, du musst dich nicht zusammenreißen, wie du fühlst.
3: Und ich denke, Wo ist er denn jetzt wirklich tot? Ja. Das fühlt sich so surreal an. Das ist nicht nur eine Erscheinung gewesen. Es ist auch ein Brückenbauer gewesen. Das ist ein Freund gewesen. Warum musste das so schön sein? Ich suche in meinem Kopf irgendetwas an dem Tag, um zu sagen, ja, das war...
2: Du willst es dir schlecht reden, damit es nicht so weh tut.
3: Ja.
2: Das war auch extrem, also ich wäre gern dabei gewesen. Du auch, wa? Ja, ich glaube, wir wären alle gern dabei gewesen.
3: Wie sagt man so schön? Das war wild. Das war wild.
2: Wie Bild.
3: Wie Bild, oder Bibi-Sprache. Bobinau.
0: Wenn es für dich okay ist, dass ich weiter Löcher, sonst sag Bescheid, wenn ich.
3: Alles gut.
2: Alles gut. Alles
3: gut. Ich bin so fair, ich bin so entspannt.
2: Ich bin da. Ich bin da.
0: Was würdest du sagen, was bleibt von ihm? Also, was hat er wirklich auch hinterlassen? Wir wissen ja, er hat Spielplätze gebaut, er hat ein Waisenhaus, was jetzt eine Schule ist, gebaut. Also, es gibt auch wirklich so praktisch Sachen, die bleiben. Aber was bleibt so von seinem Spirit? Was hat er vielleicht auch so uns allen mitgegeben, vielen migrantischen Jugendlichen mitgegeben? Was bleibt von Khatar?
3: Menschlich, Bewusstsein, würde ich sagen. Mut. Mut und nicht zögern. Weil er hat nicht gezögert. Er hat viele Dinge einfach gemacht. Und das bleibt. Und selbstverständlich jetzt so gesellschaftlich, sein Waisenhaus, da hat er mir immer, als die sozusagen under construction waren, hat er mir schon so Bilder geschickt auf dem iPhone, das er mir damals gegeben hat, weil mein iPhone kaputt gegangen ist. Sein Waisenhaus. Und ja, klar, die Musik. Aber ich persönlich würde mir wünschen, dass man seine Haltung eher in den Vordergrund nimmt. Dass man mutig sein sollte. Dass man nicht zögern sollte. Und Brücken bauen. M&G hat viele Brücken gebaut, viele Karrieren ermöglicht, viele Münder ernährt.

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1: Die Nachrichten mit Magdalena Dietz. Guten Abend. Die Europäische Union hat zum ersten Mal eine Strategie gegen Armut vorgestellt. Laut offiziellen Zahlen ist jeder fünfte Mensch in der EU armutsgefährdet. Bei Kindern sogar jedes vierte. Mit dem Plan will die EU bis 2050 die Armut beseitigen. Sarah Lopez, WDR Brüssel.
2: Da geht es um verschiedene Punkte, zum Beispiel das Wohnen. Die Kommission setzt darauf, dass die Mitgliedsländer mehr bezahlbaren und sozialen Wohnraum schaffen. Und es soll Programme geben, die verhindern, dass Menschen ihre Wohnung verlieren, etwa Frühwarnsysteme und Beratungen. Außerdem schaut die EU-Kommission auf die Kinderarmut. Die Armutsstrategie fordert bessere Bildung und Betreuungsangebote. Kinder sollten zum Beispiel kostenloses Essen in der Schule bekommen. Als drittes soll die Inklusion von Menschen mit Behinderung verbessert werden, denn die seien besonders von Armut gefährdet.
1: Die Polizei ist in mehreren Bundesländern gegen 36 mutmaßliche Rechtsextremisten vorgegangen. Sie gehören zu bekannten Jugendgruppen. Die Bundesanwaltschaft wirft ihnen vor, eine kriminelle Vereinigung gebildet zu haben. Eine Deutsche, die an Bord eines Kreuzfahrtschiffes mit dem Hunter-Virus in Kontakt gekommen war, ist in Düsseldorf angekommen. Dort wird sie von der Uniklinik aufgenommen und untersucht, ob sie sich infiziert hat. Sie war zuvor von Einsatzkräften mit Spezialanzügen in Amsterdam am Flughafen in Empfang genommen worden. Laut US-Präsident Trump soll Iran zugesichert haben, auf Atomwaffen zu verzichten. Bei einer Pressekonferenz im Weißen Haus sagte er, Iran darf keine Atomwaffe haben und sie haben dem zugestimmt.
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1: Genau das war der richtige Knopf. Der FC Bayern München hat das Endspiel der Champions League verpasst. Der deutsche Fußballmeister kam im Halbfinalrückspiel gegen Titelverteidiger Paris Saint-Germain im eigenen Stadion nicht über ein 1:1 hinaus. Patricia Gabor, WDR Sport.
3: Die Münchner kamen nicht gut rein ins Spiel, haben gleich die Anfangsphase verpennt. Ousmane Dembélé legte das 1:0 hin für Paris Saint-Germain in der dritten Minute. Die Bayern danach mit sehr vielen unpräzisen Pässen. Michael Olise fand keine Lösungen gegen PSG, auch an Jamal Musiala. Es funktionierte nicht bei den Münchnern. Sehr, sehr viel Sand im Getriebe. Ganz, ganz am Ende, tief in der Nachspielzeit, Harry Kane mit dem Anschlusstreffer, mit dem 1:1. Aber das war zu spät. Die Münchner scheiden aus.
1: Und das Wetter in Nordrhein-Westfalen. Bei Tiefstwerten zwischen 8 und 4 Grad kann es vereinzelt noch etwas regnen. Tagsüber hält der Regen morgens in Teilen von Ostwestfalen noch an. Ansonsten ist es meist trocken, aber grau. In Halle bis 13, in Bergisch Gladbach bis 14 und in Jülich bis 16 Grad. Und das war WDR aktuell.

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1: Die Nachrichten mit Magdalena Dietz. Guten Morgen. Eine Deutsche, die an Bord eines Kreuzfahrtschiffes mit dem Hunter-Virus in Kontakt gekommen war, ist vom Flughafen Amsterdam nach Düsseldorf gebracht worden. Dort wurde sie gegen 23.30 Uhr von der Uniklinik aufgenommen. Annette Selle für WDR aktuell.
2: 6 Fahrzeuge der Düsseldorfer Feuerwehr und des Katastrophenschutzes NRW hatten die 65-jährige Deutsche zuvor am Flughafen Amsterdam übernommen, ausgestattet mit Schutzanzügen. Die Fahrt führte zur Südzufahrt des Klinikums, wo genau solche Einsätze regelmäßig trainiert werden. Das Klinikum geht davon aus, dass die Frau nicht mit dem Hunter-Virus infiziert ist. Sie zeige keine Symptome.